0: Landesverband die meisten der Spitzenplätze. Dabei wurden Delegierte unter Druck gesetzt oder bedroht, so der konkurrierende völkische Flügel um den Bundestagsabgeordneten Helfferich. Dieser Flügel versuchte, den Parteitag zu blockieren. Die Parteispitze im Bund forderte einen vorzeitigen Abbruch. Dagegen aber wandte sich eine Parteitagsmehrheit und verabschiedete die Kandidatenliste für die Landtagswahl.
1: Und das ist gerade auch Thema. Die Bundesregierung plant zurzeit keine neuen Entlastungen bei den Spritpreisen, auch wenn Diesel und Benzin gerade wieder sehr teuer sind. 9 Monate nach dem spektakulären Juwelenraub im Pariser Louvre soll der betroffene Museumsteil am Mittwoch wieder öffnen. Allerdings sollen dort nach Informationen der Nachrichtenagentur AFP vorerst keine Juwelen mehr gezeigt werden. Die EU-Kommission hat eine Rekordstrafe gegen den Online-Marktplatz AliExpress verhängt. Das Unternehmen aus China muss 550 Millionen Euro zahlen, weil über die Plattform illegale Produkte verkauft worden sind.
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1: NRW-Ministerpräsident Wüst hat 25 Menschen mit der NRW-Rettungsmedaille ausgezeichnet. Unter anderem Notärztin Lena Marie Balitzki aus Münster, die Opfern nach dem Terroranschlag von Solingen geholfen hat.
3: Irgendwie habe ich ein ganz komisches Gefühl. So, ich denke, es ist einfach nur mein Job gewesen, primär. Deswegen sehe ich irgendwie die Ehrung auch gar nicht so als persönliches Dank an mich selber, sondern ich habe einfach nur meinen Job getan.
1: Andere retteten Menschen nach Unfällen und Bränden. Das war WDR aktuell. Das Wetter in Nordrhein-Westfalen heute Nacht überwiegend trocken und höchstens lockere Wolken bei Tiefstwerten zwischen 13 und 7 Grad. Tagsüber ein meist trockener Mix aus Sonne und Wolken. In Teilen Westfalens ist etwas Regen möglich. In Lüdenscheid 20 Grad, in Warburg 22 Grad und in Warendorf bis 24 Grad. Auch Mittwoch bekommen wir mehr Wolken als Sonne und etwas Regen bei 18 bis 22 Grad. Die Zeit, es ist 2.03 Uhr.
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4: Die A3 Würzburg Richtung Frankfurt ist zwischen Seligenstädter Dreieck und Seligenstadt nach einem Unfall gesperrt. Die Umleitung führt über die U73 und die U5. Die A3 Köln Richtung Oberhausen ist zwischen Duisburg-Wedau und Kreuz-Kaiserberg nach einem Unfall gesperrt. Die A5 Frankfurt Richtung Karlsruhe ist zwischen Heppenheim und Hemsbach wegen einer Baustelle bis 6 Uhr gesperrt. Eine Umleitung ist eingerichtet. Auf der A40 Duisburg Richtung Essen ist zwischen Essen Zentrum und Hutrup der Ruhrschnellweg wegen Wartungsarbeiten bis voraussichtlich 5 Uhr gesperrt. Auf der Autobahn 71 Suhl Richtung Sangerhausen ist zwischen Stadt Ilm und Arnstadt Süd der Tunnel Behringen wegen Wartungsarbeiten bis ca. 6 Uhr gesperrt und die A280 Richtung Groningen ist zwischen Bunde West und Grenzübergang Bunde wegen einer Nachtbaustelle bis 6 Uhr früh gesperrt.
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4: Und die kommt vom Norddeutschen Rundfunk in Hamburg. Am Mikrofon begrüßt sie Sven Hasenkleber. Knapp 14 Monate lang ist Jens Spahn Vorsitzender seiner Fraktion gewesen. Vergangene Woche hatte er verkündet, dass er und sein Partner Eltern geworden sind durch eine Leihmutter in den USA. Daraufhin gab es massive Kritik und Diskussionen, die damit endeten, dass der CDU-Politiker am Wochenende zurückgetreten ist. Jetzt gilt es, bis zum nächsten Mittwoch, so der Zeitplan, einen Nachfolger oder Nachfolgerin zu finden. Birte Sönnigsen berichtet.
5: Vor der CDU-Parteizentrale warten viele Journalistinnen und Journalisten. Sie rufen den vorbeieilenden Politikern.
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1: Jo, Isi. Ich habe gehört, wir machen einen Song mit Leoniden. Nicht wirklich, oder? Ich finde, es passt gar nicht.

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1: Ey, Isi, was ist los mit euch? Kommt ihr klar? Ja, ich glaube, ihr solltet wirklich dringend mal eine Gruppentherapie machen. Könnt euch ja melden, wenn es euch besser geht. Ich bin da raus.

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1: Die Nachrichten mit Kira Preuß. Guten Morgen. Die Verkehrslage in Bonn spitzt sich noch einmal weiter zu. Nach der Sperrung der Nordbrücke ziehen die Stadtwerke jetzt kurzfristig einen Großteil ihrer Stadtbahnen aus dem Verkehr. Offiziell heißt es wegen frühzeitiger Materialermüdung. Für die Menschen in Bonn ein zusätzlicher Schlag.
2: Schon schwierig, weil ist ja auch das mit der Autobahnbrücke gerade, ne? Also ja, kommt eins zum anderen.
3: Bonn macht sich selber kaputt. Die Züge fallen die ganze Zeit aus, die Nordbrücke geht nicht, die Bahnen funktionieren nicht. Dadurch gibt es Stau mit den Bussen.
4: Boah, ich finde das auf jeden Fall sehr schrecklich. Ich muss auch mal nach Hause kommen oder Freunde besuchen. Das ist zu viel.
1: Nach WDR-Informationen sind die Mängel an den Bahnen so gravierend, dass unter anderem die Bremsen und Räder unmittelbar versagen könnten. Während die Bonner Bahnen nun überprüft werden, helfen die Kölner Verkehrsbetriebe mit 20 Waggons aus. Wer Vollzeit arbeitet, hat im vergangenen Jahr deutlich mehr verdient als im Vorjahr. Die Daten kommen von der Bundesagentur für Arbeit. Wie sich die Gehälter in NRW entwickelt haben, erklärt Sebastian Moritz aus der WDR-Wirtschaftsredaktion.
5: Um knapp 200 Euro ist das mittlere Bruttomonatsgehalt in Nordrhein-Westfalen gestiegen, auf nun gut 4.200 Euro im Monat. Insgesamt liegen die Gehälter in NRW im bundesweiten Vergleich im Mittelfeld. Besonders hoch sind sie in Hamburg, besonders niedrig in Thüringen und Sachsen-Anhalt. Im Schnitt haben Löhne und Gehälter in Deutschland um gut 5% zugelegt. Hintergrund sind viele Tarifabschlüsse im vergangenen Jahr, im öffentlichen Dienst, in der Metall- und Elektroindustrie und in der Chemieindustrie.
1: Und das haben wir auch im Blick. Großbritannien hat ein neues Kabinett. Der neue Premierminister Burnham hat seine Regierung berufen. Etliche Vertraute von Ex-Regierungschef Starmer spielen künftig keine Rolle mehr. Die FIFA hat eine Untersuchung wegen Vorfällen nach dem WM-Endspiel zwischen Spanien und Argentinien eingeleitet. Der argentinische Mittelfeldspieler Paredes hatte nach der Niederlage spanische Spieler körperlich angegangen. Am Strand von Norderney ist ein toter Schweinswal angespült worden. Das Tier soll in den nächsten Tagen abtransportiert werden, sagt die Polizei.
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1: Bei einer Versteigerung von Filmrequisiten in Los Angeles in den USA hat eine Requisite aus der Star Wars Saga eine Rekordsumme erzielt. Ein Lichtschwert von Luke Skywalker samt Attrappe seiner Hand kam für 3,3 Millionen Euro unter den Hammer. Laut Auktionshaus Heritage Auction ist noch nie so viel Geld für ein Requisit aus einem Star Wars Film gezahlt worden. Unter den weiteren Objekten war auch ein Hexenhut aus dem Filmklassiker Der Zauberer von Oz. Und das war WDR aktuell. Das Wetter in Nordrhein-Westfalen heute Nacht überwiegend trocken und höchstens lockere Wolken bei Tiefstwerten zwischen 13 und 7 Grad. Tagsüber ein meist trockener Mix aus Sonne und Wolken. In Teilen Westfalens ist etwas Regen möglich. In Brilon 20, in Paderborn 23 und in Münster 24 Grad. Auch am Mittwoch bekommen wir mehr Wolken als Sonne und etwas Regen. Zwischendurch dabei bei 18 bis 22 Grad. Die Zeit, es ist 3.03 Uhr.
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6: Die A3 Würzburg Richtung Frankfurt ist zwischen Seligenstädter Dreieck und Seligenstadt nach einem Unfall gesperrt. Die Umleitung führt über die U73 und die U5. Die A5 Frankfurt Richtung Karlsruhe ist zwischen Heppenheim und Hemsbach wegen einer Baustelle bis 6 Uhr gesperrt. Eine Umleitung ist eingerichtet. Auf der A71 Suhl Richtung Sangerhausen ist zwischen Stadt Ilm und Arnstadt Süd der Tunnel Behringen wegen Wartungsarbeiten bis 6 Uhr gesperrt. Und die A280 Richtung Groningen ist zwischen Bunde West und Grenzübergang Bunde wegen einer Nachtbaustelle bis 6 Uhr früh gesperrt.
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6: Aus dem Studio von NDR Info in Hamburg mit Sven Hasenclever. Die Liste der Probleme ist lang, aber er soll sie lösen, der neue britische Premier Andy Burnham. Für ihn ging alles sehr schnell. Erst am Freitag wurde er zum neuen Chef der Labour-Partei gewählt und gestern von King Charles zum Premier ernannt. Die Wirtschaft im Vereinigten Königreich schwächelt seit dem Brexit und Burnham braucht ein neues Kabinett. Und er gibt sich modern, wie Lisa Maria Röhling aus London berichtet.
7: Schon der Start in der 10 Downing Street eher ungewöhnlich. Als Andy Burnham, begleitet vom Applaus seiner Anhänger, sich vor der bekannten schwarzen Tür des Regierungssitzes positioniert, steht da kein Rednerpult. Der siebte britische Premierminister in 10 Jahren bricht direkt in der ersten Stunde seiner Amtszeit bei seiner ersten Rede mit den gängigen Traditionen und will ein Zeichen setzen. Die Menschen haben Politik satt. Ich höre euch. Ich will ehrlich sein. Wir waren...
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0: Die Nachrichten mit Kira Preuß. Guten Morgen. Die Bonner Stadtwerke ziehen aus Sicherheitsgründen einen Großteil ihrer Stadtbahnlinien kurzfristig aus dem Verkehr. Betroffen sind 60 von 75 Bahnen. Sebastian Tittelbach, WDR Bonn, zu den Hintergründen.
1: Offiziell sprechen die Stadtwerke von frühzeitigerer Materialermüdung. Nach WDR-Informationen sind die Mängel an den Bahnen so gravierend, dass unter anderem die Bremsen und Räder der bis zu 50 Jahre alten Fahrzeuge unmittelbar versagen könnten. Offenbar fiel bei einer Sicherheitsüberprüfung auf, dass nicht zugelassene Bauteile eingebaut und Arbeiten nicht ausreichend dokumentiert wurden. Während die Bonner Bahnen nun überprüft werden, helfen die Kölner Verkehrsbetriebe mit 20 Waggons aus, um den Betrieb in der Nachbarstadt aufrechtzuhalten.
0: Wer seine Heizung umrüsten will, für den gelten ab heute neue Regeln bei der Förderung. Der maximale Zuschuss dafür sinkt. Außerdem wird die Förderung sozial gestaffelt. Matthias Hof, WDR Wirtschaft, erklärt, was das bedeutet.
2: Vor allem Haushalte mit mittleren und höheren Einkommen, die bekommen ab heute weniger Zuschüsse. Familien und Menschen mit geringem Einkommen, die sollen stärker unterstützt werden. Die Grundförderung für eine klimafreundliche Heizung beträgt weiterhin 30% für jede und jeden. Neu ist eine stärkere Staffelung der Einkommensboni. Haushalte mit weniger als 30.000 Euro zu versteuerndem Jahreseinkommen, die können dadurch zusammen mit anderen Zuschlägen auf bis zu 80% Förderung kommen. Neu ist auch ein Kinderabschlag für Familien mit mindestens einem Kind.
0: Und das ist gerade auch Thema. Die Bundestagsfraktion von CDU und CSU hat bei der Suche nach einem neuen Vorsitzenden einen Zeitplan festgelegt. Nächste Woche Mittwoch wird darüber entschieden, wer Nachfolger des zurückgetretenen Fraktionschefs Spahn wird. Die Bundesregierung plant zurzeit keine neuen Entlastungen bei den Spritpreisen, auch wenn Diesel und Benzin gerade wieder sehr teuer sind. In Spaniens Hauptstadt Madrid sind am Abend mehr als 1 Million Menschen auf den Straßen gewesen, um die Fußball-Weltmeister zu feiern. Nach ihrer Rückkehr fuhr die Mannschaft in einem offenen Doppeldeckerbus durch die Stadt.
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0: Ein kaputter Linienbus hat am Abend in den Verkehr in Wuppertal-Oberbarmen lahmgelegt. Laut Feuerwehr war aus dem Bus Öl ausgelaufen. Das hatte sich über alle Spuren einer Straße und eine Kreuzung verteilt. Zwei Radfahrer rutschten darauf aus und verletzten sich. Damit es keine weiteren Unfälle gab, wurde der Bereich großräumig gesperrt, bis die Straße wieder sauber war. Laut Feuerwehr hat die Sperrung in Wuppertal für erhebliche Verkehrsprobleme gesorgt. Das war WDR aktuell. Und das Wetter in Nordrhein-Westfalen, die Nacht geht überwiegend trocken zu Ende, dazu Tiefstwerte zwischen 13 und 7 Grad. Tagsüber ein meist trockener Mix aus Sonne und Wolken. In Teilen Westfalens ist etwas Regen möglich. In Attendorn 20, in Arnsberg 22 und in Rheine bis 24 Grad. Auch am Mittwoch mehr Wolken als Sonne und zwischendurch etwas Regen bei 18 bis 22 Grad. Die Zeit, es ist 4.03 Uhr.
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4: Die Autobahn 3 Würzburg Richtung Frankfurt ist zwischen Seligenstädter Dreieck und Seligenstadt nach einem Unfall gesperrt. Die Umleitung führt über die U73 und die U5. Die A5 Frankfurt Richtung Karlsruhe ist zwischen Heppenheim und Hemsbach wegen einer Baustelle bis 6 Uhr gesperrt. Eine Umleitung ist eingerichtet. Auf der Autobahn 71 Suhl Richtung Sangerhausen ist zwischen Stadt Ilm und Arnstadt Süd der Tunnel Behringen wegen Wartungsarbeiten bis 6 Uhr gesperrt. Und die A280 Richtung Groningen ist zwischen Bunde West und Grenzübergang Bunde wegen einer Nachtbaustelle bis 6 Uhr früh gesperrt.
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4: Die kommt vom Norddeutschen Rundfunk in Hamburg. Am Mikrofon begrüßt sie Sven Hasenklever. Knapp 14 Monate lang ist Jens Spahn Vorsitzender seiner Fraktion gewesen. Vergangene Woche hatte er verkündet, dass er und sein Partner Eltern geworden sind durch eine Leihmutter in den USA. Daraufhin gab es bekanntlich massive Kritik und Diskussionen, die damit endeten, dass der CDU-Politiker am Wochenende zurückgetreten ist. Jetzt gilt es bis zum nächsten Mittwoch, so der Zeitplan, einen Nachfolger oder Nachfolgerin zu finden. Birte Sönnichsen berichtet.
5: Vor der CDU-Parteizentrale warten viele Journalistinnen und Journalisten. Sie rufen den vorbeieilenden Politikern Fragen zu. Das CDU-Präsidium ist am Vormittag zusammengekommen, um über die Nachfolge von Jens Spahn zu beraten. Geredet wird aber vor allem hinter verschlossenen Türen. Vor den Mikrofonen bleibt kaum jemand stehen. Steffen Bilger, der erste parlamentarische
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1: Die Nachrichten mit Kira Preuß. Guten Morgen. Die Verkehrslage in Bonn spitzt sich noch einmal weiter zu. Nach der Sperrung der Nordbrücke ziehen die Stadtwerke jetzt kurzfristig einen Großteil ihrer Stadtbahnen aus dem Verkehr. Offiziell heißt es wegen frühzeitiger Materialermüdung. Für die Menschen in Bonn ein zusätzlicher Schlag.
2: Schon schwierig, weil ist ja auch das mit der Autobahnbrücke gerade, ne? Also ja, kommt eins zum anderen.
3: Bonn macht sich selber kaputt. Die Züge fallen die ganze Zeit aus, die Nordbrücke geht nicht, die Bahnen funktionieren nicht. Dadurch gibt es Stau mit den Bussen.
4: Boah, ich finde das auf jeden Fall sehr schrecklich. Ich muss auch mal nach Hause kommen oder Freunde besuchen. Das ist zu viel.
1: Nach WDR-Informationen sind die Mängel an den Bahnen so gravierend, dass unter anderem die Bremsen und Räder unmittelbar versagen könnten. Während die Bonner Bahnen nun überprüft werden, helfen die Kölner Verkehrsbetriebe mit 20 Waggons aus. Wer seine Heizung umrüsten und dafür Fördergelder beantragen will, für den gelten ab heute neue Regeln. Unter anderem sinkt der maximale Förderbetrag. Lissy Kaufmann, WDR Berlin.
5: Bislang waren es 30.000 Euro, jetzt sind es nur noch 28.000 Euro und diese Summe, die sinkt weiter in den kommenden Jahren. Das heißt jetzt aber nicht, dass ein Antragsteller die Summe komplett erstattet bekommt. Maximal zahlt der Staat davon 80%. Die genaue Summe, die hängt jetzt stärker vom Einkommen ab. Ein Haushalt mit einem Jahreseinkommen bis zu 30.000 Euro zum Beispiel kann bis zu 80% der förderfähigen Kosten erstattet bekommen. Wenn das Jahreseinkommen jetzt aber über 50.000 Euro liegt, dann gibt es nur etwa halb so viel Geld.
1: Und das ist gerade auch Thema. Die Bahn plant ein Alkoholverbot an allen deutschen Bahnhöfen. Laut Bild-Zeitung soll das für mehr Ordnung und Sicherheit sorgen. 9 Monate nach dem spektakulären Juwelenraub im Pariser Louvre soll der betroffene Museumsteil morgen wieder öffnen. Allerdings sollen dort noch, nach Informationen der Nachrichtenagentur AFP, vorerst keine Juwelen mehr gezeigt werden. Am Strand von Norderney ist ein toter Schweinswal angespült worden. Das Tier soll in den nächsten Tagen abtransportiert werden, sagt die Polizei.
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1: Bei einer Versteigerung von Filmrequisiten in den USA hat ein Requisit aus der Star Wars Saga eine Rekordsumme erzielt. Ein Lichtschwert von Luke Skywalker samt der Attrappe seiner Hand kam für knapp 3,3 Millionen Euro unter den Hammer. Laut Auktionshaus Heritage Auctions ist noch nie so viel Geld für ein Requisit aus einem Star Wars Film gezahlt worden. Unter den weiteren Objekten war auch ein Hexenhut aus dem Filmklassiker Der Zauberer von Oz. Und das war WDR aktuell. Das Wetter in Nordrhein-Westfalen, die Nacht geht überwiegend trocken zu Ende bei Tiefstwerten zwischen 13 und 7 Grad. Tagsüber ein meist trockener Mix aus Sonne und Wolken. In Teilen Westfalens ist etwas Regen möglich. In Schleiden 20, in Hattingen 23 und in Frechen 24 Grad. Auch Mittwoch mehr Wolken als Sonne und etwas Regen bei 18 bis 22 Grad. Die Zeit, es ist 5.03 Uhr.
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6: Die A3 Würzburg Richtung Frankfurt ist zwischen Seligenstädter Dreieck und Seligenstadt nach einem Unfall gesperrt. Die Umleitung führt über die U73 und die U5. Die A5 Frankfurt Richtung Karlsruhe ist zwischen Heppenheim und Hemsbach wegen einer Baustelle bis 6 Uhr gesperrt. Auf der A71 Suhl Richtung Sangerhausen ist zwischen Stadt Ilm und Arnstadt Süd der Tunnel Behringen wegen Wartungsarbeiten bis 6 Uhr gesperrt. Und die A280 Richtung Groningen ist zwischen Bunde West und Grenzübergang Bunde wegen einer Nachtbaustelle noch bis 6 Uhr gesperrt.
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6: Aus dem Studio von NDR Info in Hamburg mit Sven Hasenclever. Guten Morgen. Die Liste der Probleme ist lang, aber er soll sie alle lösen, der neue britische Premier Andy Burnham. Für ihn ging alles sehr schnell. Erst am Freitag wurde er zum neuen Chef der Labour-Partei gewählt und gestern von King Charles zum Premier ernannt. Die Wirtschaft im Vereinigten Königreich schwächelt seit dem Brexit und Burnham braucht auch ein neues Kabinett. Und er gibt sich modern, wie Lisa Maria Röhling aus London berichtet.
7: Schon der Start in der 10 Downing Street eher ungewöhnlich. Als Andy Burnham, begleitet vom Applaus seiner Anhänger, sich vor der bekannten schwarzen Tür des Regierungssitzes positioniert, steht da kein Rednerpult. Der 7. britische Premierminister in 10 Jahren bricht direkt in der ersten Stunde seiner Amtszeit bei seiner ersten Rede mit den gängigen Traditionen und will ein Zeichen setzen. Die Menschen haben Politik satt. Ich höre euch. Ich will ehrlich sein, wir waren nicht gut genug.
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4: Die Nachrichten mit Anja Gavlik. Guten Morgen.
5: Schon schwierig, weil ist ja auch das mit der Autobahnbrücke gerade, ne? Also ja, kommt eins zum anderen.
6: Bonn macht sich selber kaputt. Die Züge fallen die ganze Zeit aus, die Nordbrücke geht nicht, die Bahnen funktionieren nicht.
4: Für viele Menschen in Bonn wird das Pendeln noch schwieriger. Nach der Sperrung der Nordbrücke ziehen die Stadtwerke 60 der 75 Stadtbahnen aus dem Verkehr. Sebastian Titelbach, WDR Bonn.
7: Nach WDR-Informationen sind die Mängel an den Bahnen so gravierend, dass unter anderem die Bremsen und Räder der bis zu 50 Jahre alten Fahrzeuge unmittelbar versagen könnten. Offenbar fiel bei einer Sicherheitsüberprüfung auf, dass nicht zugelassene Bauteile eingebaut und Arbeiten nicht ausreichend dokumentiert wurden. Während die Bonner Bahnen nun überprüft werden, helfen die Kölner Verkehrsbetriebe mit 20 Waggons aus, um den Betrieb in der Nachbarstadt aufrechtzuhalten. Dadurch wird das Fahrplanangebot in Köln leicht ausgedünnt. In Bonn fällt vorerst die Linie 68 komplett aus. Auf den anderen Strecken sind kürzere Bahnen als üblich im Einsatz.
4: Mit dem neuen Gebäudemodernisierungsgesetz ändern sich ab heute die Förderrichtlinien für einen Heizungstausch. Mittelfristig gibt es immer weniger Förderung, ab jetzt wird sie aber sozial gestaffelt. Lissy Kaufmann.
8: Das liegt zum einen daran, dass die Bundesregierung sparen muss, auch das Wirtschafts- und Energieministerium von Katharina Reiche. Man arbeitet da jetzt ein bisschen mit Tricks. Man schichtet Geld um. Aus dem Klima- und Transformationsfonds zum Beispiel wird Geld abgezogen. Und das ist ja der Fonds, aus dem das Geld kommt für den Heizungstausch. Und deshalb sinkt die Fördersumme. Die Bundesregierung hat sich in dem Zusammenhang auch gefragt, wieso schütten wir die Hilfe eigentlich mit der Gießkanne aus? Da gibt es ja durchaus Menschen, die verdienen ganz gut. Denen reicht vielleicht ein kleiner staatlicher Anreiz, sozusagen als Anstupser, um klimafreundlich umzurüsten. Und deshalb will die Bundesregierung die Hilfe jetzt stärker sozial staffeln.
4: In Madrid haben bis zu 2 Millionen Menschen ihre Fußballweltmeister gefeiert. Die Partys in der spanischen Hauptstadt gingen bis tief in die Nacht. Nicolas Buschlüter, WDR Madrid.
9: Der oben offene Doppeldeckerbus mit den spanischen Spielern und der Aufschrift Könige der Welt kämpfte sich mehrere Stunden lang durch die Innenstadt vor. Links und rechts ein rotes Fahnenmeer, Jubel auch von den Balkonen. Behörden sprachen im Vorfeld von bis zu 1 Million Fans an den Straßenrändern. Viele von ihnen hatten Sonnenschirme als Schutz vor der brütenden Hitze mitgebracht. Das Bad in der Menge dürfte den spanischen Spielern und Fans noch lange im Gedächtnis bleiben. Oder zumindest bis zum nächsten WM-Triumph.
4: Und weitere Meldungen im Überblick. Wenige Stunden nach seiner Ernennung hat der neue britische Premierminister Burnham wichtige Posten in seiner Regierung besetzt. So wird etwa der frühere Verteidigungsminister Healey Finanzminister. Healey hatte das Kabinett von Burnhams Vorgänger Starmer aus Protest gegen dessen Kurs verlassen. 9 Monate nach dem spektakulären Juwelendiebstahl im Pariser Louvre soll der betroffene Museumsteil morgen wieder öffnen. Allerdings sollen dort wohl vorerst keine Juwelen mehr gezeigt werden. Bei dem Diebstahl war im vergangenen Oktober ein Teil der französischen Kronjuwelen gestohlen worden, in einem Wert von mindestens 88 Millionen Euro. In Wuppertal-Oberbarmen hat die Ölspur eines kaputten Linienbusses am Abend den Verkehr lahmgelegt. 2 Radfahrer waren darauf ausgerutscht und hatten sich verletzt. Damit es keine weiteren Unfälle gab, wurde der Bereich laut Feuerwehr danach großräumig abgesperrt.
3: 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Aus der Kultur.
4: Das Ikonenmuseum Recklinghausen wird heute 70 Jahre alt. Dort befindet sich eine der bedeutendsten Sammlungen orthodoxer Kunst in Deutschland. Zum Jubiläum zeigt das Museum eine Sonderausstellung. Sarah Mörchen, WDR Kultur.
10: Rund 40 Ikonen erzählen in farbigen Bildfeldern Lebensgeschichten von Heiligen. Dabei sind die Themen noch immer aktuell. Von Liebe und Tod, Not und Hoffnung bis hin zu Themen wie Gewalt gegen Frauen. Dabei kann man sich mehrere hunderte Jahre alte Kultbilder, Schnitzwerke und Goldschmiedearbeiten ansehen. Ikonen gelten in der Ostkirche als Fenster zum Himmel. Sie sind Medium zwischen Gläubigen und Heiligen und wurden verehrt, wie wir heute Popstars verehren. 1956 holte der Maler Thomas Grochowiak 2 große Privatsammlungen nach Recklinghausen. Damals zählte der Bestand 223 Ikonen, heute sind es 5000.
4: Das Wetter in Nordrhein-Westfalen. Nach sonnigem Start wechseln sich heute Sonne und Wolken ab und ein paar starke Böen kommen dazu bei 20 Grad.
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1: Die Nachrichten mit Anja Gavlik. Guten Morgen.
2: Bonn macht sich selber kaputt. Die Züge fallen die ganze Zeit aus, die Nordbrücke geht nicht, die Bahnen funktionieren nicht.
3: Schon schwierig, weil ist ja auch das mit der Autobahnbrücke gerade, ne? Also ja, kommt eins zum anderen.
1: Für viele Menschen in Bonn wird das Pendeln noch schwieriger. Nach der Sperrung der Nordbrücke ziehen die Stadtwerke 60 der 75 Stadtbahnen aus dem Verkehr. Sebastian Tietelbach, WDR Bonn.
4: Nach WDR-Informationen sind die Mängel an den Bahnen so gravierend, dass unter anderem die Bremsen und Räder der bis zu 50 Jahre alten Fahrzeuge unmittelbar versagen könnten. Offenbar fiel bei einer Sicherheitsüberprüfung auf, dass nicht zugelassene Bauteile eingebaut und Arbeiten nicht ausreichend dokumentiert wurden. Während die Bonner Bahnen nun überprüft werden, helfen die Kölner Verkehrsbetriebe mit 20 Waggons aus, um den Betrieb in der Nachbarstadt aufrechtzuhalten. Dadurch wird das Fahrplanangebot in Köln leicht ausgedünnt. In Bonn fällt vorerst die Linie 68 komplett aus. Auf den anderen Strecken sind kürzere Bahnen als üblich im Einsatz.
1: Die Deutsche Bahn plant ein Alkoholverbot an allen 5.400 Bahnhöfen in Deutschland. Dadurch soll es mehr Sicherheit und Sauberkeit geben. Das Alkoholverbot soll bis Mitte Oktober an allen Bahnhöfen umgesetzt sein. Frank Eichmann, WDR aktuell.
5: Es reicht. Genug ist genug. Wir greifen jetzt härter durch, sagt Bahnchefin Palla der Bild. Durchgesetzt von Bundespolizei und eigenen Sicherheitskräften droht bei illegalem Alkoholkonsum künftig ein sofortiger Platzverweis und im Wiederholungsfall ein dauerhaftes Hausverbot. In Bahnhofsrestaurants darf dagegen auch nach Oktober weiter getrunken werden. Ebenso erlaubt bleiben der Kauf und Transport verschlossener Flaschen. Die Bahn hat bereits Erfahrung mit dem Alkoholverbot. Es gilt schon heute auf Bahnhöfen wie Hamburg, Bremen, Frankfurt am Main oder Köln. Erst Ende Mai erweiterte die Bahn das Verbot auf weitere Bahnhöfe in Nordrhein-Westfalen und versprach, die geänderten Regelungen mit Augenmaß durchzusetzen.
1: In Madrid haben bis zu 2 Millionen Menschen ihre Fußball-Weltmeister gefeiert. Die Partys in der spanischen Hauptstadt gingen bis tief in die Nacht. Nicolas Buschlöter, WDR Madrid.
6: Der oben offene Doppeldeckerbus mit den spanischen Spielern und der Aufschrift Könige der Welt kämpfte sich mehrere Stunden lang durch die Innenstadt vor. Links und rechts ein rotes Fahnenmeer, Jubel auch von den Balkonen. Behörden sprachen im Vorfeld von bis zu 1 Million Fans an den Straßenrändern. Viele von ihnen hatten Sonnenschirme als Schutz vor der brütenden Hitze mitgebracht. Das Bad in der Menge dürfte den spanischen Spielern und Fans noch lange im Gedächtnis bleiben. Oder zumindest bis zum nächsten WM-Triumph.
1: Und weitere Meldungen im Überblick. Die USA haben auch in der letzten Nacht wieder den Iran angegriffen, die 10. Nacht in Folge. Laut US-Militär war das Ziel, die iranischen Möglichkeiten zu schwächen, weiter Handelsschiffe in der Straße von Hormus anzugreifen. Nach iranischen Angaben gab es Explosionen in mehreren Städten. Es gab auch iranische Gegenangriffe auf US-Stützpunkte in Kuwait und Bahrain. Wenige Stunden nach seiner Ernennung hat der neue britische Premierminister Burnham wichtige Posten in seiner Regierung besetzt. So wird etwa der frühere Verteidigungsminister Healey Finanzminister. Healey hatte das Kabinett von Burnhams Vorgänger Starmer aus Protest gegen dessen Kurs verlassen. 9 Monate nach dem spektakulären Juwelendiebstahl im Pariser Louvre soll der betroffene Museumsteil morgen wieder öffnen. Allerdings sollen dort wohl vorerst keine Juwelen mehr gezeigt werden. Bei dem Diebstahl war im vergangenen Oktober ein Teil der französischen Kronjuwelen gestohlen worden, in einem Wert von mindestens 88 Millionen Euro.
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1: Das Ikonenmuseum Recklinghausen wird heute 70 Jahre alt. Dort befindet sich einer der bedeutendsten Sammlungen orthodoxer Kunst in Deutschland. Zum Jubiläum zeigt das Museum eine Sonderausstellung. Sarah Möhrchen, WDR Kultur.
7: Rund 40 Ikonen erzählen in farbigen Bildfeldern Lebensgeschichten von Heiligen. Dabei sind die Themen noch immer aktuell. Von Liebe und Tod, Not und Hoffnung bis hin zu Themen wie Gewalt gegen Frauen. Dabei kann man sich mehrere hunderte Jahre alte Kultbilder, Schnitzwerke und Goldschmiedearbeiten ansehen. Ikonen gelten in der Ostkirche als Fenster zum Himmel. Sie sind Medium zwischen Gläubigen und Heiligen und wurden verehrt, wie wir heute Popstars verehren. 1956 holte der Maler Thomas Grochowiak 2 große Privatsammlungen nach Recklinghausen. Damals zählte der Bestand 223 Ikonen. Heute.
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1: Die Nachrichten mit Anja Gawlik. Guten Morgen. Nach der Sperrung der Nordbrücke gibt es für Pendler in Bonn neue schlechte Nachrichten. Die Stadtwerke haben einen Großteil ihrer Stadtbahnen außer Betrieb genommen. Wie eine Sprecherin sagte, geht es um mögliche Mängel.
2: Also es wurde festgestellt, dass es bei den Stadtbahnwagen, die sind teilweise aus den 70er und bis 90er Jahren, um die geht es, dass es da sein kann, dass es Materialermüdung gibt. Es kann sein. Das wird jetzt überprüft.
1: Weil die Kölner Verkehrsbetriebe Bahnen nach Bonn schicken, kann der Fahrplan dort größtenteils aufrechterhalten bleiben. Es fahren aber weniger Wagen. Es kann also voller sein als sonst. Mit dem neuen Gebäudemodernisierungsgesetz ändern sich ab heute die Förderrichtlinien für einen Heizungstausch. Mittelfristig gibt es immer weniger Förderung, ab jetzt wird sie aber sozial gestaffelt. Lissy Kaufmann, WDR Berlin.
3: Das liegt zum einen daran, dass die Bundesregierung sparen muss, auch das Wirtschafts- und Energieministerium von Katharina Reiche. Man arbeitet da jetzt ein bisschen mit Tricks. Man schichtet Geld um. Aus dem Klima- und Transformationsfonds zum Beispiel wird Geld abgezogen. Und das ist ja der Fonds, aus dem das Geld kommt für den Heizungstausch. Und deshalb sinkt die Fördersumme. Die Bundesregierung hat sich in dem Zusammenhang auch gefragt, wieso schütten wir die Hilfe eigentlich mit der Gießkanne aus? Da gibt es ja durchaus Menschen, die verdienen ganz gut. Denen reicht vielleicht ein kleiner staatlicher Anreiz, sozusagen als Anstupser, um klimafreundlich umzurüsten. Und deshalb will die Bundesregierung die Hilfe jetzt stärker sozial staffeln.
1: US-Präsident Trump dreht wieder an der Zollschraube. Er hat Zölle in Höhe von 50% auf eine Reihe von Waren aus dem Nachbarland Kanada angekündigt und eine entsprechende Anordnung unterzeichnet. Martin Ganselmeier, WDR New York.
4: Trumps zusätzliche Zölle sollen in 30 Tagen in Kraft treten. Sie gelten für eine breite Palette von Produkten aus Kanada, darunter auch solche, die eigentlich unter das nordamerikanische Freihandelsabkommen fallen. Als Beispiele nannte das Weiße Haus Hockeyschläger, Wein und Zement. Der US-Präsident reagiere damit auf Kanadas, so wörtlich, diskriminierende Behandlung amerikanischer Produkte. Vor allem will Trump erreichen, dass Kanada mehr amerikanische Autos und Milchprodukte kauft. Der kanadische Premierminister Mark Carney verteidigte die kanadischen Einfuhrbeschränkungen als Gegenmaßnahmen auf Trumps Zölle gegen sein Land.
1: Und weitere Meldungen im Überblick. In Italien ist es bei Demonstrationen gegen Polizeigewalt teilweise zu Ausschreitungen gekommen. Mindestens 11 Menschen wurden verletzt. Anlass für die Demos war ein Vorfall vorgestern in Bologna im Norden des Landes. Dort war ein marokkanischer Einwanderer gestorben, nachdem Polizisten ihn minutenlang auf den Boden gedrückt hatten. In Duisburg steht ab heute der ehemalige Leiter einer Klinik für Kinder- und Jugendpsychiatrie vor Gericht. Er soll über Jahre hinweg 4 Patientinnen sexuell missbraucht haben. In einem Fall soll es zu einer Vergewaltigung gekommen sein. Der angeklagte Jugendpsychiater aus Duisburg sitzt in Untersuchungshaft. Am Niederrhein sollen Kameras und künstliche Intelligenz helfen, Waldbrände möglichst früh zu entdecken. Das System dort wird jetzt weiter ausgebaut. Die Niederlande beteiligen sich an der Grenze mit 3 zusätzlichen Kameratürmen. Die sollen helfen, auch Waldbrände in NRW schneller zu erkennen. Das KI-System gegen die Feuer hat Wesel vor 2 Jahren in Betrieb genommen.
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1: Eine Bundesrichterin im US-Bundesstaat Kalifornien hat die geplante Übernahme des Film- und Medienkonzerns Warner Brothers Discovery durch den Konkurrenten Paramount Skydance vorerst gestoppt. Beate Hinrichs, WDR Kultur.
5: Die Richterin will den Fall zunächst eingehend prüfen. Kalifornien und 11 weitere von Demokraten regierte US-Bundesstaaten hatten vor einer Woche Klage eingereicht. Sie argumentieren, die Übernahme führe zu höheren Preisen, geringerer Qualität und weniger Inhalten für das Publikum. Ein Bundesgesetz untersagt Fusionen, wenn sie den Wettbewerb erheblich verringern. Die geplante Übernahme durch Paramount umfasst auch den bekannten Nachrichtensender CNN und war von der US-Regierung ohne Auflagen genehmigt worden. Paramount-Chef Ellison unterstützt US-Präsident Trump.
1: Das Wetter in Nordrhein-Westfalen. Heute wechseln sich Sonne und Wolken ab. Es bleibt trocken und ein paar starke Windböen ziehen durchs Land. Bei 20 Grad in Bad Münstereifel, in Wuppertal werden es 23 und in Kleve 24 Grad. Morgen ist es dann oft dicht bewölkt mit örtlich etwas Regen.
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2: Es ist 9 Uhr. 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
3: Die Nachrichten mit Anja Gavlik. Guten Morgen.
4: Eigentlich hätte sie vor 2 Minuten fahren müssen. Jetzt kommt sie wohl in 10 und die nächste kommt in 40. Also, ich lasse mich überraschen.
3: Diese Frau in Bonn hatte heute früh Probleme, eine Straßenbahn zu kriegen. Kurz vorher hatten die Stadtwerke angekündigt, 60 von 75 Bahnen aus dem Verkehr zu ziehen. Offenbar wegen technischer Mängel. Größtenteils läuft der Verkehr aber wohl trotzdem. Maike Kreber, WDR Bonn.
5: Die meisten Bahnen kommen und sind auch noch recht regelmäßig. Statt mit 2 Waggons fahren die meisten allerdings nur mit einem. Und noch reicht der Platz für die Fahrgäste auch. Vielleicht auch, weil jetzt durch den Ferienbeginn zumindest keine Schüler unterwegs sind. Das Ganze funktioniert überhaupt, weil die Kölner Verkehrsbetriebe spontan 20 Bahnen zur Verfügung gestellt haben. Daher wollen die Stadtwerke jetzt auch keinen Schienenersatzverkehr einsetzen.
3: Zu den Stadtbahnproblemen kommt in Bonn dazu, dass eine wichtige Autobahnbrücke über den Rhein gesperrt ist. Die Deutsche Bahn will Alkoholkonsum künftig an allen deutschen Bahnhöfen verbieten. Bisher gilt das Verbot an 30 Bahnhöfen. Bis Mitte Oktober soll es auf alle 5.400 ausgeweitet werden. Annika Witzel, WDR aktuell.
6: Wir greifen jetzt noch härter durch, hat Bahnchefin Evelyn Paller der Bild-Zeitung gesagt. Die Bahn wolle ihre Mitarbeitenden und Zuggäste durch das Verbot besser schützen. Auf den Bahnsteigen und in den Bahnhofshallen im ganzen Land soll Alkoholkonsum dann verboten werden. An einigen Hauptbahnhöfen gilt das Verbot auch heute schon, zum Beispiel in Hamburg. Hier gibt es nach Aussagen der Bahn dadurch auch weniger Konflikte. Auch an einigen NRW-Hauptbahnhöfen ist Alkohol schon jetzt verboten. In Köln, Bonn, Düsseldorf, Münster, Dortmund, Essen und Duisburg.
3: Mit dem neuen Gebäudemodernisierungsgesetz ändern sich ab heute die Förderrichtlinien für einen Heizungstausch. Mittelfristig gibt es immer weniger Förderung, ab jetzt wird sie aber sozial gestaffelt. Lissy Kaufmann, WDR Berlin.
7: Das liegt zum einen daran, dass die Bundesregierung sparen muss, auch das Wirtschafts- und Energieministerium von Katharina Reiche. Man arbeitet da jetzt ein bisschen mit Tricks. Man schichtet Geld um. Aus dem Klima- und Transformationsfonds zum Beispiel wird Geld abgezogen. Und das ist ja der Fonds, aus dem das Geld kommt für den Heizungstausch. Und deshalb sinkt die Fördersumme. Die Bundesregierung hat sich in dem Zusammenhang auch gefragt, wieso schütten wir die Hilfe eigentlich mit der Gießkanne aus? Da gibt es ja durchaus Menschen, die verdienen ganz gut. Denen reicht vielleicht ein kleiner staatlicher Anreiz, sozusagen als Anstupser, um klimafreundlich umzurüsten. Und deshalb will die Bundesregierung die Hilfe jetzt stärker sozial staffeln.
3: Und weitere Meldungen im Überblick. In Duisburg steht ab heute der ehemalige Leiter einer Klinik für Kinder- und Jugendpsychiatrie vor Gericht. Er soll über Jahre hinweg 4 Patientinnen sexuell missbraucht haben. In einem Fall soll es zu einer Vergewaltigung gekommen sein. Der angeklagte Jugendpsychiater aus Duisburg sitzt in Untersuchungshaft. Der Besuch eines Schwimmbads in Deutschland hat sich zuletzt überdurchschnittlich stark verteuert. Wie das Statistische Bundesamt mitteilt, waren die Eintrittspreise im Juni um 3,6% teurer als noch vor einem Jahr. Die allgemeine Preissteigerung lag in dem Zeitraum bei 2,3%. Die USA haben auch letzte Nacht wieder den Iran angegriffen, die 10. Nacht in Folge. Laut US-Militär war das Ziel, die iranischen Möglichkeiten zu schwächen, weiter Handelsschiffe in der Straße von Hormus anzugreifen. Nach iranischen Angaben gab es Explosionen in mehreren Städten. Es gab auch iranische Gegenangriffe auf US-Stützpunkte in Kuwait und Bahrain.
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3: Eine Bundesrichterin im US-Bundesstaat Kalifornien hat die geplante Übernahme des Film- und Medienkonzerns Warner Brothers Discovery durch den Konkurrenten Paramount Skydance vorerst gestoppt. Beate Hinrichs, WDR Kultur.
8: Die Richterin will den Fall zunächst eingehend prüfen. Kalifornien und 11 weitere von Demokraten regierte US-Bundesstaaten hatten vor einer Woche Klage eingereicht. Sie argumentieren, die Übernahme führe zu höheren Preisen, geringerer Qualität und weniger Inhalten für das Publikum. Ein Bundesgesetz untersagt Fusionen, wenn sie den Wettbewerb erheblich verringern. Die geplante Übernahme durch Paramount umfasst auch den bekannten Nachrichtensender CNN und war von der US-Regierung ohne Auflagen genehmigt worden. Paramount-Chef Allison unterstützt US-Präsident Trump.
3: Das Wetter in Nordrhein-Westfalen. Heute wechseln sich Sonne und Wolken ab. Es bleibt trocken und ein paar starke Windböen ziehen durchs Land. Bei 21 Grad in Wärme.
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1: Um 10 Uhr mit Maso Günther und das sind die Themen. Merz plant Spahns Nachfolge und Großbritanniens neuer Premierminister. Merz plant, Spahns Nachfolger noch vor Ende Juli zu finden. Über den Nachfolger gibt es derzeit jedoch nur Spekulationen, so die Welt. Am häufigsten wird Kanzleramtschef Thorsten Frey genannt. CDU-Generalsekretär Carsten Linnemann und Innenminister Alexander Dobrindt von der CSU werden ebenfalls als mögliche Kandidaten gehandelt. Bei den Posten von Dobrindt und Frey stellt sich dann auch die Frage nach deren NachfolgerInnen. Auf einen umfassenderen Kabinettsumbau käme für Merz in Frage. Andy Burnham aus der sozialdemokratischen Labour-Partei ist gestern Premierminister Großbritanniens geworden. Er ist der Nachfolger seines Parteikollegen Keir Starmer, der im Juni zurückgetreten ist, so die Deutsche Welle. In seiner Rede nach der Wahl kündigte Burnham an, die Obdachlosigkeit in Großbritannien beenden zu wollen und dem Land wieder Stabilität zu geben. Er versprach außerdem, Bereiche wie die Wasserversorgung, die Energieversorgung, das Wohnungswesen und den öffentlichen Nahverkehr wieder stärker unter öffentliche Kontrolle zu bringen. Eine Rückkehr in die Europäische Union bleibt unter Burnham ausgeschlossen. New Yorks Oberbürgermeister Soran Mamdani möchte überprüfen, ob die New Yorker PolizistInnen Benjamin Netanyahu, Israels Ministerpräsidenten, festnehmen dürfen. Netanyahu plant einen Besuch in New York zur UNO-Generaldebatte im September, so der Spiegel. Mamdani möchte auf Grundlage des Haftbefehls des Internationalen Strafgerichtshofs in Den Haag aus dem Jahr 2024 handeln. Der Haftbefehl betrifft Kriegsverbrechen und Verbrechen gegen die Menschlichkeit, die in den Jahren 2023 und 2024 im Gazastreifen begangen worden sein sollen. Mamdani berät sich derzeit mit RechtsexpertInnen darüber, ob der Haftbefehl in den USA vollstreckbar ist, da die USA den Internationalen Strafgerichtshof nicht anerkennen. Netanyahu hat sich dahingehend geäußert, dass er trotz Mamdanis Plänen nach New York kommen werde. Das waren die Nachrichten mit Maso Günther.
2: So, das Wetter heute.

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1: Dienstag Audimax, kurz nach 10 Uhr. An Mikros für euch sind Mascha Radinovic
2: und Maso Günther. Guten Morgen.
1: Und ich bin sicher, dass alle wissen, dass was am Sonntag geschehen ist. Und nämlich...
3: Spanien, Weltmeister 2026.
1: So, nicht so ein starker Applaus meiner Meinung nach.
2: Ja, das mag sein. Ich muss sagen, ich habe mich für Spanien sehr gefreut. Ich habe diese WM sehr, sehr stark verfolgt und gerade in den letzten Wochen sehr starken Hass gegen Argentinien entwickelt. Und die haben echt gespielt wie die letzten Arschlöcher, das muss man leider einfach sagen. Also die haben sich auch nach dem Abpfiff dann noch gekloppt auf dem Platz. Das war auf jeden Fall sehr aufregend. Das war ein Highlight. Ich muss sagen, ich habe es im John Barleycorn gesehen, deswegen habe ich die BBC-Version gesehen. Ich habe aber gehört, dass ZDF-Kommentator Oliver Schmidt für viele ein absolutes Highlight des Spiels war. Der hatte nämlich ein paar ganz schöne Worte, als Trump mit Gianni Infantino, dem FIFA-Präsidenten, ins Stadion reinkam. Da hat er nämlich gesagt:
4: Das ist der US-Präsident und sein Telefonjoker.
1: Ja, he is the GOAT. Einfach Shade gegen Gianni in der Öffentlichkeit gedroppt. Als Trump dem Sieger den Pokal gegeben hat, meinte Schmidt einfach:
3: Donald Trump hat's nicht versaut. Also vielleicht ein klein bisschen, aber nicht wirklich.
1: Wer es wegen den Hintergrundgeräuschen vielleicht nicht so doll erahnt hat, er hat gesagt, Donald Trump hat es nicht versaut, also vielleicht doch ein kleines bisschen. Also ich glaube, wir haben das alle erwartet, dass Trump viel mehr versaut.
2: Ich war auch total gespannt auf Trumps Auftritt, ehrlicherweise. War dann auch ganz froh. Also er ist ja auf dem Foto noch drauf. Er wurde aber teilweise rausgeshoppt. Falls Trump oder Oliver Schmidt nicht eure persönlichen Highlights der WM waren, dann schreibt uns doch unter der 0174 5757 456, was eure Highlights waren. Ich glaube, das Highlight für heute, das haben wir schon festgelegt. Und zwar Ikimel mit Fußballmänner.

0: Sommer, die Türkei, Urlaub, Strand, Pool. Ein traumhafter Ort, an dem du Erinnerungen mit deiner Tochter schaffen kannst. Aber irgendwas stimmt nicht. Die Tage sind zu lang, du willst nur im Bett liegen, erzwingst das eine oder andere Lächeln und versteckst dich im Badezimmer, um zu weinen. Der Sommer ist nicht die Zeit, in der alle Probleme verschwinden. Das ist der Fall mit Callum, dem Hauptcharakter des Films After Sun.
1: See myself before it, to be honest.
0: Wir sehen Callum dabei, wie er versucht, seiner Tochter den bestmöglichen Sommer zu geben. Jahre später, als Sophie Callums Tochter selbst ein Kind hat und an diesen Sommer zurückdenkt, merkt sie, dass irgendwas nicht gestimmt hat. Obwohl das der erwachsenen Sophie offensichtlich bewusst sein mag, hat auch die kleine Sophie etwas gespürt. Sie wirkt selbst etwas traurig. Sie fügt sich dem Verhalten ihres Vaters und liegt untätig im Bett. Zwar empfindet sie eine gewisse kindliche Freude, doch spürt sie schon in ihrem jungen Alter die Last des Lebens.
2: Don't you ever feel like tired and down and feels like your bones don't work, like you're sinking?
1: We'd have a good time, eh?
0: Der Film handelt von komplexen Traumata und Gefühlen, die eine Familie über zwei Generationen begleiten. Trotz der belastenden Gefühle, die den Hauptfokus einnehmen, ist der Film ästhetisch sehr ansprechend. Ausschnitte, die wie verlorene Erinnerungen wirken, Pastellfarben und wunderschönen Sonnenuntergänge. Jetzt kommt der Song aus der berührendsten Sequenz des Films und dabei muss man eine Träne vergießen. Under Pressure von Queen und David Bowie bei Bonn FM. Falls ihr den Film sehen möchtet, gibt's den bei Mubi und das Abo ist für Studis im ersten Monat kostenlos. Jetzt Queen und David Bowie

0: Anastasia mit I'm Out of Love. Liebe hat sie nicht mehr. Wir in Bonn vielleicht auch nicht. Dafür haben wir einiges anderes. Und zwar Lärm, dicke Luft, schlechte Stimmung, Stillstand. Ein Stau, der stellt PendlerInnen regelmäßig auf die Probe. Aber was als eine Unannehmlichkeit beginnen kann, das kann sich zu einem Risiko für eine Stadt entwickeln.
1: Also nämlich die Sperrung der Nordbrücke. Vor über einem Monat stellt die Bundesstadt Bonn vor noch nie dagewesenen Herausforderungen. Die Stadt versucht, mit allen den Verkehr am Laufen zu halten. Bundesverkehrsminister Patrick Schneider sichert seine Unterstützung beim Neubau zu. Unser Bonn-FM-Reporter Thomas Schimanski weiß dazu mehr. Welche Gefahr versucht die Stadt aktuell abzuwenden, Thomas?
2: Die Sperrung sorgt dafür, dass der Verkehr innerhalb und um Bonn massiv gestört wird. Die ohnehin bereits stark befahrenen Brücken und Zufahrten der Stadt sind einer erheblichen Mehrbelastung ausgesetzt. Da die Kennedy-Brücke direkt ins Zentrum führt, ist auch die Innenstadt enorm durch die Sperrung der Nordbrücke betroffen.
0: Ja, das kann ich auf jeden Fall als BonnerInnen bestätigen. Also ich glaube, alle von uns, die da unterwegs sind, sind da wenig drüber überrascht, dass es so ist. Die Frage ist aber, warum ist das eigentlich so? Warum ist der Stau gerade in Bonn so intensiv?
2: Die Stadt selbst, ein Nadelöhr, liegt in einem Art Trichter. Nicht nur der Rhein, sondern auch die Erhöhungen wie das Siebengebirge auf der rechtsrheinischen Seite sowie der Venus und Kreuzberg linksrheinisch sorgen dafür, dass der Verkehr sich durch Bonn hindurch schlängeln muss. Durch die fehlenden Ausweichmöglichkeiten sorgt jede gekappte Verbindung schlagartig für eine massive Störung des Verkehrs. Passieren noch Unfälle auf der Strecke, kommt der Verkehr schließlich gänzlich zum Erliegen. Ein Gridlock, zu Deutsch ein Verkehrsinfarkt, droht.
0: Da hast du mir jetzt ein ganz neues Wort beigebracht, Thomas, muss ich sagen. Also Verkehrsinfarkt kenne ich nicht. Ich denke instinktiv an einen Herzinfarkt. Das ist der einzige Bereich, in dem ich das Wort Infarkt kenne. Wie kann ich mir denn einen Verkehrsinfarkt so vorstellen? Wahrscheinlich nicht Symptome, Kopfschmerzen und irgendwie Schmerzen in der Brust.
2: Nee, definitiv nicht. Aber stellen wir uns die Stadt als Organismus vor. Nehmen wir die Straßen als Blutbahn und so ist das Bild nicht weit hergeholt. Entscheidend ist, dass durch einen Verkehrsinfarkt die Funktionen einer Stadt nach und nach versagen und somit lebensbedrohlich für die Stadt werden können. Angefangen durch die steigende Belastung der Gesundheit für die Bevölkerung leidet die Wirtschaft einer Stadt, wenn Menschen und Güter im Verkehr stecken bleiben. Zudem steigt das Risiko bei Notfällen, wenn Notdienste und Rettungskräfte nicht mehr zuverlässig arbeiten können.
1: Das wäre natürlich sehr, sehr schlimm. Also welche Maßnahmen müssen ergriffen werden, damit man einen Verkehrsinfarkt abwenden kann? Weil den wollen wir abwenden.
2: Kurzfristig könne man zwar mit Umleitungen arbeiten, wie die Stadt es ja versucht, um den Verkehr in seine Bahn zu lenken, aber man müsste ein grundlegendes Konzept aufstellen, das den Verkehr auch langfristig robuster gestaltet. Amsterdam zeigt, wie es geht. Durch die Stärkung des Fahrrads und des ÖPNVs gegenüber dem PKW, etwa durch weniger Parkplätze, Einbahnstraßen und eigene Fahrstreifen für Busse und Fahrräder, hat man den Verkehrsfluss verbessert, und zwar für alle Verkehrsteilnehmerinnen. Gleichzeitig wurde durch die freigewordenen Flächen mehr Platz für Grünanlagen und Fußgängerzonen geschaffen, was die Lebensqualität der Stadt enorm erhöht hat.
0: Ich liebe ja, wenn sich die Lebensqualität der Stadt erhöht. Also insbesondere in Städten, in denen ich wohne, muss ich sagen, würde ich das auch stark präferieren. Vielen Dank an unseren Bonn-FM-Reporter Thomas Schismanski für die Infos zur Situation des Staus in Bonn. Die ist nämlich wirklich gar nicht mal so gut für uns. Und klar ist, ein Verkehrsinfarkt muss abgewendet werden. Dafür brauchen wir schnelle und nachhaltige Lösungen. Und passenden Song haben wir auch.

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1: Um 10.30 Uhr mit Mascha Radenovic und das sind die Themen. SWB zieht Stadtbahnen aus dem Verkehr und Ummeldungen online möglich. Gestern wurden 60 von 75 Stadtbahnen in Bonn aus dem Verkehr gezogen. Laut Generalanzeiger ist der Grund eine Sicherheitsprüfung aufgrund möglicher frühzeitiger Materialermüdung. Aus Sicherheitsgründen werden alle Bahnen überprüft, die zwischen den 70er und 90er Jahren gebaut wurden. Dadurch kommt es zu verschiedenen Einschränkungen im Stadtbahnverkehr. Die SWB hofft, dass die Bahnen in den kommenden Wochen auf die Schienen zurückkehren werden. Für die Zwischenzeit haben die Kölner Verkehrsbetriebe der SWB 20 Bahnen zur Verfügung gestellt. Es ist noch unklar, wann diese in Bonn eingesetzt werden. Der Wohnsitz kann ab jetzt in Bonn online umgemeldet werden. Für den Vorgang werden ein Personalausweis mit Online-Funktion und die Bund-ID benötigt, so der Generalanzeiger. Nur in Einzelfällen wird ein Besuch im Stadthaus erforderlich. Die Adresse auf dem Chip des Personalausweises oder Reisepasses wird automatisch geändert. An die angegebene Postanschrift wird ein Aufkleber mit der neuen Adresse versendet. An- und Ummeldung können auch weiterhin vor Ort durchgeführt werden. Dafür wird wie gewohnt ein Termin im Stadthaus benötigt. Die Boxen in den Fahrradparkhäusern der SWB können nicht mehr gebucht werden. Der Grund dafür ist das Insolvenzverfahren des technischen Dienstleisters V-Locker, so die SWB. Es ist derzeit nicht absehbar, wie lange die Parkhäuser keine neuen Buchungen annehmen werden. Kundinnen, deren Fahrräder bereits im Parkhaus stehen, können diese wie gewohnt per App entnehmen. Als Alternative stehen die Parkhäuser von Bike & Ride zur Verfügung. Aufgrund der aktuellen Lage werden sie zu einem ermäßigten Preis von 7,50 Euro pro Monat angeboten. Das waren die Meldungen mit Mascha Radenovic.
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2: Es weht doch glatt ein frisches Lüftchen hier in Bonn. Es ist deutlich kühler geworden jetzt in letzter Zeit und das bleibt auch in den nächsten Tagen erstmal so. Wir haben heute nochmal den wärmeren Tag diese Woche mit Höchsttemperaturen von bis zu 24 Grad und auch ganzen 10 Sonnenstunden. Also es lohnt sich heute nochmal einzucremen und auch vor allen Dingen ein bisschen aufzustocken, was ein bisschen Vitamin D angeht, weil morgen gibt es nur eine Sonnenstunde, Maximaltemperaturen bis zu 22 Grad, Donnerstag bis zu 23 Grad. Dann wird es aber zum Wochenende hin auch ein kleines bisschen wärmer. Die aktuelle Temperatur in Bonn beträgt 18 Grad.
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0: So, du bist dran.
1: Ich bin wohl dran, so ist es. Das gerade, das war 01099 hier bei Bonn FM. Und die Person, die dran ist, das bin ich, Maso Günther, angeschuldigt von meiner gegenüberliegenden Person, Mascha Radenovic. Wir sind zwei von euren ModeratorInnen hier im Dienstag Audimax. Ihr habt mit Sicherheit aber hier auch schon mal unseren Mitmoderator Jan Candiba bzw. Candy gehört. Und wenn ihr ihn kennt, dann wisst ihr, wie schwierig er unsere Arbeit macht. Und gleichzeitig uns auch immer wieder erheitert. Und weil er uns die große Freude bringt, dass er auch jetzt noch nicht da ist, 40 Minuten nach Beginn der Sendung, haben wir gedacht, da möchten wir ihm doch einmal die Ehre erweisen.
0: Ja, hier ist Candy, wie er die Technik im Studio ruiniert.
2: Super, super airtight. Ah, fuck! Okay, Lesson Nummer 1 im Studio nicht trinken.
0: Candy, du bist mein Highlight jedes Mal, wenn wir zusammen moderieren. Ich lieb's einfach. Das war Candy, als wir ein Matcha-Taste-Testing gemacht haben und er hat einfach die Studiotechnik ein bisschen ruiniert.
1: Ja, und wenn ich euch sage, es ist 20 vor 11, dann könnt ihr mir da glauben. Wenn Candy euch eine Uhrzeit nennt, dann vielleicht eher nicht.
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2: Um 19 Uhr, nein, um 13.29 Uhr.
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2: Es ist 14 Uhr und es ist 15 Uhr und es sind aber 14 Grad.
0: Er hat da wieder gelogen, weil es 14.30 Uhr war.
1: Ja, und dafür ist er bekannt, auch bekannt dafür, unsere Fragen nicht zu beantworten. Ich weiß, es war, glaube ich, meine erste Sendung mit Candy zusammen, wo er mich direkt vor die Challenge gestellt hat. Es ist so lustig! Ich sehe ihn gerade, wie er aufs Studio zufährt, auf seinem E-Scooter. Ich kann aus dem Studiofenster sehe ich Bonn FM-Moderator Jan Candiba auf dem E-Scooter. Er ist auf dem Weg. Leute, wir müssen jetzt schnell machen, damit er uns nicht erwischt dabei, wie wir hier sein ganzes Business out-airen. Naja, ich hätte auf jeden Fall ein sehr lustiges Gespräch mit Candy, als ich ihn nach seinen Karnevalsplänen gefragt habe.
0: So nämlich.
2: Jetzt nicht direkt Karnevals, aber Rosenmontagspläne, genau.
1: Aber die auch karnevalistisch sind oder nicht?
2: So gar nicht. Also ist tatsächlich eine Beerdigung von einem Verwandten eines Kumpels, bei dem ich Geige spielen soll.
0: Falls ihr das nicht wisst, Candy ist ja halt buchbar für so Beerdigungen, Hochzeiten und so

0: hier ruhig hier bei Bonn FM mal anrufen. 01745757456. Wir leiten dann den Kontakt weiter. Und wir haben noch weitere Fragen, die Candy uns nicht so direkt beantwortet hat, wie zum Beispiel hier. Candy, ich habe gehört, dass du vor der Sendung weder bei der Arbeit noch an der Uni warst. Was hast du denn gemacht?
1: Ich bin um 8 Uhr aufgestanden.
0: Ja, und was hast du zwischendurch gemacht?
1: Dann habe ich, okay, ich würde lügen, wenn ich sagen würde, ich habe gefrühstückt, aber ich habe einen Zug genommen und den um 9, um 10 in Köln zu sein.
0: Ja, mit dem Mann habe ich vorher abgesprochen, dass wir über seinen Museumsausflug sprechen werden, aber wir haben was viel Wichtigeres gelernt, denn der Mann hat nicht mal gefrühstückt.
2: Eine sehr wichtige Info für den weiteren Tag. So ist es. Ich habe heute zum Beispiel auch nicht gefrühstückt. Ich finde, da gebührt mir auch irgendwann mal eine Spezialausgabe zu. Aber ganz Spaß beiseite. Candy, wir haben dich sehr doll lieb. Wir vermissen dich hier im Studio. Und ich muss ihn gar nicht mehr vermissen. Ich sehe ihn jetzt mittlerweile. Er ist im Redaktionsraum angekommen. Ich würde ihn ja so gerne reinrufen. Ich weiß aber, dass wir draußen ungefähr 20 Sekunden Verzögerung haben. Und dass, wenn ich das jetzt mache, er erst nach dem Take reinkommt. Naja, schade. Da kann ich leider nichts machen, aber ihr werdet ihn auf jeden Fall gleich hören, denn gleich kommt er zu uns ins Studio, um über Jens Spahn zu sprechen. Dafür ist er auch bekannt, über Politik zu sprechen. Und bevor wir aber mit Candy sprechen, hören wir doch erstmal Candy, in dem Fall von Robbie Williams.
0: Hört sich wie Candy an.

0: Fensterplatz. Candy Crush von Paula Hartmann hier im Bonn FM Audi Max haben wir extra gespielt für unseren Bonn FM Reporter Candy. Der hat uns hier was mitgebracht und zwar Jens Spahn.
1: Hat der wieder ein paar Masken geklaut?
0: Nee, Kinder diesmal.
1: Okay, no comment. Okay. Aber was ich weiß, er ist von seiner Funktion als Fraktionsvorsitzender zurückgetreten. Unser Bonn FM Reporter und Politikexperte Jan Kandiba ist hier im Studio. Was ist denn da passiert?
2: Also leider geht es nicht um die Maskenaffäre, da muss ich euch alle enttäuschen, sondern um die Leihmutterschaft. Das wurde durch einen Social Media Post öffentlich, denn Jens Spahn und sein Partner Daniel Funke sind jetzt nämlich Väter geworden und das mit Hilfe einer Leihmutterschaft aus den USA.
0: Also unabhängig davon, was man davon hält, von dieser Leihmutterschaft, ist natürlich die Frage, ist das jetzt schon ein Rücktrittsgrund? Beziehungsweise schon ist, also ich glaube, es gibt viele Gründe, aus denen Jens Spahn zurücktreten könnte. Und das war aber jetzt der ausschlaggebende Punkt, oder was?
2: Ja, ja, genau. Also tatsächlich, also für viele aus der CDU, aber auch für viele andere BürgerInnen, scheint das wohl so gewesen zu sein. Vor allem, weil viele Spahn eine Doppelmoral vorwerfen, da er sich konsequent gegen eine Legalisierung der Leihmutterschaft in Deutschland eingesetzt hat. So nämlich Zitat aus seinem Rücktrittsgesuch: Mir ist in den letzten Tagen bewusst geworden, dass mein persönliches Glück, gemeinsam mit meinem Mann eine Familie zu gründen und Vater zu werden, nicht vereinbar ist mit meinem politischen Amt. Denn der Spagat zwischen meiner privaten Entscheidung zu einem Kind durch Leihmutterschaft und der nachvollziehbaren Erwartungen an mich als Vorsitzenden unserer Fraktion ist größer geworden, als ich es erwartet hatte. Er ist in seinem Gesuch nämlich gar nicht auf die Doppelmoral-Thematik eingegangen.
1: Spahn ist ja aber in politisch informierten Kreisen für seine Skandale bekannt. Nur um einige zu nennen, die Maskenaffäre, die Kreditaffäre, die Immobilienaffäre. Aber wieso hat die Leihmutterschaft das Fass zum Überlaufen gebracht?
2: Also du hast schon recht, da kommt einiges zusammen. Ne? Also ich glaube, dass der große Unterschied dieses Mal einfach die Einfachheit dieses Sachverhaltes ist. Also man braucht hier nicht 5 bis 10 Artikel zu lesen, um nachzuvollziehen, was da wirklich jetzt passiert ist hinter den Kulissen. Was natürlich auch dazu führt, dass der Aufschrei über Spahns Verhalten größere Kreise zieht. Vor allem auch natürlich die christlichen Werte der CDU und natürlich auch die Unterscheidung zwischen einem privaten und dem politischen Feld.
1: Okay, aber halt gibt's schon so einen oder eine Nachfolgerin?
2: Ach, nee. Nee, noch nicht. Nachfolgerin glaube ich schon gar nicht bei der CDU. Aber die Abgeordneten der Unionsfraktion, die wurden extra aus der Sommerpause geholt, um darüber zu beraten.
0: Das finde ich gar nicht so verkehrt. Ich finde, Rechtskonservative brauchen auch gar nicht unbedingt eine Sommerpause. Ehrlicherweise, wenn ich das mal ganz, ganz frei sagen darf. Jens Spahn, der ist am Samstag zurückgetreten und zwar aufgrund einer weiteren Kontroverse und zwar, dass er mit seinem Partner ein Kind über eine Leihmutterschaft bekommen hat. Ich finde, man kann auf jeden Fall an der Stelle auch nochmal überlegen, ob das in dem Fall nicht auch ein bisschen was mit Queerfeindlichkeit zu tun hat, dass er sich jetzt dazu gezwungen gesehen hat, zurückzutreten, anstatt nach all seinen anderen Affären. Schreibt uns sehr gerne eure Meinung an die 0174 5757 456. Vielen Dank an unseren Bonn FM Polit-Experten Jan Kandiba.

kurz vor 11 Uhr im Dienstag Audi Max und gleich hören wir die Weltnachrichten und danach sind Maso, Günther und ich an Mikros für euch weiterhin da. Jetzt hören wir Mr. Pessimist von Bibiza.

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1: Um 11 Uhr mit Mascha Redenovic und das sind die Themen. Merz plant Spahns Nachfolge und Großbritanniens neuer Premierminister. Merz plant Spahns Nachfolger noch vor Ende Juli zu finden. Über den Nachfolger gibt es derzeit jedoch nur Spekulationen, so die Welt. Am häufigsten wird Kanzleramtschef Thorsten Frey genannt. CDU-Generalsekretär Carsten Linnemann und Innenminister Alexander Dobrindt aus der CSU werden ebenfalls als mögliche Kandidaten gehandelt. Bei den Posten von Dobrindt und Frey stellt sich dann auch die Frage nach deren NachfolgerInnen. Auch ein umfassender Kabinettsumbau käme für Merz in Frage. Andy Burnham aus der sozialdemokratischen Labour-Partei ist gestern Premierminister Großbritanniens geworden. Er ist der Nachfolger seines Parteikollegen Keir Starmer, der im Juni zurückgetreten ist, so die Deutsche Welle. In seiner Rede nach der Wahl kündigte Burnham an, die Obdachlosigkeit

0: ausgeschlossen. New Yorks Oberbürgermeister Sohrab Mamdani möchte überprüfen, ob die New Yorker Polizistin Benjamin Netanyahu Israels Ministerpräsidenten festnehmen dürfen. Netanyahu plant einen Besuch in New York zur UNO-Generaldebatte im September, so der Spiegel. Mamdani möchte auf Grundlage des Haftbefehls des Internationalen Strafgerichtshofs in Den Haag aus dem Jahr 2024 handeln. Der Haftbefehl betrifft Kriegsverbrechen und Verbrechen gegen die Menschlichkeit, die in den Jahren 2023 und 2024 im Gazastreifen begangen worden sein sollen. Mamdani berät sich derzeit mit RechtsexpertInnen darüber, ob der Haftbefehl in den USA vollstreckbar ist, da die USA den Internationalen Strafgerichtshof nicht anerkennen. Netanyahu hat sich dahingegen geäußert, dass er trotz Mamdanis Plänen nach New York kommen werde. Das waren die Nachrichten mit Mascha Redenovic.
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2: Es ist ja mal wieder Sonnencreme-Zeit hier in Bonn. Wobei, ist nicht auch jeder Tag Sonnencreme-Tag? Da könnt ihr mal ein bisschen drüber nachdenken. Währenddessen würde ich euch ein bisschen was über das Wetter verraten in den nächsten Tagen. Und zwar wird es Ende der Woche dann doch noch mal ein bisschen wärmer. Es ist aber relativ gleichbleibend. Die Höchsttemperaturen von 22 bis 24 Grad jetzt in den nächsten Tagen bis Freitag. Auch heute ist die Höchsttemperatur 24 Grad. Und es lohnt sich aber heute noch mal ein bisschen Sonnen zu tanken. Wir haben heute insgesamt 10 Sonnenstunden. So viel wird's nicht mehr, bis dann Freitag dann die Sonne doch auch wieder ein bisschen mehr rauskommt. Und auch wenn die Sonne gerade sehr stark draußen vertreten ist, so super warm ist es doch nicht. Die aktuelle Temperatur in Bonn beträgt 18 Grad.
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1: Kurz nach 11 Uhr am Dienstag im Audimax und jetzt ist die perfekte Zeit, um ein bisschen Musik zu spielen.
2: Mascha, man könnte ehrlicherweise meinen, dass jede Zeit im Radio die perfekte Zeit ist, Musik zu spielen, oder nicht?
1: Nicht von eure ModeratorInnen Mascha Radinovic
2: und Maso Günther
1: an den Mikros sind, denn wir haben schon ein bisschen Redebedarf.
2: Ja, so ein bisschen. Jetzt muss ich aber zugeben, dass meine liebe Kollegin Martha Strauß mir gerade eine Erdbeere mit Schokolade überzogen gegeben hat. Und was man wirklich niemals tun sollte, ist im Radio Schokolade essen. Weil sich das total auf die Zunge legt und jetzt schmatze ich hier total ins Mikro. Ist mir ganz unangenehm. Martha ist schuld, mich selber trifft da gar keine Schuld. Ich bin hier einfach gerade Opfer geworden. Und da würde ich gerne dafür plädieren, dass ich gerade vielleicht erstmal nicht spreche und vielleicht darf ich mir stattdessen ja mal einen Song wünschen, Mascha.
1: Weil ich habe einen Songwunsch. Also okay, doch, sag mal.
2: Also wirklich... Es ist ja genug für alle da. Wir können für beide von uns einen Song hören. Mascha, es würde mich total freuen, wenn du für mich Antifaschista von ZSK spielen würdest.
1: Okay, das kann ich machen. Das wäre auch ein schöner Song für mich. Und mein Wunsch ist Nina Trübers Wildberry Lillet zu spielen und wird auch bald erfüllt. Aber jetzt kommt erstmal Masos Auswahl, Antifaschista von CSK. Und wir würden auch gerne alle eure Wünsche erfüllen. Schreibt uns unter die 0174 57 57 456 mit euren Songwünschen. Dann können wir die vielleicht auch erfüllen.

So Leute, ich habe leider nämlich meinen Wunsch geändert, weil ich gerade ein bisschen im Queer-Mode bin, weil wir gerade über die Pride sprechen. Erstmal Born This Way von Lady Gaga.

0: Lady Gaga mit Born This Way bei Bonn FM und am Samstag war es soweit. Bonner Queers haben gezeigt, how they're born this way. Ich war bei der Bonner Pride dabei und es hat richtig geknallt. Auf den Straßen von Bonn wurden starke und kämpferische Botschaften vermittelt.
1: Ja, ich habe dich auch mit deinem Mikro gesehen, Mascha, wie du da rumgelaufen bist. Jetzt muss ich natürlich transparenzhalber sagen, dass ich natürlich Teil des Orga-Teams bin, aber nun mal eben auch mit dir hier moderiere. Und ich finde das sehr schön, dass du diesen Tag nochmal in Erinnerung rufst, sowohl bei mir als auch bei allen anderen, die ihr da gerade zuhört.
0: Ja, das freut mich auch und ich muss mal so ein bisschen über den Zusammenhalt auf der Pride sprechen. Es war nämlich wirklich schön zu sehen, wie die gesellschaftliche Lage gerade ist und dass es auch jetzt nicht so optimal ist und dass sich die Queers trotzdem so gut zusammengehalten haben. Und ich wollte diese kämpferische und starke Energie einfangen und habe die Menschen gefragt, welche Botschaften sie vermitteln möchten.
2: An meine ganzen Trans-Schwestern, Brüdern und Geschwister. Ich bin selber trans, ich weiß, wie schwer der Weg ist. Ich weiß, wie es auch gerade immer schwerer wird für uns alle da draußen, aber schließt euch zusammen, findet Community, solange ihr Leute um euch rum habt, die euch unterstützen, kann es euch nur besser gehen.
3: Seid nett zueinander.
4: Be yourself.
5: Protect the dolls.
6: Niemand sollte ausgegrenzt werden, nur dafür, wie er ist.
0: Ja, ich hoffe, dass diese Botschaften nicht nur die Pride prägen, sondern auch unseren Alltag.
1: Mir kamen ein paar Stimmen auch ein bisschen bekannt vor, muss ich dazu sagen. Ich habe immer das Gefühl, dass so, ne, es waren über 3000 Menschen da, zwischen 3000 und 3500, wir sind uns nicht ganz sicher. Aber die Bonner Queere Community ist dann irgendwie doch auch nicht so super groß. Man kennt auch viele Leute untereinander. Das finde ich auch immer sehr schön. Und die Botschaften, die bei der Kundgebung vermittelt wurden, die waren auch extrem stark, muss ich an der Stelle einmal sagen. Und ich glaube, vielen besonders in Erinnerung geblieben ist Khaleds Rede über das Queer und migrantisch sein.
7: And if you are queer and you fled because of it, you must perform your queerness for officials who decides if your trauma is credible enough. You must convince a bureaucrat that you are gay, trans, lesbian or queer enough to deserve safety. This is not bureaucratic failure. This is an architecture of exclusion built deliberately, maintained politically, and celebrated by parties across the so-called democratic spectrum.
1: Ja, Khaled spricht darüber, wie schwierig es ist, als migrantische Person queer zu sein und auch, dass viele Menschen aufgrund ihrer queeren Identität flüchten müssen.
0: Ich fand es auch richtig stark, dass die Reden intersektional waren und verschiedene gesellschaftliche Probleme angesprochen haben. Denn viele Herausforderungen, die queere Menschen betreffen, betreffen auch andere marginalisierte Gruppen. Susans Rede bringt genau das auf den Punkt.
8: Jinjian Azadi, Frau, Leben, Freiheit. Diese Worte sind für uns mehr als ein Slogan. Sie stehen für Freiheit, Selbstbestimmung und Menschenwürde. Sie erinnern uns daran, dass ein würdevolles Leben keine Frage von Herkunft, Geschlecht, Religion oder sexueller Identität oder Orientierung ist.
0: Ich muss auch erwähnen, dass Susan die Rede für einen Freund gehalten hat, der nicht geoutet ist. Allein das zeigt, wie weit wir in unserer Gesellschaft von echter Gleichstellung queerer Menschen entfernt sind. Denn während queere Menschen wirklich gleichgestellt, würde jede Person offen über ihre queere Identität und Sexualität reden können.
1: Genau, und da sind wir leider einfach immer noch nicht. Und deswegen gilt es weiterhin, laut und queer zu sein, dabei zu sein und sich einzusetzen, nicht nur für einen selbst, das auch, aber auch für andere Menschen und vor allen Dingen auch für Menschen, die keine deutsche StaatsbürgerInnen sind, weil auch wenn es hier in Deutschland deutlich besser sein könnte, würde ich auch hier sagen, wir haben hier schon immens viele Rechte. Es ist wichtig, dass wir Menschen hier aufnehmen und es ist wichtig, dass wir uns für Menschen einsetzen, die in ihrer Heimat diese Form von Unterstützung nicht erfahren können.
0: Deswegen spielen wir laut und queer, sodass alle diese kämpferischen Botschaften in Erinnerung bleiben. Hier ist Maribu für euch bei Bonn FM.

0: Das war Ikimel Sommer Hit in Bonn FMs Dienstag Audi Max. Wir bleiben erstmal bei Thema Ikimel und nämlich meiner Kritik an Ikimel, aber eine kleine Vorwarnung.
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0: Ja, denn wenn ihr Ikimel Songs kennt, wisst ihr, dass sich die Lyrics irgendwie so anhören. Das ist übrigens ein Song über Frauensex für alle, die es nicht mitbekommen haben. Aber ein Problem habe ich jedoch mit dem Song und mit der damit verbundenen Scheininklusivität von queeren Menschen und Lifestyles. In dem Song geht es viel mehr um Männer als um Frauen und queere Liebe.
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0: Und obwohl ich dem zustimme,
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0: Finde ich, das wahre Frauen-Emanzen-Rap dreht sich nicht um Männer und deren Penisse, sondern um wirkliche Inklusivität. Also, denn wie ihr gehört habt, wird in dem Songschnipsel nur über Penisse gesprochen. Und noch wichtiger, Emanzen-Rap verwendet keine ableistische Sprache und Sprache, die diskriminieren gegenüber Menschen mit Behinderung.
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0: Das Wort Handicapped ist ein veralteter Begriff für Behinderung und gilt als beleidigend, insbesondere in diesem Zusammenhang. Es ist nämlich nicht alles.
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0: Ja, aber ich weiß, dass eine schlechte Frau nur ein durchschnittlicher Mann ist und dass Männer extrem feindliche Texte gegenüber allen Menschengruppen veröffentlicht haben und dass Ikimels Fans dieses Argument verwenden, um sie zu verteidigen. Es ist sehr wichtig, dass wir alle Personen unabhängig von ihrem Geschlecht für ihre Aussagen verantwortlich handeln, obwohl Ikimel mir da vielleicht nicht zustimmen würde.
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0: Aber wir spielen jetzt ein bisschen wahre Manzen-Rap und es kommt Queer as in Fuck You. Der Song ist gerade verschwunden, Leute, ich bring mich um. Okay, wir spielen vielleicht auch Maribu. Ja, dann habe ich nicht alle Männer für euch von Maribu bei Bonn FM.

FM-Team. Mein Name ist Julia und ich habe einen Songwunsch. Könnt ihr von Kraftklub und Domitiana Unsterblich sein spielen, aber die Slowed-Version, weil die ist besser als die Original-Version.

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1: Um 11.30 Uhr mit Maso Günther und das sind die Themen. SWB zieht Stadtbahnen aus dem Verkehr und Unmeldungen online möglich. Gestern wurden 60 von 75 Stadtbahnen in Bonn aus dem Verkehr gezogen. Laut Generalanzeiger ist der Grund eine Sicherheitsprüfung aufgrund möglicher frühzeitiger Materialermüdung. Aus Sicherheitsgründen werden alle Bahnen überprüft, die zwischen den 70er und 90er Jahren gebaut wurden. Dadurch kommt es zu verschiedenen Einschränkungen im Stadtbahnverkehr. Die SWB hofft, dass die Bahnen in den kommenden Wochen auf die Schienen zurückkehren werden. Für die Zwischenzeit haben die Kölner Verkehrsbetriebe der SWB 20 Bahnen zur Verfügung gestellt. Es ist noch unklar, wann diese in Bonn eingesetzt werden. Der Wohnsitz kann ab jetzt in Bonn online umgemeldet werden. Für den Vorgang werden ein Personalausweis mit Online-Funktion und die Bund-ID benötigt, so der Generalanzeiger. Nur in Einzelfällen wird ein Besuch im Stadthaus erforderlich. Die Adresse auf dem Chip des Personalausweises oder Reisepasses wird automatisch geändert. An die angegebene Postanschrift wird ein Aufkleber mit der neuen Adresse versendet. An- und Ummeldungen können auch weiterhin vor Ort durchgeführt werden. Dafür wird wie gewohnt ein Termin im Stadthaus benötigt. Die Boxen in den Fahrradparkhäusern der SWB können nicht mehr gebucht werden. Der Grund dafür ist das Insolvenzverfahren des technischen Dienstleisters V-Locker, so die SWB. Es ist derzeit nicht absehbar, wie lange die Parkhäuser keine neuen Buchungen annehmen werden. KundInnen, deren Fahrräder bereits im Parkhaus stehen, können diese wie gewohnt per App entnehmen. Als Alternative stehen die Parkhäuser von Bike & Ride zur Verfügung. Aufgrund der aktuellen Lage werden sie zu einem ermäßigten Preis von 7,50 Euro pro Monat angeboten. Das waren die Meldungen mit Maso Günther.
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2: So nämlich, Bonner Wetter, heute wird es bis 26 Grad sein, bisschen sonnig, bisschen gewölbt, aber auf jeden Fall nicht regnerisch. Morgen wird zwischen 17 und 23 Grad sein, Wolken auch so mit bisschen Sonne. Die Temperatur ist die Tage so um die 20 Grad und die aktuelle Temperatur beträgt 18 Grad.
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1: Kurz nach 11:30 bei Bonn FM. Wir sind im Dienstag Audi Max und es kam ein Songwunsch unserer Richtung und das haben sich nämlich Martha Strauss und Lauritz Blank gewünscht und ich mir auch freue, deswegen spielen wir jetzt endlich Nina Chubas Wild.

Unsere Bonn FM Reporterin Margarita Eliseva hat sich ebenfalls einen Song gewünscht und nämlich Better Off, Alles leuchtet ein. Und wir schicken liebe Grüße nach Rita, nach Saarbrücken. Und jetzt kommt Alles leuchtet ein.

0: Für Betteroff, da drehen wir gerne die Musik noch ein bisschen auf. Vielleicht drehen wir aber auch erstmal eine Runde zur Mensa. Die hat nämlich seit vorhin geöffnet. Deswegen ist jetzt hier einmal für euch der
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0: Ja, es wird doch wieder eine leckere Zeit gehabt werden, vermutlich. Also wir versuchen es jetzt einfach mal. Wir schauen mal rüber, gucken als erstes mal in die Mensa am Hofgarten. Die hat die kleinste Auswahl. Da gibt es heute die Blumenkohl-Bolo auf Couscous.
2: Okay, das kann man essen, aber wenn es was anderes gibt, muss man auch nicht.
0: Ja, also ich kann schon mal sagen, außer Couscous gibt es sonst zum Beispiel als Beilage auch noch sowas wie Salzkartoffeln. Falls irgendwer, so wie ich, mit Gluten nicht so eine gute Zeit hat, kann man das da versuchen, weil bei der Suppe sieht es auch ein bisschen gluteniger aus heute. Da gibt es Tomatensuppe mit Reisnudeln.
2: Die mag ich nicht. Die ist irgendwie so, wer tut so große Nudeln in die Suppe?
0: Dann machen die so diese normalen Nudeln da rein, ne? Ja, aber man kann die Suppe sonst auch ohne Nudeln essen. Das wäre vielleicht an der Stelle die Empfehlung. Also ich muss sagen, Mensa am Hofgarten hält sich ein bisschen in Grenzen. Vielleicht lohnt es sich erstmal eher nochmal zum Foodtruck an der ULB zu gehen heute. Da gibt es das Hähnchenschnitzel Formaggio mit Tomaten-Basilikumsoße auf Couscous. Heute großer Couscous-Tag beim Studierendenwerk. Und außerdem die Currywurst mit Pommes frites. Sie haben auch einfach beschlossen, dass man da gerne volle Kanne Fleisch reinballert.
2: Habe ich auch gesehen. Sprich mich nicht so an.
0: Manchmal bin ich irritiert. Warum würdest du zwei Fleischgerichte machen? Na gut, dies gesagt habend, vielleicht schauen wir mal lieber in die Campomensa rüber. Da ist es ja oft ein bisschen heller am Horizont. Da gibt es heute natürlich mal wieder Pizza, Margarita und Pollo. Wir haben auch hier
2: Candy. Oh.
0: Außerdem haben wir natürlich hier auch die Blumenkohl-Bolo, aber dazu auch die Rindfleischpfanne mit Oliven und Kapern. Interesting choice, auch ja. Oliven und Kapern.
2: Ja, ich liebe diese exotische Mensa hier in Bonn.
0: Oh, dann mach dich bereit. Das nächste ist auf jeden Fall auch wieder exotisch und zwar der Sojagulasch ungarische Art.
2: Hallo, Ungarn exotisch?
0: Ja, das ist
2: ja
0: sehr exotisch.
2: Ja, für Deutschland schon ein bisschen.
0: Würde ich sagen. Ja, so sieht's in der Campomensa aus. Also vielleicht auch heute nochmal ein guter Tag, um mal am Salatbuffet vorbeizuschauen. Wir verlassen aber mal gerade die Uni Bonn. Ich würde einmal gerne nochmal nach St. Augustin schauen.

0: Frauen für die HBRS in der Mensa St. Augustin. Da gibt es heute wirklich mal wieder exakt dasselbe. Wir haben auch hier die Blumenkohlbolo auf Couscous, die Rindfleischpfanne mit Oliven und Kapern, den sojagulisch-ungarische Art. Aber eine Neuerung, und zwar das Putenschnitzel mit fruchtiger Soße. Whatever,
1: das will ich nicht sehen. Das will ich auf gar keinen Fall essen, aber auch nicht mal sehen.
0: Das verstehe ich total. Ich würde aber trotzdem, glaube ich, der Mensa in St. Augustin heute so ein bisschen die Krone aufsetzen als gewinnende Mensa, weil sie haben Kartoffeleintopf. Und damit unterscheiden sie sich von der Tomatensuppe mit den Nudeln, die es sonst überall gibt. Und ich finde Kartoffeleintopf einfach sehr lecker. Deswegen würde ich sagen, liebe Hochschule Bonn-Rhein-Sieg, liebe Mensa St. Augustin, you win this time.
1: Ja, und bei Bonn FM wird jetzt Freister Mensch der Welt von Ennio gespielt und es wird bald gegessen, denn ich hab Hunger.

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0: Es ist Anfang der Woche und auch relativ für relativ viele Leute auch Anfang des Tages. Und deswegen gibt es bestimmt noch einiges zu tun. Und wir haben euch etwas vorbereitet.
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2: Ja, wer heute Abend um 20.30 Uhr Zeit hat, kann beim Abschlusskonzert der Uni Bonn Big Band vorbeikommen. Es findet im Hauptgebäude statt in der Aula und der Eintritt ist frei. Wer bereit ist, sich wieder auf eine gute Story einzulassen, kann im Campuskino Pirates of the Caribbean am Donnerstag schauen. Das findet um 18.30 Uhr im Hörsaal 9 im Hauptgebäude statt und der Eintritt ist wie immer für die Studis frei. Wer sich eher bewegen will, kann am Wochenende zum Salsa, Bachata oder Disco Fox Workshop der Tanzschule Max 7 vorbeikommen. Das ist Freitag ab 19 Uhr. Da könnt ihr dann einige Workshops machen. Ab 22 Uhr gibt es eine Tanzparty. Die Workshops kosten 20 Euro, die Party 10 Euro. Der Ticketpreis enthält jeweils dann auch einen 5 Euro Verzehrgutschein. Und wem eher nach Saufen ist, kann zum 29. Bonner Bierbörse vorbeikommen. Das ist Freitag bis Sonntag von 15 bis 20 Uhr in der Rheinaue und der Eintritt ist natürlich auch frei.
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0: Es ist kurz vor 12 und das war unser Dienstag Audimax.
1: An den Mikros waren heute für euch Maso Günther
0: und Mascha Radenovic.
1: Ach, ups. Und Mascha Radenovic hat beschlossen, direkt noch das komplette Studio auseinanderzunehmen. Wie wir nämlich gerade festgestellt haben, ist das hier alles ein bisschen lose. Naja, ist sehr rockig von dir, dafür hören wir jetzt auch einen Rocksong.
0: Jetzt kommen zwei Bier von Leftovers und wir verabschieden uns von euch.
1: Bis nächste Woche.
0: Ciao.

0: So, Entschuldigung, da hat sich hier aus Versehen ein Song reingemischt, der hier gar nicht sein sollte. Ich mache den euch gleich wieder an, aber jetzt hören wir erstmal doch die WDR5-Nachrichten. Die sind nämlich eigentlich dran.
1: Gibt sage und schreibe 60 aus dem Verkehr gezogen, wegen festgestellter Mängel. WDR-Reporterin Maike Kreber ist schon seit dem Morgen im Stadtgebiet unterwegs. Gerade ist sie an der Bahnstation am Hauptbahnhof. Maike, wenn so viele Bahnen ausfallen, herrschte da großes Chaos heute?
2: Ja, das hatte man tatsächlich erwartet, weil gestern die Nachricht ja auch so plötzlich kam. Heute Morgen im Berufsverkehr und auch jetzt ist es aber relativ ruhig. Also es gab einige Verspätungen, aber nur kürzere. Und die Anzeigetafeln, die kamen nicht so ganz hinterher, immer die richtigen Zeiten anzuzeigen. Aber die meisten Bahnen kamen recht regelmäßig, allerdings eben mit nur einem statt sonst zwei Wagen. Das hat für die Fahrgäste heute Morgen aber eigentlich gereicht. Also es gab kaum ganz überfüllte Bahnen. Die Vermutung ist so ein bisschen durch die Sommerferien, dass es deswegen auch keine Schüler gab und deswegen ein bisschen weniger los war. Zwischendurch gab es nur noch einen kleinen Unfall auf den Gleisen, weswegen dann doch ein paar Verspätungen da waren, die gar nichts mit den eigentlich fehlenden Bahnen zu tun hatten. Und deswegen war einfach die Stimmung bei den Pendlern wegen diesem Unfall, aber auch allgemein nicht besonders gut, einfach weil sie auch nicht wissen, wie es jetzt in den nächsten Tagen weitergeht.
1: Ja, die Nachbarschaft hilft ein bisschen aus. Die Kölner Verkehrsbetriebe haben Bahnen nach Bonn ausgeliehen. Dennoch, wie geht das denn jetzt weiter? Wie lange werden da die vielen Bahnen in Bonn ausfallen?
2: Die Bonner Stadtwerke, die wollen die alten Bahnen bis nächste Woche überprüfen. Es gibt auch Spekulationen von einer WDR-Quelle, dass es größere Schäden geben könnte. Schäden an Bremsen und an den Rädern, davon ist die Rede. Das konnten die Stadtwerke uns jetzt aber noch nicht bestätigen. Sie sagen erstmal, sie prüfen jetzt erstmal weiterhin bis nächste Woche die Züge und bis dahin werden dann erstmal die kürzeren Züge fahren.
1: Vielen Dank, Maike Kreber aus Bonn. Wir bleiben im weitesten Sinne beim Transport auf der Schiene, gehen aber weg von der Bonner Stadtbahn, schauen auf die Deutsche Bahn. Die will, dass es an den Bahnhöfen bei uns trocken zugeht. Sie plant ein Alkoholverbot an allen 5400 Bahnhöfen in Deutschland. Annika Witzel aus dem WDR Aktuell-Team ist da. So ein Bierchen, während man am Gleis wartet, oder der Junggesellinnenabschied, zu dem der Prosecco vor Fahrtantritt ja dazugehört. Verboten. Was genau hat die Bahn vor?
3: Ja, das ist dann wirklich verboten. Also ab Mitte Oktober soll überall gelten, dass an Bahnhöfen und Bahngleisen wirklich kein Alkohol mehr getrunken werden darf. Wichtig ist, getrunken werden darf, transportiert schon. Also im Rucksack dürfen Fahrgäste immer noch geschlossene Flaschen mitnehmen. Und in der Bahnhofsgastro, also Bahnhofskneipe oder so, darf auch noch getrunken werden. Und in den Zügen auch noch. Da muss sich der Junggesellenabschied nach innen verlagern quasi. Also in ICEs oder ICs oder in den Regios gibt's kein bundesweites Alkoholverbot. Nur die einzelnen Verkehrsbetriebe, die haben ihre eigenen Verbote. Zum Beispiel die Rheinbahn in Düsseldorf oder die Bogestra in Bochum und Gelsenkirchen. Die haben ja jetzt auch schon Alkoholkonsumverbote, wie es ja eigentlich ganz richtig heißt.
1: Wie soll das Ganze denn eigentlich durchgesetzt werden?
3: Mitarbeitende von der DB Sicherheit sollen da mit der Bundespolizei zusammenarbeiten. Und wer sich nicht dran hält, der kann einen Platzverweis bekommen oder im schlimmsten Fall dann auch Hausverbot. Aber das Ganze ist ziemlicher Orgaaufwand, weil die Bahn sich ja mit Kommunen, Behörden und Verwaltungen abstimmen müssen und deswegen dauert es auch bis Oktober, bis alle Bahnhöfe durch sind.
1: Viele Bahnhöfe bei uns in NRW haben ja schon so ein Alkoholverbot, oder?
3: Ja, die gibt es in NRW in Köln, Düsseldorf, Bonn, Duisburg, Dortmund, Münster und Essen. Köln seit April diesen Jahres, die anderen seit Mai. Das heißt, da ist es ein bisschen früh für eine richtige Bilanz. Aber laut Bahn seien die Ergebnisse, Zitat, eindeutig. Und zwar, dass es insgesamt weniger Streit, weniger Gewalt und weniger Müll gäbe. Und besonders das Thema Gewalt ist da ein großes. Die einzudämmen, ist laut Bahnchefin Palla das Ziel von diesem Verbot.
1: Danke, Annika Witzel. Wir haben gesprochen über das geplante Alkoholverbot an Deutschlands Bahnhöfen. In Duisburg steht ab heute der ehemalige Leiter einer Klinik für Kinder- und Jugendpsychiatrie vor Gericht. Mehr in den Kurznachrichten heute mit Ulrike Frohleichs.
4: Er soll über Jahre hinweg 4 Patientinnen sexuell missbraucht haben. In einem Fall soll es zu einer Vergewaltigung gekommen sein. Der angeklagte Jugendpsychiater aus Duisburg sitzt in Untersuchungshaft. Die Explosion einer Müllverbrennungsanlage in einem Chemiepark in Leverkusen 2021 wurde durch falsch gelagerten Müll ausgelöst. Das ergaben Ermittlungen der Staatsanwaltschaft. Der Abfall stammte aus Dänemark und sei instabil gewesen. Durch zu warme Lagerung habe er sich selbst weiter erhitzt und die Explosion ausgelöst. Dadurch und den nachfolgenden Brand sind 7 Menschen getötet und 31 teils schwer verletzt worden. Am Niederrhein sollen 3 neue Kameratürme zum Monitoring von Waldbränden entstehen. Von der niederländischen Seite aus sollen sie in NRW helfen, Waldbrände schneller zu erkennen. Überwacht werden sie aus Wesel. Hier gibt es bereits seit 2 Jahren ein Überwachungssystem mit Hilfe von Kameras und KI. Das IQ.
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1: mit Tobi Strauß. Guten Tag. Wahrscheinlich sind die ganzen Fahrradläden in Bonn inzwischen leer gekauft. Mit dem Auto kommt man nicht mehr gut durch, weil die Nordbrücke zu ist. Die linksrheinische Bahnstrecke wird immer wieder saniert. Und seit heute ist es auch noch schwierig bei der Straßenbahn. Bleibt nur noch das Fahrrad. Was da los ist in Bonn, eines unserer Themen heute Mittag. Wir gucken aber auch auf eine Zahl, die Sorgen macht. Es gibt wieder mehr Fälle von sexueller Gewalt gegen Kinder und Jugendliche. Und wir schauen uns an, was sich ab heute ändert bei der Förderung von klimafreundlichen Heizungen.
2: Es unterstützt im Prinzip die Heizungsindustrie, die Gas- oder Ölheizung weiterhin einbauen möchte.
3: Bonn macht sich selber kaputt. Die Züge fallen die ganze Zeit aus, die Nordbrücke geht nicht, die Bahnen funktionieren nicht. Dadurch gibt es Stau mit den Bussen.
4: Auch wenn Rückgänge erkennbar sind, bleiben die Zahlen der Sexualdelikte erschreckend hoch und verzeichnen auch in Teilen einen dramatischen Anstieg. Im Besonderen im Bereich der jugendpornografischen Inhalte.
1: Das sind die schlechten Nachrichten, die der Bundesinnenminister Alexander Dobrindt von der CSU heute zu verkünden hatte. Kinder und Jugendliche sind im letzten Jahr häufiger Opfer geworden von Sexualdelikten. Das ist eine Erkenntnis aus dem sogenannten Bundeslagebild. Frage an unseren Reporter in Berlin, an Markus Sambale. Welche Schlüsse zieht man jetzt daraus?
5: Der Innenminister will, dass die Ermittler mehr Befugnisse bekommen. Alexander Dobrindt hält da die Speicherung von IP-Adressen für einen wichtigen Schritt, um also rauszufinden, von welchem Online-Anschluss aus eine Straftat begangen wurde. Da hat die Bundesregierung gerade ein neues Gesetz auf den Weg gebracht. Die Bundesbeauftragte gegen Missbrauch, Kerstin Klaus, die ruft dazu auf, vor allem bei sexueller Gewalt gegen Jugendliche genauer hinzugucken. Sie weist auf drastisch mehr Fälle von Sextortion hin, also wenn Täter mit der Veröffentlichung von intimen Fotos und Videos drohen, um Geld zu erpressen, was bislang aber gar nicht als Sexualstraftat erfasst wird. Und der Kampf gegen sexuelle Gewalt bleibt eine Aufgabe nicht nur für Polizei und Justiz, sondern für die ganze Gesellschaft. Also, dass konkret in der Familie, aber auch in der Schule noch mehr mit Kindern und Jugendlichen geredet wird, wo die dann vielleicht auch doppelt aufpassen sollten. Zum Beispiel, wenn sie mit Fremden chatten, gerade auch in Online-Spielen.
1: Was weiß man denn über die Täter?
5: Die Tatverdächtigen, die sind ganz überwiegend männlich und in ungefähr der Hälfte der Fälle, da kannten sich Täter und Opfer schon, aber in der anderen Hälfte eben nicht. Und da geht's zunehmend um Fälle von Cybergrooming, also Täter geben sich gegenüber Kindern als Gleichaltrige aus, nehmen Kontakt auf, chatten, lassen sich intime Fotos schicken und versuchen dann oft sogar Verabredungen, wo es dann auch zum physischen Missbrauch kommt. Und was auch zunehmend registriert wird, das ist das Livestreaming von Misshandlungen. Da zahlen die Täter dafür, dass sie sich Missbrauch, der oft im Ausland stattfindet, live ansehen und dabei sogar Anweisungen geben können.
1: Infos von unserem Reporter in Berlin, von Markus Sambale. Wer in Bonn wohnt und die Möglichkeit hat, der bleibt heute vielleicht einfach mal im Homeoffice. Denn in Bonn von A nach B zu kommen, das ist ja gerade eh nicht so richtig einfach, weil die Nordbrücke gesperrt ist und jetzt gibt's auch noch Probleme bei der Stadtbahn. 60 der 75 Bonner Bahnen haben die Stadtwerke kurzfristig aus dem Verkehr gezogen, weil man bei routinemäßigen Prüfungen gesehen hat, dass es da zu Materialermüdung kommen kann. Das heißt nicht automatisch, dass es Sicherheitsmängel gibt bei den Bahnen, aber das muss jetzt eben überprüft werden, sagt auch Stefanie Ziesnitz von den Stadtwerken Bonn.
6: Hier geht es einfach um Sicherheit, die geht vor. Das heißt nicht, dass wirklich etwas passiert. Es kann zu Materialermüdung kommen, es muss nicht, aber wir wollen einfach hundertprozentig sicher gehen.
1: Maike Kreber ist unsere Reporterin in Bonn und es könnte tatsächlich gut sein, dass heute vorsorglich viele zu Hause geblieben sind.
7: Also man hätte ja wirklich gedacht, da die Nachricht gestern Abend so plötzlich kam, dass hier ein großes Chaos im Berufsverkehr ist. Es war heute Morgen und ist auch jetzt aber relativ ruhig. Also es gab Verspätungen, aber bisher kommen die meisten Bahnen recht regelmäßig. Also einem fällt auf, dass statt die Bahnen, die normalerweise mit zwei Wagen fahren, dass sie im Moment nur mit einem fahren, die meisten. Allerdings gab es hier keine richtig überfüllten Bahnsteige oder Bahnen. Da ist so ein bisschen die Überlegung, vielleicht auch, weil keine Schüler da sind wegen den Sommerferien. Und der Grund, warum das überhaupt funktioniert, das sind gute Nachrichten aus Köln, denn die Kölner Verkehrsbetriebe, die haben spontan 20 Bahnen zur Verfügung gestellt und deswegen können die hier relativ gut tatsächlich noch fahren.
1: Man hilft sich im Rheinland. Bei den Straßenbahnen und Stadtbahnen in Bonn kann es heute trotzdem zwischendurch mal ein bisschen länger dauern. Bei der Deutschen Bahn muss man sagen, da ist das Warten ja eigentlich ein...
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2: Die Nachrichten mit Sabine Büttner. Guten Tag. In Nordrhein-Westfalen hat es noch nie so viel rechtsextreme und antisemitische Gewalt gegeben wie vergangenes Jahr. Das geht aus neuen Zahlen der unabhängigen Opferberatungsstellen hervor. Tobias Zacher, WDR Landespolitik.
3: Insgesamt stellten die Beratungsstellen Angriffe auf mehr als 700 Menschen in NRW fest, die politisch rechts, rassistisch oder antisemitisch motiviert waren. Am häufigsten waren Körperverletzungen, gefolgt von Nötigungen und Bedrohungen. Einen großen Anstieg gab es bei Angriffen auf politische Gegner von Rechtsextremen. Das sind zum Beispiel Menschen, die sich gegen Neonazis engagieren oder politische Mandatsträgerinnen. Das häufigste Tatmotiv war Rassismus. Die Opferberatungsstellen helfen Menschen nach solchen Angriffen, zum Beispiel bei Gerichtsterminen oder beim Verarbeiten von Ängsten. Sie sagen, dass sich die Täter zunehmend ermutigt fühlen von mehr menschenfeindlichen Einstellungen in der Gesellschaft.
2: Großbritanniens neuer Premierminister Burnham hat eine erste Maßnahme bekannt gegeben, um die Menschen zu entlasten. Ab Oktober sollen Privathaushalte auf ihre Stromrechnung keine Mehrwertsteuer mehr zahlen. Burnham hat außerdem mehrere Ministerposten in seinem Kabinett neu besetzt. Aus London, Franziska Hoppen für WDR aktuell.
4: Überraschend machte der frisch gebackene Premierminister Andy Burnham den ehemaligen Verteidigungsminister John Healey zum neuen Finanzminister. Healey hatte im Juni das Kabinett aus Protest gegen den Kurs von Burnhams Vorgänger Keir Starmer verlassen. Dabei ging es vor allem um die Höhe der Verteidigungsausgaben. Diese dürften ihn nun auch in seiner neuen Rolle beschäftigen. Ähnlich überraschend wurde der ehemalige Gesundheitsminister Wes Streeting als Verteidigungsminister berufen. Neuer Außenminister wird einer der bekanntesten Labour-Politiker, Ed Miliband. Das neue Führungsteam umfasst die Mainstream-Flügel der Partei. Viele der Starmer-Anhänger wurden in die hinteren Reihen des Parlaments zurückgestuft.
2: Die Preise für Schwimmbäder sind weiter gestiegen. Laut Statistischem Bundesamt lag der Eintritt im Juni im Schnitt 3,6% höher als im Vorjahresmonat. Bastian Rode berichtet für WDR aktuell, wie viel Schwimmen gehen in NRW kostet.
5: Ein Extrembeispiel ist Köln. Gerade erst wurden die Preise wieder erhöht. Das Freibad am Müngersdorfer Stadion kostet jetzt beispielsweise 6,90 Euro für Erwachsene und 4,40 Euro für Jugendliche. Begründung der Stadt Köln, gestiegene Betriebskosten. Ganz anders Bonn. Hier sind städtische Freibäder in den Sommerferien für alle unter 18 kostenlos. Leisten kann Bonn sich das, weil die Stadt anderswo gespart hat. Das Freibad Hiltrup bei Münster und das Grugerbad in Essen liegen bei rund 4 Euro für Erwachsene und 2,50 Euro für ermäßigte Gruppen. Zurück zu den bundesweiten Zahlen. Daraus geht nicht hervor, warum die Schwimmbadpreise weiter gestiegen sind. Fest steht, hohe Kosten sind ein Problem, wenn man will, dass mehr Menschen schwimmen lernen und dass sich weniger Leute an unbewachten Badestellen in Gefahr bringen.
2: Weitere Meldungen im Überblick. Die tödliche Explosion im Leverkusener Currenta-Müllverbrennungswerk vor 5 Jahren ist durch gefährlichen Abfall aus Dänemark entstanden. Laut Staatsanwaltschaft hat sich der Müll im Lager selbst zersetzt. Die dabei entstehende Hitze führte zu der Explosion. Dabei kamen in Leverkusen 7 Menschen ums Leben. In Deutschland ist die Zahl der Fälle sexualisierter Gewalt gegen Kinder und Jugendliche gestiegen. Die Behörden registrierten vergangenes Jahr 18.365 Fälle. Das Internet spielt dabei eine immer größere Rolle. Die Zahl der Menschen weltweit, die unter Hunger leiden, geht weiter zurück. Laut UNO waren das im vergangenen Jahr bis zu 696 Millionen Menschen, 14 Millionen weniger als im Jahr davor.
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2: Der Westfälisch-Lippische Landesverband der Bauern sagt, dass viele Bauern mit Schweinehaltung um ihre Existenz kämpfen. Die Schweinepreise seien innerhalb eines Jahres um etwa 25% gefallen. Gleichzeitig hätten Betriebe stark gestiegene Kosten, etwa für Personal und Energie. Peter Kors für WDR aktuell.
6: Die Betriebe arbeiten nicht mehr rentabel und fürchten um ihre Existenz, sagt der Landwirtschaftsverband OWL. Er warnt, dass die Schweinehaltung ins Ausland abwandern könnte, wenn viele Höfe aufgeben. Die Landwirte fordern dringend faire Preise, eine bessere Kennzeichnung regionaler Produkte und verlässliche politische Rahmenbedingungen. Trotz der Krise hoffen viele auf eine spätere Erholung des Marktes.
2: Das war WDR aktuell. Das Wetter in Nordrhein-Westfalen. Am Nachmittag ist es oft freundlich und überwiegend trocken mit Sonne und Quellwolken. Bei maximal 21 Grad in Meinerzhagen.
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2: Die Nachrichten mit Sabine Büttner. Guten Tag. Der Fahrgastverband Pro Bahn findet die Idee der Deutschen Bahn, Alkohol an allen Bahnhöfen zu verbieten, gut.
3: Durch Alkohol gibt es also immer Probleme in Bahnhöfen. Allerdings ist das sicherlich noch nicht ganz zu Ende gedacht.
2: Nach Einschätzung der Bundespolizeigewerkschaft ist ein solches Verbot aber nicht durchsetzbar. Ihrer Meinung nach gibt es nicht genug Personal, das das überprüfen kann. Bisher gilt das Verbot an 30 Bahnhöfen. Bis Mitte Oktober soll es auf alle 5.400 ausgeweitet werden. Annika Witzel, WDR aktuell.
4: Wir greifen jetzt noch härter durch, hat Bahnchefin Evelyn Paller der Bild-Zeitung gesagt. Die Bahn wolle ihre Mitarbeitenden und Zuggäste durch das Verbot besser schützen. Auf den Bahnsteigen und in den Bahnhofshallen im ganzen Land soll Alkoholkonsum dann verboten werden. Auch an einigen NRW-Hauptbahnhöfen ist Alkohol schon jetzt verboten. In Köln, Bonn, Düsseldorf, Münster, Dortmund, Essen und Duisburg.
2: 5 Jahre nach der Explosion in der Sondermüllverbrennungsanlage Leverkusen mit 7 Toten ist jetzt klar, was das Unglück ausgelöst hat. Die Staatsanwaltschaft sagt, Ursache war gefährlicher Abfall, der falsch gelagert wurde. Sie hat die Ermittlungen gegen 4 Mitarbeiter des Chemparkbetreibers Currenta eingestellt. Oliver Köhler für WDR aktuell.
5: Die Staatsanwaltschaft hatte gegen 3 Mitarbeiter ermittelt, die gefährlichen Abfall aus Dänemark angenommen und diesen dann zu warm gelagert hatten. Dadurch wurde eine Kettenreaktion und schließlich die Explosion ausgelöst. Das sei für die 3 Mitarbeiter aber nicht vorhersehbar gewesen, weil wichtige Unterlagen zu dem Abfall fehlten, so die Staatsanwaltschaft. Gegen einen ehemaligen Betriebsleiter von Currenta wurde ermittelt, weil er kurz vor der Explosion Fehler bei der Evakuierung der Verbrennungsanlage gemacht haben soll. Das Verfahren gegen ihn wurde gegen Zahlung einer Geldauflage eingestellt.
2: Die Zahl der Fälle sexualisierter Gewalt gegen Kinder und Jugendliche ist im vergangenen Jahr gestiegen. Die Behörden registrierten insgesamt 18.365 Taten. Sie gehen aber von einer hohen Dunkelziffer aus. Besonders gestiegen ist die Zahl der Missbrauchsdarstellungen. Bundesinnenminister Dobrindt befürchtet, dass sich diese Zahl noch weiter erhöhen wird.
6: Weil eben künstliche Intelligenz es noch viel einfacher macht, eben jugendpornografische Inhalte zu erstellen.
2: Das BKA nennt als ein Beispiel für Online-Missbrauch auch das sogenannte Cyber-Grooming. Dabei erschleichen sich Täter das Vertrauen von Kindern und bringen sie dazu, freizügige Fotos zu schicken. Die Behörde fordert deshalb unter anderem mehr Medienkompetenz für Kinder und Jugendliche. Weitere Meldungen im Überblick. Der Mann, der in einer Jugendhilfeeinrichtung in Stade 6 Menschen getötet haben soll, hat sich offenbar umgebracht. Nach Angaben des niedersächsischen Justizministeriums fand ein Gefängnismitarbeiter den 45-Jährigen tot in seiner Zelle. Hinweise auf Fremdverschulden gab es demnach nicht. Hintergrund der tödlichen Schüsse in Stade vor 3 Wochen war wohl ein Sorgerechtsstreit. In Großbritannien hat der neue Premierminister Burnham eine erste Maßnahme bekannt gegeben, um die Menschen zu entlasten. Ab Oktober sollen Privathaushalte auf ihre Stromrechnung keine Mehrwertsteuer mehr zahlen. Nach Regierungsangaben sinkt die Stromrechnung damit um umgerechnet etwa 50 Euro im Jahr. An den Universitäten und Hochschulen in NRW gab es im vergangenen Wintersemester so viele Masterstudierende wie noch nie. Laut dem Statistischen Landesamt waren es 160.000. Die meisten studieren demnach Wirtschaftswissenschaften, Informatik und Psychologie im Master.
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2: Einer der wichtigsten Literaturpreise Chinas ist vergeben worden. Geehrt wird der chinesische Lieferfahrer und Dichter Wang Zhaibing. Er bekommt den Preis für seine Gedichtsammlung Log Flights. Sarah Mörchen, WDR Kultur.
7: Bekanntheit bekam der 56-Jährige durch Social Media. Dort veröffentlichte er Gedichte und Essays, die laut BBC zwischen Lieferfahrten entstanden. Denn Wang Zhaibing gehörte zur einfachen Arbeiterschicht und arbeitete seit rund 7 Jahren als Kurier. Er hat für seine Werke andere Lieferanten befragt und aus deren Geschichten die Gedichte geschrieben. Die geben Einblicke in die Erlebnisse und Probleme während der Arbeit. Mit dem Literaturpreis werden alle 4 Jahre herausragende Werke in China geehrt. Benannt ist er nach Lu Shu, dem Begründer der modernen chinesischen Literatur.
2: Das war WDR aktuell. Das Wetter in Nordrhein-Westfalen. Am Nachmittag ist es freundlich und meist trocken mit viel Sonne.
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2: Die Nachrichten mit Sabine Büttner. Guten Tag. Die wohl bekannteste Kunstausstellung der Welt, die Biennale von Venedig, bekommt keine Förderung der EU mehr. Die Begründung der EU ist, dass Russland an der Biennale teilnimmt. Sarah Möhrchen, WDR Kultur.
3: Die Biennale läuft schon seit Mai und geht noch bis Mitte November. Zum ersten Mal seit dem Krieg in der Ukraine nimmt Russland teil. Der russische Pavillon ist zwar für Besucher geschlossen, aber die Tanzperformance ist vor dem Pavillon zu sehen. Mitglieder der EU-Kommission hatten schon vor Beginn der Biennale gesagt, sie prüfen, ob der Zuschuss ausgesetzt werden kann. Denn Kulturprojekte mit EU-Steuergeld müssten demokratische Werte wie offenen Dialog, Vielfalt und Meinungsfreiheit achten. Und das sei im heutigen Russland nicht der Fall. Schon direkt nach der Ankündigung der Teilnahme hatte es Kritik gegeben, auch weil Russland tausende Kulturdenkmäler in der Ukraine zerstört hat.
2: Im Raum Krefeld hoffen Unternehmen auf neuen Schwung in der Wirtschaft durch den Großauftrag des italienischen Zugunternehmers Italo. Der lässt bei Siemens in Krefeld 26 Hochgeschwindigkeitszüge bauen. Die zuständige Industrie- und Handelskammer sagt, zuletzt seien die Industrieumsätze in Krefeld zurückgegangen. Geschäftsführer Steinmetz findet deshalb, dass der Großauftrag genau zur richtigen Zeit kommt.
4: Das ist eine super Nachricht für den Industriestandort Krefeld und die gesamte Region. Gerade in einer Zeit, in der viele Industrieunternehmen unter großem Druck stehen. Davon profitiert nicht nur Siemens selbst, sondern die gesamte regionale Wirtschaft, von den Zulieferbetrieben bis hin zu Handel und Gastronomie.
2: Siemens in Krefeld sagt, der Auftrag habe einen Wert von 3 Milliarden Euro. Die Preise für Schwimmbäder sind weiter gestiegen. Laut Statistischem Bundesamt lag der Eintritt im Juni im Schnitt 3,6% höher als im Vorjahresmonat. Bastian Rudde berichtet für WDR aktuell, wie viel Schwimmen gehen in NRW kostet.
5: Ein Extrembeispiel ist Köln. Gerade erst wurden die Preise wieder erhöht. Das Freibad am Müngersdorfer Stadion kostet jetzt beispielsweise 6,90 Euro für Erwachsene und 4,40 Euro für Jugendliche. Begründung der Stadt Köln, gestiegene Betriebskosten. Ganz anders Bonn. Hier sind städtische Freibäder in den Sommerferien für alle unter 18 kostenlos. Leisten kann Bonn sich das, weil die Stadt anderswo gespart hat. Das Freibad Hiltrup bei Münster und das Grugerbad in Essen liegen bei rund 4 Euro für Erwachsene und 2,50 Euro für ermäßigte Gruppen. Zurück zu den bundesweiten Zahlen. Daraus geht nicht hervor, warum die Schwimmbadpreise weiter gestiegen sind. Fest steht, hohe Kosten sind ein Problem, wenn man will, dass mehr Menschen schwimmen lernen und dass sich weniger Leute an unbewachten Badestellen in Gefahr bringen.
2: Weitere Meldungen im Überblick. Der Fahrgastverband Pro Bahn findet die Idee der Deutschen Bahn, Alkohol an allen Bahnhöfen zu verbieten, grundsätzlich gut. Bahnchefin Palla hatte der Bild-Zeitung gesagt, dass ein grundsätzliches Verbot ab Oktober kommen soll. Nach Einschätzung der Bundespolizeigewerkschaft ist das aber nicht durchsetzbar. Sie sagt, es fehlt Personal, das das Verbot überprüfen kann. In Deutschland ist die Zahl der Fälle sexualisierter Gewalt gegen Kinder und Jugendliche gestiegen. Das BKA registrierte vergangenes Jahr 18.365 Taten, etwa Missbrauch per Videochat oder kinderpornografische Bilder. Bundesinnenminister Dobrindt nannte als einen Grund für den Anstieg, dass mit KI reale Inhalte einfach verändert werden können. Der Mann, der in einer Jugendhilfeeinrichtung in Stade 6 Menschen getötet haben soll, hat sich offenbar umgebracht. Nach Angaben des niedersächsischen Justizministeriums fand ein Gefängnismitarbeiter den 45-jährigen tot in seiner Zelle. Hinweise auf Fremdverschulden gab es demnach nicht. Hintergrund der tödlichen Schüsse in Stade vor 3 Wochen war wohl ein Sorgerechtsstreit.
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2: Das LWL-Museum für Archäologie und Kultur in Herne zeigt in einer Ausstellung Gegenstände privater Sammler. Die Fundstücke werden in einem sogenannten Schatzregal gezeigt. Beate Hinrichs, WDR Kultur.
6: Die Funde stammen größtenteils von Menschen, die mit Sonden und Magnetangeln nach alten Schätzen suchen. Nach Angaben des Landschaftsverbands Westfalen-Lippe wird ihre Arbeit für die Archäologie immer bedeutender. Mehr als 600 von ihnen sind für den LWL im Einsatz. Sie melden jedes Jahr rund 5000 Funde. In dem Schatzregal können die Stücke aus nächster Nähe betrachtet und so auch Verwandten und Freunden der Schatzsuchenden gezeigt werden. Präsentiert werden auch verborgene Schätze aus jüngsten Ausgrabungen in Westfalen-Lippe, etwa eine vergoldete Fibel aus Recke aus dem 5. Jahrhundert.
2: Das war WDR aktuell. Das Wetter in Nordrhein-Westfalen. Bis zum Abend ist es freundlich und meist trocken bei 19 bis 23 Grad. In der Nacht dann erst locker bewölkt.
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4: Die Nachrichten mit Steffi Orbach. Guten Tag. Der Mann, der in einer Jugendhilfeeinrichtung in Stade 6 Menschen getötet haben soll, hat sich offenbar umgebracht. Nach Angaben des niedersächsischen Justizministeriums fand ein Gefängnismitarbeiter den 45-jährigen tot in seiner Zelle. Torben Hildebrand für WDR aktuell.
5: Es gibt jeden Morgen eine Routinekontrolle aller Zellen und dabei hat das Personal den Mann leblos vorgefunden. Es wurde ein Arzt alarmiert, der konnte aber nur noch den Tod feststellen. Das war dann um kurz vor 6:30. In der offiziellen Mitteilung wird Strangulation als Todesursache genannt. Die genauen Todesumstände sind noch nicht klar, die Ermittlungen laufen. Ein Fremdverschulden schließt das niedersächsische Justizministerium aber aus. Die Behörden haben die Angehörigen des Gefangenen informiert und auch die Angehörigen der Bluttat in Stade. Weitere Angaben darüber hinaus macht das niedersächsische Justizministerium nicht.
4: Die wohl bekannteste Kunstausstellung der Welt, die Biennale in Venedig, bekommt keine Förderung mehr von der EU. Die Begründung dafür ist, dass Russland an der Biennale teilnimmt, zum ersten Mal seit das Land die Ukraine angegriffen hat. Jean-Marie Magro, WDR Brüssel.
6: Die Haltung der EU-Kommission, Kulturvorhaben, die mit europäischen Steuergeldern finanziert werden, sollten auch demokratische Werte vertreten, etwa Dialog, Vielfalt und Meinungsfreiheit. Genau diese Werte, so der Kommissionssprecher, würden aber im heutigen Russland nicht geachtet. Der Pavillon, der Eigentum des russischen Staates ist, bleibt für ein breites Publikum geschlossen. Allerdings können Besucher die Installation draußen auf einem großen Bildschirm sehen. Russland sieht seine Teilnahme als Ende seiner kulturellen Isolation im Westen. Die Ukraine protestierte dagegen vehement.
4: In Nordrhein-Westfalen hat es noch nie so viel rechtsextreme und antisemitische Gewalt gegeben wie vergangenes Jahr. Das geht aus neuen Zahlen der unabhängigen Opferberatungsstellen hervor. Tobias Zacher, WDR Landespolitik.
7: Insgesamt stellten die Beratungsstellen Angriffe auf mehr als 700 Menschen in NRW fest, die politisch rechts, rassistisch oder antisemitisch motiviert waren. Am häufigsten waren Körperverletzungen, gefolgt von Nötigungen und Bedrohungen. Einen großen Anstieg gab es bei Angriffen auf politische Gegner von Rechtsextremen. Das sind zum Beispiel Menschen, die sich gegen Neonazis engagieren oder politische Mandatsträgerinnen. Das häufigste Tatmotiv war Rassismus. Die Opferberatungsstellen helfen Menschen nach solchen Angriffen, zum Beispiel bei Gerichtsterminen oder beim Verarbeiten von Ängsten. Sie sagen, dass sich die Täter zunehmend ermutigt fühlen von mehr menschenfeindlichen Einstellungen in der Gesellschaft.
4: Und jetzt weitere Meldungen im Überblick. Bundesverteidigungsminister Pistorius hat angekündigt, den Bundeswehrstandort Unna auszubauen. Das Bataillon versorge die kämpfende Truppe im Einsatz mit Ersatzteilen, Kraftstoff, Wasser und anderem Nötigen. Pistorius sagte, Logistik sei alles und bezeichnete den Standort Unna als einen der wichtigsten im Westen Deutschlands. Im Raum Krefeld hoffen Unternehmen auf neuen Schwung in der Wirtschaft durch den Großauftrag des italienischen Zugunternehmens Italo. Das lässt bei Siemens 26 Hochgeschwindigkeitszüge bauen. Laut dem Unternehmen hat der Auftrag einen Wert von 3 Milliarden Euro. Die zuständige Industrie- und Handelskammer sagt, zuletzt seien die Industrieumsätze in Krefeld zurückgegangen. In Deutschland findet 2029 die Europameisterschaft im Padel statt. Da spielt man in einer Art Käfig oder einem Glaskasten einen Mix aus Tennis und Squash. In welcher Stadt die Padel-EM stattfindet, ist noch nicht klar. Wie auch beim Fußball sind die Spanier beim Padel aktuell ganz weit vorn.
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4: Das LWL-Museum für Archäologie und Kultur in Herne präsentiert jetzt Funde von privaten Findern. Zu sehen sind sie in einem sogenannten Schatzregal. Beate Hinrichs, WDR Kultur.
8: Die Funde stammen größtenteils von Menschen, die mit Sonden und Magnetangeln nach alten Schätzen suchen. Nach Angaben des Landschaftsverbands Westfalen-Lippe wird ihre Arbeit für die Archäologie immer bedeutender. Mehr als 600 von ihnen sind für den LWL im Einsatz. Sie melden jedes Jahr rund 5000 Funde. In dem Schatzregal können die Stücke aus nächster Nähe betrachtet und so auch Verwandten und Freunden der Schatzsuchenden gezeigt werden. Präsentiert werden auch verborgene Schätze aus jüngsten Ausgrabungen in Westfalen-Lippe, etwa eine vergoldete Fibel aus Recke aus dem 5.
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1: Die Nachrichten mit Kerstin Fischer. Guten Abend. In Bonn müssen Pendlerinnen und Pendler viel Geduld mitbringen. Da fahren gerade deutlich weniger Stadtbahnen. 60 von 75 mussten aus Sicherheitsgründen vorläufig aus dem Verkehr genommen werden. Die fahren, sind nicht mit zwei Wagen pro Linie unterwegs, sondern mit einem. Unterstützung kommt von den Kölner Verkehrsbetrieben. Sie helfen mit 20 Stadtbahnwagen aus. Wie der Feierabendverkehr am Hauptbahnhof läuft, beobachtet Maike Kreber, WDR Bonn.
2: Man merkt schon, dass halt dadurch, dass die Züge kürzer sind, es manchmal ein bisschen voller wird. Aber ich muss sagen, es waren hier jetzt keine Szenen von ganz, ganz vollen Bahnen oder vollen Bahnsteigen. Ich glaube, wir haben da auch einfach ein bisschen Glück, dass gerade Ferienbeginn ist und deswegen keine Schüler unterwegs sind und der ein oder andere vielleicht auch im Urlaub ist. Aber ich muss sagen, man merkt den Pendlerfrust trotzdem total. Also gerade wegen der Nordbrücke ist die Lage hier total angespannt. Viele sind vielleicht extra auf den ÖPNV umgestiegen und da tut irgendwie jede Verspätung besonders doll weh.
1: In Deutschland ist die Zahl der Fälle sexualisierter Gewalt gegen Kinder und Jugendliche gestiegen. Das Bundeskriminalamt registrierte vergangenes Jahr insgesamt 18.365 Taten. Markus Sambale, WDR Berlin.
3: Im Durchschnitt werden mehr als 50 Fälle täglich von sexuellem Missbrauch an Kindern und Jugendlichen in Deutschland registriert. Und das sind nur die Taten, von denen die Polizei erfährt. Die Dunkelziffer dürfte nochmal enorm sein. Insgesamt bleiben die Zahlen erschreckend hoch, sagt Bundesinnenminister Dobrindt. Er spricht von einem dramatischen Anstieg, vor allem bei jugendpornografischen Inhalten. Es zeigt sich, das sagt auch das Bundeskriminalamt, dass sich die Taten zunehmend in den digitalen Raum verlagern und auch künstliche Intelligenz spielt eine Rolle. Damit lassen sich Bilder und Videos noch einfacher erstellen, verändern und dann auch wieder als neu weiterverbreiten.
1: Großbritanniens neuer Premierminister Burnham hat eine erste Maßnahme bekannt gegeben, um die Menschen zu entlasten. Ab Oktober sollen Privathaushalte auf ihre Stromrechnung keine Mehrwertsteuer mehr zahlen. Burnham hat außerdem mehrere Ministerposten in seinem Kabinett neu besetzt. Aus London Franziska Hoppen für WDR aktuell.
4: Überraschend machte der frisch gebackene Premierminister Andy Burnham den ehemaligen Verteidigungsminister John Healey zum neuen Finanzminister. Healey hatte im Juni das Kabinett aus Protest gegen den Kurs von Burnhams Vorgänger Keir Starmer verlassen. Dabei ging es vor allem um die Höhe der Verteidigungsausgaben. Diese dürften ihn nun auch in seiner neuen Rolle beschäftigen. Ähnlich überraschend wurde der ehemalige Gesundheitsminister Wes Streeting als Verteidigungsminister berufen. Neuer Außenminister wird einer der bekanntesten Labour-Politiker, Ed Miliband. Das neue Führungsteam umfasst die Mainstream-Flügel der Partei. Viele der Starmer-Anhänger wurden in die hinteren Reihen des Parlaments zurückgestuft.
1: Weitere Meldungen im Überblick. Der Mann, der in einer Jugendhilfeeinrichtung in Stade 6 Menschen getötet haben soll, hat sich offenbar umgebracht. Nach Angaben des niedersächsischen Justizministeriums fand ein Gefängnismitarbeiter den 45-Jährigen tot in seiner Zelle. Hinweise auf Fremdverschulden gab es demnach nicht. Hintergrund der tödlichen Schüsse in Stade vor 3 Wochen war wohl ein Sorgerechtsstreit. Die EU wird ihre Förderung für eine der wichtigsten Kunstausstellungen der Welt stoppen. Grund ist, dass an der Kunstbiennale in Venedig auch Russland teilnimmt. Ein Sprecher erklärte, europäische Steuergelder sollten nur in Kulturvorhaben fließen, die demokratische Werte achten. Russland vertrete diese Werte nicht. Seit mehr als einem Jahr wird in Südwestfalen daran gearbeitet, die Schweinepest einzudämmen. Die Maßnahmen haben das Land NRW rund 35 Millionen Euro gekostet. Inzwischen sind 515 Kilometer Zäune errichtet worden. Neben den Zäunen ist das wichtigste Mittel die Jagd. Dafür hat die Landesregierung mehr als 3 Millionen Euro bereitgestellt.
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1: Das Ikonenmuseum Recklinghausen wird heute 70 Jahre alt. Dort befindet sich eine der bedeutendsten Sammlungen orthodoxer Kunst in Deutschland. Zum Jubiläum zeigt das Museum eine Sonderausstellung. Sarah Möhrchen für WDR aktuell.
5: Rund 40 Ikonen erzählen in farbigen Bildfeldern Lebensgeschichten von Heiligen. Dabei sind die Themen noch immer aktuell. Von Liebe und Tod, Not und Hoffnung bis hin zu Themen wie Gewalt gegen Frauen. Dabei kann man sich mehrere hunderte Jahre alte Kultbilder, Schnitzwerke und Goldschmiedearbeiten ansehen. Ikonen gelten in der Ostkirche als Fenster zum Himmel. Sie sind Medium zwischen Gläubigen und Heiligen und wurden verehrt, wie wir heute Popstars verehren. 1956 holte der Maler Thomas Grochowiak 2 große Privatsammlungen nach Recklinghausen. Damals zählte der Bestand 223 Ikonen.
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7: Willkommen zu diesem Dienstag-Feierabend und...
8: Willkommen in der großen Krabbe. Oh, mein Name ist Thaddäus. Was kann ich für Sie tun?
9: Ich nehme einen Krabbenburger.
8: Sehr originell.
9: Und mit extra Zwiebeln.
8: Oha, sind wir heute mutig. Ein Krabbenburger, extra Zwiebeln.
7: Ja, einen vegetarischen Krabbenburger, da würde ich mich jetzt auch sehen. Wann denn auch, wenn nicht heute? Es ist nämlich National Junkfood Day.
10: Ja, genau. Und wenn ich an Junkfood denke, dann denke ich nämlich an diese berühmte Szene in Twilight, in der Bella sich den Ketchup auf ihre Pommes macht oder ja, es zumindest versucht. Und mittlerweile ist diese Szene auch ein komplettes Meme geworden.
7: Sie ist und bleibt auch einfach iconic, ja. Twilight generell. Also ich denke automatisch an die Gilmore Girls, die regelmäßig von Luke in seinem Diner dafür gehatet werden, weil sie sich so ungesund ernähren.
10: Ja, aber ich finde, man darf auch mal Junkfood feiern und es lieben. Das ist okay. Und heute soll man sich ja auch mal gönnen. Also der perfekte Tag, um euch mit euren Friends mit einer Pommes und einer Limo auf den Hofgarten zu chillen und das einfach mal genießen.
7: Vorher könnt ihr aber noch ein Stündchen mit uns im Dienstag-Feierabend verbringen. Mhm. Wir, das sind Chiara Lichter.
10: Und Mona Landers.
7: Und wir starten direkt mit Blitzlicht von Ennio.

0: Die Klausurenphase ist in vollem Gange und ein Sitzplatz in der Bib wird ja immer rarer. Chiara, warst du mal in der letzten Zeit in der Bib?
1: Ja, ich bin gerade im Bachelorarbeitshustle und deswegen checke ich auch das rare Sitzplatzproblem. Leute, wirklich, wenn ihr auf die Bib angewiesen seid, nutzt das Buchungssystem der ULB und reserviert euch einen Platz und erspart euch das Weggeschicktwerden mitten in der Lernsession. Was neben dem freien Platz in der Bib aber wichtig in der Klausuren- und Hausarbeitsphase ist, das erzählt euch heute unsere BonFM-Redakteurin Sarah Krüger. Sarah, erzähl mal, was sind deine Top 3 Schlagwörter für einen erfolgreichen Lerntag?
2: Ich würde sagen Organisation, Konzentration und Freizeit. Zum ersten Punkt Organisation. A und O ist einfach Vorbereitung. Und neben so typischen Floskeln wie fangt rechtzeitig an und plant euch einen Puffer ein, falls nicht alles nach Plan läuft, würde ich sagen, teilt euch große Aufgaben in kleine, machbare Schritte auf. Mir helfen zum Beispiel To-Do-Listen total, um die Punkte nacheinander abzuhaken. Und ich bin ehrlich, einen Lernplan hatte ich noch nie, aber vielen hilft auch genau das, nämlich aufzuschreiben, wann man was machen und erledigt haben will.
0: Ja, was mir bezüglich Organisation hilft, ist, mich so komplett abzuschotten und dann auch meinen Lernplan zu schreiben. Also da gehe ich mit. Und lass mich raten, beim Thema Konzentration spielt doch bestimmt das geliebte Handy eine große Rolle, oder?
2: Natürlich. Ablenkungen sollten möglichst reduziert werden. Bei mir macht es total viel aus, das Handy einfach auf Flugmodus zu stellen und zumindest dann auch sonst außer Reichweite zu legen. Das ist oft leichter gesagt als getan, aber mich macht es sehr nervös, wenn das Handy neben mir liegt, weil der Griff einfach automatisch dahin geht, aus Langeweile oder auch aus Gewohnheit, wenn es aufleuchtet. Was aber auch wichtig ist, ist die richtige Arbeitsumgebung. Schaut, dass ihr euch einen Platz sucht, an dem ihr euch wohlfühlt. Ob Bib oder zu Hause, Noise-Canceling-Kopfhörer können da ein Game-Changer sein, gerade wenn es um etwas um euch herum etwas lauter ist. Und noch ein wichtiger Punkt dazu, vergesst die Grundbedürfnisse nicht. Essen, Trinken klingt banal, aber sind super wichtig für die Konzentration.
1: Da haben ja alle ULB-GängerInnen jetzt gerade echt Glück, dass die Mensa so nah an die Bib umgezogen ist. Ich finde, da kann man immer eine sweete Mittagspause mit FreundInnen einplanen. Aber kommen wir mal zu deinem letzten Punkt. Sarah, was meinst du mit Freizeit? Das hört sich gar nicht mal so nach effektivem Lernen an.
2: Ja, Freizeit klingt erstmal widersprüchlich, aber Pausen sind super wichtig, besonders welche ohne Handy. Und wer durchlernt, der wird irgendwann unkonzentriert und unmotiviert. Also ruhig mal rausgehen, Freunde treffen oder einfach eine Serie schauen, ohne schlechtes Gewissen. Das hilft, den Kopf frei zu bekommen und danach wieder produktiver zu sein. Und last but not least ist mir noch wichtig zu sagen, Leute, vergleicht euch nicht zu sehr mit anderen. Jeder hat sein eigenes Lerntempo und das ist völlig okay.
0: Ja, wichtig und richtig und danke dir, Sarah, für die Tipps und euch da draußen viel Erfolg in der Klausuren- und Hausarbeitsphase und vergesst nicht auch mal durchzuatmen, ihr schafft das. Hier geht's jetzt weiter mit einem Banger-Motivationssong Who Knew von Pink.

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1: Um 18.30 Uhr mit Chiara Lichter und das sind die Themen. SWB zieht Stadtbahn aus dem Verkehr und Ummeldungen online möglich. Gestern wurden 60 von 75 Stadtbahnen in Bonn aus dem Verkehr gezogen. Laut Generalanzeiger ist der Grund eine Sicherheitsprüfung aufgrund möglicher frühzeitiger Materialermüdung. Aus Sicherheitsgründen werden alle Bahnen überprüft, die zwischen den 70er und 90er Jahren gebaut wurden. Dadurch kommt es zu verschiedenen Einschränkungen im Stadtbahnverkehr. Die SWB hofft, dass die Bahnen in den kommenden Wochen auf die Schienen zurückkehren werden. Für die Zwischenzeit haben die Kölner Verkehrsbetriebe der SWB 20 Bahnen zur Verfügung gestellt. Es ist noch unklar, wann diese in Bonn eingesetzt werden. Der Wohnsitz kann ab jetzt in Bonn online umgemeldet werden. Für den Vorgang werden ein Personalausweis mit Online-Funktion und die Bund-ID benötigt, so der Generalanzeiger. Nur in Einzelfällen wird ein Besuch im Stadthaus erforderlich. Die Adresse auf dem Chip des Personalausweises oder Reisepasses wird automatisch geändert. An die angegebene Postanschrift wird ein Aufkleber mit der neuen Adresse versendet. An- und Ummeldungen können auch weiterhin vor Ort durchgeführt werden. Dafür wird wie gewohnt ein Termin im Stadthaus benötigt. Die Boxen in den Fahrradparkhäusern der SWB können nicht mehr gebucht werden. Der Grund dafür ist das Insolvenzverfahren des technischen Dienstleisters V-Locker, so die SWB. Es ist derzeit nicht absehbar, wie lange die Parkhäuser keine neuen Buchungen annehmen werden. KundInnen, deren Fahrräder bereits im Parkhaus stehen, können diese wie gewohnt per App entnehmen. Als Alternative stehen die Parkhäuser vom Bike & Ride zur Verfügung. Aufgrund der aktuellen Lage werden sie zu einem ermäßigten Preis von 7,50 Euro pro Monat angeboten. Das waren die Meldungen mit Chiara Lichter.
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1: Es war die letzten Tage zwar schon ungewohnt kühl, würde ich sagen, aber am Freitag und Samstag kommt wieder die Sonne raus und Samstag wird es mit 27 Grad auch wieder schön sommerlich und ich sehe auch die 30 Grad schon auf meiner persönlichen Wetter-App und zwar nächste Woche Mittwoch, also ist dann doch wieder Zeit für kurze Hosen.

Das war irgendwie ein sehr vibey Song und es geht vibey weiter im Dienstagfeierabend mit Fool's Gold und Latin Greek. Einer unserer Favorite Bands in der Rotation irgendwie. Wir hoffen, es kann auch euer Favorite werden.

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1: 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Boah, dieses Geräusch, es gibt mir irgendwie so richtig Sommermorgen-Vibes, findet ihr auch?
2: Ja, safe. Und die Geräusche und einfach generell die Präsenz von Tauben sind ja auch aus unseren Städten einfach nicht mehr wegzudenken. Unsere Bonn-FM-Reporterin Selina Kling hatte am Wochenende eine sehr traurige Begegnung mit einer Taube. Selina, erzähl mal, was ist passiert?
3: Als ich auf dem Heimweg war, habe ich auf dem Gehweg eine verletzte Taube gefunden. Und man hat ihr wirklich direkt angesehen, dass es ihr echt gar nicht gut ging. Ich war erstmal total überfordert, habe mein Handy gezückt und das weiße Internet nach Rat befragt. Aber bis ich mich durch die ganzen Ratschläge geklickt habe, war es für die kleine Taube leider schon zu spät.
1: Allein die Erzählung nehme ich irgendwie total mit. Ist ja mega traurig. Aber falls unsere HörerInnen jetzt auch meine verletzte Taube finden, was für einen Ratschlag konntest du denn bei deiner Recherche dazu finden?
3: Am besten soll man die Tauben einfangen, vor allem wenn sie nicht mehr fliegen oder gehen können oder am Bluten sind. Und dann kann man sie in einen Karton mit Luftlöchern machen und vielleicht auch aus einem Handtuch so ein kleines Nest für die bauen. Falls man die Sachen aber gerade nicht zur Hand hat, dann geht im Notfall auch ein Jutebeutel, den man oben ganz locker verschließt. Und danach heißt es, taubenkundige Expertinnen zu Rate ziehen. Dafür gibt es zum Beispiel Facebook-Gruppen oder eben einen vogelkundigen Tierarzt, die aber leider recht selten sind. Bei Taubenhilfsvereinen findet ihr da ganz viele Hilfestellungen und genaue Schritte, die ihr befolgen könnt. Aber wichtig ist einfach, wenn ihr eine Taube am Boden seht, dann sind die schutzlos Gefahren ausgeliefert. Und es könnte dann sein, dass ihr ihre einzige Überlebenschance seid.
2: Ja, gar keinen Druck natürlich, aber Handeln im Notfall trotzdem super wichtig. So, aber es gibt ja so viele Tauben in Bonn. Kann man denn jetzt auch vor so einem Notfall denn etwas für sie tun?
3: Im Zweifel lieber erstmal nichts, denn erster Instinkt wäre ja wahrscheinlich, die Tauben zu füttern. Aber Taubenfüttern ist in Bonn tatsächlich verboten und kann theoretisch mit hohen Bußgeldern bestraft werden. Die Stadt möchte dabei zum Beispiel die unkontrollierte Vermehrung vermeiden. Stattdessen ist es sinnvoll, Taubenhilfsvereine zu unterstützen. Das geht zum Beispiel mit einer Spende oder ehrenamtlichem Engagement. In Bonn gibt es da die Stadttaubenhilfe. Die betreiben zum Beispiel einen Lebensruf für Tauben und ein Taubenmobil am Busbahnhof. Und dort kriegen die Tauben dann artgerechtes Futter. Und die Population wird so reguliert, dass die Taubeneier durch Fake-Eier aus Kunststoff ersetzt werden. Das ist so eine Lösung, wo dann Tierschutz und die Wünsche der Stadt zusammentreffen.
1: Irgendwie mega witzig ein bisschen mit den Fake-Eiern aus Kunststoff. Irgendwie habe ich noch nie darüber nachgedacht, dass der so reguliert wird. Aber für euch alle, Vorsicht beim Taubenfüttern. Achtet auf verletzte Tauben am Boden, die vielleicht eure Hilfe brauchen. Da können wir, glaube ich, alle von dem traurigen Zwischenfall

0: Das war Summer Rain von Schramm und in typischer Sommerfasson hat man auch ein bisschen Bock, was zu machen mit der Freizeit. Und deswegen enden wir unseren Dienstagfeierabend nicht ohne die
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2: Zum Social Melting Pot, dem Sprach- und Kulturaustausch, wird am Donnerstag, den 23.07. ab 19 Uhr bei Plato Beer and Barbecue eingeladen. Der Eintritt ist frei. Ein Konzert der Big Band der Uni Bonn ist heute Abend um 20.30 Uhr in der Aula der Uni. Auch dort ist der Eintritt frei. Und kostenlos könnt ihr zur Sundowner Bar auf dem Dach der Bundeskunsthalle kommen. Morgen und jeden Mittwoch ab 18 Uhr.

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1: Ja, fühlt ihr euch lebendig? Das fragen Fish in the Elevator in ihrem Song Alive. Es gibt ja so viele Dinge, mit denen man sich das Leben ein bisschen verschönern kann. Zum Beispiel Junkfood, oder Mona?
2: Ja, ich liebe es persönlich. Und da ist jetzt direkt mal die Frage, was ist dein Lieblings-Junkfood?
1: Ich muss sagen, mich stresst die Frage intensiv, weil ich habe das Gefühl, ich habe nicht genug Überblick über die Junkfood-Sphäre manchmal. Ja. Und mir fällt es jetzt nicht genug ein.
2: Ja.
1: Ich muss deswegen einen Basic-Take nehmen und sagen Curly Fries mit Curry-Ketchup.
2: Okay, das ist tatsächlich favorite. Sehr close zu meinem. Oh. Ich hätte gesagt, ich mache es genauso wie Bella, auch Pommes, aber mit Mayo.
1: Mit Mayo.
2: Und vielleicht auch mit Zwiebeln.
1: Pommes mit Zwiebeln?
2: Ja, boah, du musst mal Pommes Spezial essen. Ich glaube, das ist aus Belgien oder so. Und dann Pommes mit Mayo, Curry-Ketchup oder normalem Ketchup und Zwiebeln. Richtig geil.
1: Oh mein Gott, das klingt auch geil.
2: Mhm.
1: Ja, Leute, ich weiß, es ist einfach ein schönes Thema. Man kann einfach gut zusammen auf dem Hofgarten-Date gehen und dann Curly Fries und Pommes mit Zwiebeln sich reinziehen. Vor allem am heutigen National Junk Food Day. Ansonsten war heute der Tag des Dienstag Feierabends, den wir natürlich genauso zelebrieren und genießen, wie auch das Junkfood. Wir entlassen euch jetzt aber in den Feierabend. Für euch an den Mikros waren Chiara Lichter
2: und Mona Landers.
1: Und ganz im Sinne von Junkfood, wo manchmal das Herz über den Kopf entscheidet, wenn man dann die Curly Fries sieht, hören wir jetzt auch diesen absoluten Banger von Joris. Herz über Kopf. Habt noch einen schönen Abend.

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1: Es ist 19 Uhr. 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
2: Die Nachrichten mit Steffi Orbach. Guten Abend. Der Mann, der in einer Jugendhilfeeinrichtung in Stade 6 Menschen getötet haben soll, hat sich offenbar umgebracht. Nach Angaben des niedersächsischen Justizministeriums fand ein Gefängnismitarbeiter den 45-Jährigen tot in seiner Zelle. Torben Hildebrand für WDR aktuell.
3: Jetzt stellen sich Fragen, wie war es möglich, dass sich der Mann umbringen konnte? Hätte der Suizid verhindert werden können? Wie wurde die Zelle kontrolliert? Die CDU im Niedersächsischen Landtag nimmt Justizministerin Katrin Wallmann von der SPD ins Visier. Sie müsse jetzt lückenlos darlegen, wann welche Hinweise auf eine mögliche Selbstgefährdung vorlagen oder wie der Mann geschützt und kontrolliert wurde, fordert die CDU.
2: Der Fahrgastverband Pro Bahn findet die Idee der Deutschen Bahn, Alkohol an allen Bahnhöfen zu verbieten, gut.
4: Durch Alkohol gibt es also immer Probleme in Bahnhöfen. Allerdings ist das sicherlich noch nicht ganz zu Ende gedacht.
2: Bahnchefin Paller hatte der Bild-Zeitung von dem Verbot erzählt. Nach Einschätzung der Bundespolizeigewerkschaft ist das aber nicht durchsetzbar. Ihrer Meinung nach gibt es nicht genug Personal, das das überprüfen kann. Bis Mitte Oktober soll das Alkoholverbot auf alle 5.400 Bahnhöfe ausgeweitet werden. Bisher gilt es zum Beispiel in Köln und Duisburg. Der deutsche Hoffnungsträger Florian Lipowitz hat bei der Tour de France nach einem heftigen Sturz aufgegeben. Er kam während des Einzelzeitfahrens zu Fall und rauschte bei hoher Geschwindigkeit in eine Absperrung. Lipowitz hatte auf Platz 5 gelegen. Gewonnen hat die Etappe heute Remco Evenepoel aus Belgien. Und das war heute auch noch wichtig. In Bonn mussten aus Sicherheitsgründen Stadtbahnen aus dem Verkehr gezogen werden. Statt 75 waren nur 60 unterwegs. Die Industrie- und Handelskammer hofft, dass Krefeld von einem Großauftrag des italienischen Bahnunternehmens Italo profitiert. Das will bei Siemens dort Züge im Wert von 3 Milliarden Euro kaufen. Am Niederrhein sollen mehr Kameras und KI helfen, Waldbrände möglichst früh zu entdecken. Die Niederlande beteiligen sich mit 3 zusätzlichen Kameratürmen, die bis nach NRW reichen.
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2: Der 18-jährige Clemens Böker aus Löhne bei Bielefeld hat bei der Mathe-Olympiade in China eine Silbermedaille gewonnen. Insgesamt gingen 6 Medaillen an deutsche Nachwuchsrechentalente. Bei dem weltweit renommierten Mathematikwettbewerb sind Schülerinnen und Schüler aus 117 Ländern angetreten. Das deutsche Team landete auf dem 19. Platz. Das war WDR aktuell. Das Wetter in Nordrhein-Westfalen. Der Abend ist weiter freundlich und überwiegend trocken bei 19 bis 23 Grad. Morgen viele Wolken, ab und zu Schauer und auch die Sonne kommt mal raus. In Detmold 20, in Coesfeld 21 und in Herten morgen bis 22 Grad. Die Zeit ist 19.03 Uhr. WDR die Verkehrslage. Erstmal Vorsicht auf der A2 Hannover-Dortmund. Zwischen Herford-Bad Salzuflen und Ostwestfalen-Lippe sind Personen auf der Fahrbahn. Und die A44 Essen Richtung Düsseldorf ist zwischen Dreieck Felbert Nord und Hetterscheid wegen Bauarbeiten noch bis Mitte Oktober gesperrt.
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6: Wenn irgendwo Katastrophen passieren wie Erdbeben und Überschwemmungen, da kommen wir halt hin und helfen.
7: Ja, das ist Matteo und mit wir meint er das THW, das Technische Hilfswerk. Und für alle, denen das nicht direkt was sagt, noch ein Hinweis dazu von Ben.
8: Man kann es sich gut merken, wir sehen aus wie die Feuerwehr, nur halt in Blau.
7: Ja, und später in dieser Maus-Live-Sendung erfahren wir von Ben und Matteo noch viel mehr übers Technische Hilfswerk. Die beiden sind dann nämlich in der THW-Jugendgruppe. Außerdem klären wir im Herzfunk, warum eigentlich nur Frauen Babys zur Welt bringen können und Männer nicht. Und Mauskoch Christian kommt gleich hier zu mir ins Mausstudio mit köstlichen Tipps für, wie er es nennt, die heimlichen Stars beim Grillen, Salate. Oh, das wird bestimmt lecker. Ob ich wohl schon mal Besteck raussuchen sollte?

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1: Die Nachrichten mit Steffi Orbach. Guten Abend. In Bonn soll bis Ende der Woche klar sein, wie es mit den Straßenbahnen weitergeht. Die Stadtwerke hatten 60 Züge aus dem Betrieb genommen wegen möglicher Sicherheitsmängel. Die Geschäftsführerin sagte im WDR, dass die Wagen enger kontrolliert werden, weil sie noch einige Jahre halten müssen.
2: Wir möchten versuchen, dass die Fahrzeuge bis in die 30er reinfahren können, bis dann lauter neue Wagen da sind. Aber um die alten Wagen so lange fahren zu lassen, müssen wir sie engmaschig untersuchen. Sobald irgendwas am Fahrgestell bei einem Fahrzeug festgestellt wird, untersuchen wir alle.
1: Größere Auswirkungen hatten die fehlenden Stadtbahnen in Bonn heute nicht. Wegen der Ferien waren weniger Menschen unterwegs. Und die Kölner Verkehrsbetriebe halfen mit 20 Zügen aus. Ab Oktober können junge Menschen in NRW eine Ausbildung im Bereich Intensivpflege beginnen. Das Konzept an den Krankenhäusern in Paderborn und Marsberg ist neu und bundesweit einzigartig. Alexa Schröder für WDR aktuell.
3: Normalerweise erlernen Pflegekräfte alles Wichtige rund um die Intensivpflege erst im Laufe der Jahre durch ihren Arbeitsalltag. Das St. Marienhospital Marsberg und das Christliche Klinikum Paderborn wollen das ändern. Die Azubis, die im Herbst starten, werden direkt auf Intensivstationen eingesetzt, sodass sie zu einem festen Team gehören. Außerdem haben sie Praxiseinsätze im ambulanten Pflegebereich, zum Beispiel bei langzeitbeatmeten Patienten. Nach ihrer Ausbildung können sie sofort auf Intensivstationen eingesetzt werden.
1: Und das beobachten wir auch noch. Der Mann, der in einer Jugendhilfeeinrichtung in Stade 6 Menschen getötet haben soll, ist tot in seiner Gefängniszelle gefunden worden. Hinweise auf Fremdverschulden gab es offenbar nicht. Eine seit fast 17 Jahren krankgeschriebene Lehrerin aus dem Ruhrgebiet will nicht in den Ruhestand gehen. Das hatte die Bezirksregierung angeordnet. Die Beamtin klagt jetzt dagegen. Der deutsche Radprofi Florian Lipowitz hat bei der Tour de France nach einem Sturz aufgegeben. Gewonnen hat die Etappe heute Remco Evenepoel aus Belgien.
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1: Der Köln-Marathon bricht jetzt schon einen Rekord, denn mehr als 40.000 Läuferinnen und Läufer sind bereits angemeldet. Auch einige Profis sind dabei. Der Renndirektor in Köln sagt, das ist ein besonderes Gefühl für alle.
4: Sie laufen im Grunde mit der Weltelite zusammen, nebeneinander, hintereinander weg. Man begegnet sich teilweise auf der Strecke. Das ist schon sehr faszinierend, auch zu sehen, wie schnell die Jungs und Mädels dann laufen.
1: Der Köln-Marathon ist Anfang Oktober. Wer mitlaufen will, kann sich zumindest für die lange 42 Kilometer Distanz noch anmelden. Das war WDR aktuell. Das Wetter in Nordrhein-Westfalen. Die Nacht bleibt trocken, die Temperaturen fallen auf 9 bis 14 Grad. Morgen viele Wolken, etwas Sonne und ein paar Schauer. In Schwerte dazu 20 Grad, in Lippstadt 21, in Bocholt bis 22 Grad. Und am Donnerstag wird es ganz ähnlich. Die Zeit, es ist 20.03 Uhr.
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6: Wow. Die Töne sind alle messed up hier, Leute. Sorry dafür. Wir starten mal mit ganz anderen Vibes in den Hip-Hop Tuesday mit schöner Pianomusik. Und damit herzlich willkommen hier am Dienstagabend beim Hip-Hop Tuesday mit Nico Wehner.
7: Und Maria Nielhauser. Nico, ich kann mich nicht konzentrieren mit dem Klavier.
6: Ja komm, lassen wir das. Ihr kriegt nachher noch unsere schönen Betten zu hören, aber jetzt erstmal unsere wunderschönen Stimmen. Wir begrüßen euch ganz herzlich. Der Hip-Hop Tuesday ist wieder da und wir quatschen natürlich ohne Instrumentalmusik auf Piano über alle möglichen neuen Rap-Themen. Wir reden über RapperInnen aus Deutschland, die in den USA groß geworden sind.
7: Oh ja, jetzt. Da ist viel passiert.
6: Wir reden über eine rappende Pflegekraft. Worüber reden wir noch, Maria?
7: Ja, also wir haben auch ein Comeback tatsächlich drin. Leider ist es noch zu früh, 2 Tage zu früh, um über das neue Absalon-Album zu reden. Sonst hätte ich tatsächlich nur darüber geredet.
6: Schlecht getimt.
7: Aber Nico, ich habe gesehen, du hast auch ein Album-Review dabei.
6: Ich habe wohl auch ein Album-Review dabei. Von wem verrate ich euch aber noch nicht, damit ihr dranbleibt. Ja. Alter Radiotrick. Auch ein alter Radiotrick. Einfach abrupt mit Musik reinstarten. Hier kommt wieder für euch.

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0: Freund und Feind von Alex oder Nix. Hier bei Bonn FM im Hip-Hop Tuesday, wo natürlich nur Freunde sind. In der Situation einmal herzlichen Dank, Maria, dass du hier bist. Und ich habe dir was zu sagen. Du bist gut Knut oder auch...
1: Du bist gut Knut.
2: Danke, Nico. Das hat gerade so viel in mir geheilt. Das hat mir heute noch niemand gesagt. Aber natürlich sind das hier nicht deine Worte, du Copycat, sondern das ist gut genug von Kitsch Creek featuring Blumengarten und Shirin David. Und diesen Song habt ihr wahrscheinlich, selbst wenn ihr keine Hip-Hop-Fans seid, überall mitbekommen. Der ging nämlich viral und das auch in Amerika.
0: Ja, diesen internationalen Hit habe ich wohl gerade gebeitet. Aber nicht nur dieser Song ist viral in Amerika gegangen. Jetzt ist ja auch noch Ikimel und einige ihrer Songs durch den Auftritt bei MoMA dort angekommen. Genau darüber wollen wir heute mit unserer Bonn-FM-Reporterin Selina Baumann sprechen. Selina, erklär doch mal, was glaubst du, woran liegt das, dass jetzt die ganzen deutschen RapperInnen dort so gut rüberkommen?
3: Ja, also du bist gut genug oder auch wie die Amis den Song halt nannten, du bist gut genug, deutsche Sprache, schwere Sprache und so. Aber dieser Fakt hat, denke ich, auch dazu beigetragen, den Song interessant zu machen, weil zum einen fremde Sprache ja auch immer was Faszinierendes hat und zum anderen du bist gut genug, Joint, Rutschen, Kanu übersetzt. Ist halt einfach witzig. Und halt dieser schon einzigartige Sound mit dem sehr hohen, piepsigen Gesang von Sänger Rayan in Kombination mit seinem Erscheinungsbild, finde ich, kommt das schon unerwartet und macht auch einfach ein interessantes Gesamtpaket.
0: Check ich auf jeden Fall voll. Ich muss auch sagen, wenn jetzt so ein Song in Deutschland rauskommen würde, der so Joint Rutschen Kanu heißen würde, ich würde den einfach schon aus Prinzip, glaube ich, feiern.
2: So ein Brainrot-Song einfach.
0: Das ist großartig. Man darf natürlich aber nicht vergessen, dass es jetzt nicht nur um diese Hook geht, sondern Shirin David ist ja auch Teil des Songs, was dem Song ja bereits auch eine gewisse Plattform ermöglicht hat. Aber ihr Part wird ja von den Amis nicht ganz so gefeiert. Ganz im Gegenteil, wird eher sogar ganz schön gehatet teilweise. Was man vielleicht auch von außen, finde ich, checken kann, weil es da ja mehr um ihre Personality und den Inhalt geht und der Flow halt ehrlicherweise nicht so geil ist.
3: Ja, ich stimme dir da schon zu. Also sie kann auf jeden Fall besser flowen als das, was sie da gezeigt hat. Aber ja, dass Blumengarten und Kitsch Creek ja jetzt eine eigene Version ohne sie rausbringen wollen und dass manche mit dem Hate echt übertreiben und sagen, dass der Part grausam wäre, finde ich schon irgendwie heftig. Die Message und auch ihre Identitätskrise zwischen Shirin und Barbara bringt sie ja rüber. Plus, der Song heißt gut genug, aber Shirin David scheint da für viele nicht gut genug zu sein. Und das finde ich schon ein bisschen sad.
2: Ja, dann muss man sagen, vielleicht nochmal die Message hinter dem Song Glocken, Leute. Und Shirin David ist halt schon zahlenmäßig die Female-Rap-Größe in Deutschland. Auch wenn ich jetzt nicht so der größte Fan von ihr bin, aber es gibt ja noch eine andere weibliche Rapperin, die gerade in Amerika viral geht, ne Selina?
3: Richtig, nämlich Ikimel. Ich glaube, das haben wir auch alle mitbekommen. Ikimels legendären Auftritt beim Morgenmagazin im ZDF mit Fußballmänner.
4: Sie hat einen Fanclub, dann auch noch von Hertha. Bitch, warum nicht Kreisliga? Die gehen eh viel härter. Fußballmänner, alles Penner.
3: Ja, ich musste beim Anschauen des Clips am Auftritt auch so lachen, wie die Zuschauer teilweise geschaut haben. Also halt for real, jede Person Meme-Face. Ja, und das haben wir halt TikTok zu verdanken, dass selbst die USA erreicht hat. Ich meine, fucking Doechii hat das Video repostet und jetzt einfach ein eigenes TikTok zu dem Song gemacht. Wann Ikimel x Doechii Collab? Ich bin so dafür.
2: Ich auch.
0: Boah.
2: Ich glaube, das wird hart. Doch.
0: Wär ein crazy...
2: Doch, so mit Doechii Adlibs.
0: Ja, würde schon crazy gehen. Ich sehe die von der Personality passen sie auch schon zusammen. Aber ich muss sagen, ich finde, Doechii hat halt schon nochmal ganz schön viel mehr Level Swag aus meiner Perspektive. Deswegen für
2: aber
0: mich nicht ganz
2: so
0: Mensch.
2: Es sind andere Arten von Swag, weißt du? Mhm. Wir haben halt... Guck mal, Doechii ist atzig, Ikimel ist fotzig. Ja.
0: Dann brauchen wir aber noch irgendwen für das Mausig, schätze ich.
2: Ja.
0: Das könnt ja ihr da draußen sein.
2: Oh.
0: Fragt doch einfach mal Feature an. Oder schreibt uns eure Meinung zu dem Doechii und Ikimel Feature gerne einfach bei Instagram @bonfm oder an unsere Mobilnummer, die 0174 5757 456. Ja, und weil auf Du bist gut genug oder Du bist gut Kanu ja niemand Shirin David hören möchte anscheinend, machen wir das jetzt hier einfach trotzdem mit einem ihrer Iconic Banger. Hier kommt für euch Bauchbeine Po.
5: Ja. Yeah.

0: Klavier und Streicher, ruhiger Beat. Typisch Joe James und Loyal Kana vor allen Dingen. Sehr Loyal Kana-eske Sounds hier im Hip-Hop Tuesday für euch. Und Leute, wenn ihr Fans dieser Sendung seid, was ihr hoffentlich alle seid, dann habt ihr ja vielleicht auch mitbekommen, dass wir hier schon mal von diesem super heimeligen Patina Records Konzert im Namenlos erzählt haben in Bonn, wo wir dieses Jahr waren, und das fanden wir ganz toll. Ja, und jetzt war diese Rap-Crew, die damals einfach im Namenlos gespielt hat. Also
1: im Namenlos? Im,
0: ja, nischigsten Club NRWs, würde ich sagen. Die waren jetzt einfach auf der Splash Mainstage.
1: Ja, und zwar war es an einem Freitagnachmittag um 4 Uhr, aber ich gönne ihnen das so krass. Sie hatten anscheinend auch ihren ersten Moshpit da und das hat sie unglaublich gefreut und mich auch.
0: Süß.
1: Ja, und eine Sache, die mich besonders gefreut hat durch Katana, war eben wenigstens eine Frau auf der Splash Mainstage 2026. Und immer wenn es um Gleichberechtigung bei Bookings geht, muss ich ja an diese wunderbare Aussage denken.
2: Aber dann kommt so ein Splash und dann ist da... Dürfen da Leute rappen, weil die halt anders sind. Anstatt, dass sie erstmal sich darüber definieren, dass sie gut sind.
0: Ja, was soll ich sagen? Da kommt einfach so ein Splash, ne?
1: Ja!
0: Da kommt einfach ein Splash. Ja, der Mythos des Quotenbookings, der hat das Flair anscheinend sehr angetan.
2: Ja, weil sie eine Frau ist, darf sie rappen. Ja, weil er gay ist, darf er rappen. Okay, eine Frage jetzt. Warum dürfen wieder die deutschen Rap-Legenden, die Männer?
0: Ja, naja, also Flair, ich weiß nicht. Diese Deutschrap-Legenden, die Männer, sind die jetzt wirklich zur gefährdeten Minderheit auf den deutschen Festivalbühnen geworden? Maria, was sagst du?
1: Ich habe da einen kleinen Faktencheck gemacht und ich würde sagen, wir fangen mal beim Splash an, denn das liegt Flair ja besonders am Herzen. Dieses Jahr hatten wir 10 Female MCs auf diversen Bühnen auf dem Splash und eben Katana als Teil von Patina Records auf der Mainstage. Also sagen wir gönnerisch mal 11 weibliche Acts. Patina Records ist jetzt einfach ein weiblicher Act. Mhm. Insgesamt gab es 59 Acts, das heißt, weibliche Artists haben so rund 19% des Lineups ausgemacht.
0: Ach ja, ne? Also wenn ihr jetzt denkt, ja okay, klingt schon mal ein bisschen wenig, dann ist das Splash eigentlich noch ganz gut dabei. Das 6PM in Frankfurt, das hat nämlich ungefähr einen Frauenanteil von 12%, das Klassentreff in Berlin so 15% und es gibt noch genug Events, bei denen die Frauenquote noch unter dem zweistelligen Bereich liegt.
1: Das KDK in Köln kommt, by the way, je nachdem, ob man nach Acts oder Personen auf der Bühne geht, auf 18% bzw. 22%. Also, wo sind überhaupt die Festivals, bei denen es diese Parität gibt? Das Oben-Ohne-Festival in München knackt dieses Jahr schon fast die 50%-Marke und auch das Tempelhofer Open Air ist mit 45% Frauenanteil ganz gut dabei.
0: Für mehr Chancengleichheit im Musikbiz gibt es auch die Möglichkeit, die Key Change Pledge zu unterschreiben. Die Initiative kommt aus England und durch Unterzeichnen verpflichten sich Festivals, mindestens 50% Frauen und unterrepräsentierte Geschlechter in ihrer Programmgestaltung Teams und Führungsgremien aufzunehmen.
1: Sich durch eine Unterschrift selbst dazu verpflichtet, hat sich bisher in Deutschland ein Festival, das Tapefabrik Festival in Wiesbaden.
0: Shoutout!
1: Das ist allerdings dieses Jahr leider pausiert.
0: Oh, ja, schade. Über die letzten Jahre sind auch immer mehr Events entstanden, die versuchen, einen Flinterfokus zu legen. Zum Beispiel das Juicy Süd in Hamburg oder das 652 Rheinkilometer hier in Bonn, wo am 28.08. nur Flinterartists in der Rhein ausspielen werden. Also Leute, geht da auf jeden Fall hin. Da muss man aber auch einfach sagen, das sind halt neu geschaffene Angebote und jetzt so keine Revierstreitig-Machen-Geschichten, sage ich mal.
1: Ja, ich würde sagen, Flinter-Rap wird sichtbarer, ja. Aber auf die Frage, ob nicht männlich sein jetzt der einfachste Weg zum Booking ist, habe ich Flair echt nur eins zu sagen, nämlich... Ja. Und wenn wir auf die Playlists und sogar bei uns in den Hip-Hop-Tuesday schauen, wir müssen uns hier ja auch an die eigene Nase fassen, dann sehen wir auch noch lange keine Parität. Also jetzt von mir für euch erstmal einen Banger von zwei ultra geilen Rapperinnen. Hier kommt Bengalo von OG Lou und Donna Savage. Viel Spaß!

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1: Mit Maria Nielhauser und das sind die Themen. 18 Karat abgeschoben und Danger Dan vom ZDF ausgeladen. Der Dortmunder Rapper 18 Karat wurde am 8.7. abgeschoben und in sein Heimatland Portugal ausgeflogen. Wie der WDR berichtet, hatte zuvor das Oberverwaltungsgericht NRW die Abschiebung bewilligt. Als Grund für die Abschiebung nannte die Stadt Dortmund mehrere Drogendelikte und eine potenzielle Wiederholungsgefahr. Die vertretende Anwältin kritisierte diese Einschätzung als mangelnde Trennung zwischen künstlerischem Werk und Realität. Ein Eilantrag gegen das Abschiebeverfahren wurde abgelehnt. 18 Karat saß aufgrund von Drogendelikten bereits seit mehreren Jahren in Haft. Der Rapper und Musiker Danger Dan wurde vergangene Woche kurzfristig aus der ZDF-Sendung Die Anstalt ausgeladen. Eingeladen waren Danger Dan sowie der Pianist Ego Levit ursprünglich, um Danger Dans neuen Song Keine Angst zu performen. Wie unter anderem das ZDF selbst berichtet, entschied man sich von Seiten der Senderleitung zur Ausladung, da die antifaschistische Botschaft des Songs auch als linksextremistischer Gewaltaufruf verstanden werden könnte. Dies würde gegen die Programmrichtlinie verstoßen, so der ZDF. Danger Dan kritisierte die Entscheidung auf seiner Instagram-Seite als Missachtung der Kunstfreiheit. Das Sendeteam von Die Anstalt distanzierte sich von der Entscheidung des Senders. Das ZDF reagierte mit einer ausführlichen Stellungnahme sowie einer Aufarbeitung in der Sendung Aspekte. Das Deichbrand-Festival hat vergangene Woche, kurz vor Programmstart, die Band Tiefbasskommando aus dem Line-up gestrichen. Zu den konkreten Gründen äußerte sich das Festival nicht. Es liegt jedoch nahe, dass aktuelle Vorwürfe gegenüber der Band ausschlaggebend waren. Vorwürfe gab es über einen längeren Zeitraum gegen das mittlerweile ehemalige Bandmitglied Eisberg, welcher seine Machtposition gegenüber Fans missbraucht haben soll. Nach langer anhaltender Kritik und einem Rückzug Eisbergs im April hatte die Band nur den Austritt des Rappers angekündigt. Dennoch steht die Band aufgrund mangelnder Aufarbeitung weiterhin in der Kritik.

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1: Selfies von Berkan. Oh, so eine schöne Stimme, Leute. Aber ich bin mit einem anderen Thema da. Nämlich, dass Politiker oder Fußballer rappen, das überrascht mich ja gar nicht mehr. Aber jetzt bringt ein deutscher Rapper ein Berufsbild ins Game, das ich jedenfalls noch nie im Hip-Hop so repräsentiert gesehen habe.

0: Ja, also hier hört ihr den Song Pflegegrad 6 von Manuel Fontanari. Musik macht er unter dem Künstlernamen Pflegekraft Manuel. Und hauptberuflich ist er halt eigentlich Fachaltenpfleger. In seinen Songs geht es oft darum, gesellschaftliche Tabuthemen aufzuarbeiten, mit denen Menschen in seinem Berufsbild aber halt ständig in Kontakt sind.
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0: Ja, echt keine easy Themen. Ihr hört schon, es geht um Demenz, den konstanten Zeitmangel in der Pflege und halt sogar über den Tod. Also das sind Themen, die Pflegekraft Manuel aus seinem Alltag in seine Musik bringt. Ganz häufig rappt er dabei aus der Ich-Perspektive. Nicht nur aus der Sicht der Pflege, sondern zum Beispiel auch aus der Perspektive eines Koma- oder Demenzpatienten. Dieses in Rollen hineinschlüpfen soll Empathie schaffen und auch auf Missstände hinweisen. Allerdings hat Manuel mit seiner Musik auch ein weiteres Ziel.
1: Ich will auf eine coole Art und Weise den Beruf in die Öffentlichkeit bringen, Licht drauf werfen, weil er einfach, glaube ich, in der Gesellschaft noch relativ niedrig steht und wir aber einfach Leute brauchen, die den Job machen wollen. Und ich glaube, das ist eine Art und Weise, auf die es wirklich klappen kann, Leute ranzukriegen.
0: Ja. Ja, ich glaube, wir wissen alle noch, wie während Corona sehr viel applaudiert wurde und danach ist irgendwie trotzdem nichts passiert. Hier bei dem Interview beim OTV betont eben Pflegekraft Manuel, dass er mit seiner Musik auch Wertschätzung für den Beruf erzeugen möchte. Und das scheint auch gut zu funktionieren, denn seine Kommentarspalte ist voll von Pflegekräften, die sich genau das wünschen. Mittlerweile gibt es sogar schon Stimme der Pflege Merchandise, also der Gute hat 3 verschiedene T-Shirts rausgebracht. Ich finde es irgendwie super cool, gerade ein stereotypisch weiblich konnotiertes Berufsbild durch Rap vielleicht auf die For Yous eines diverseren Publikums zu bringen. Und jetzt wollen wir natürlich auch mal reinhören. Letzten Freitag kam ein neuer Song raus, der heißt 21 Gramm. Also viel Spaß mit Pflegekraft Manuel.
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Wissen Sie, ich habe meine jüngsten Tochter mal aus einer Amerika-Reise, da war die so ein bisschen mit sich im Zweifel, was sie machen soll, habe ich ihr so ein kleines Holzbrett mitgebracht, das aus zwei Teilen bestand. Stand auf der Oberseite The Way for Success, der Weg zum Erfolg. Und dann konnte man das aufklappen und da stand innen drin ein Wort, das hieß Work. Arbeiten.

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1: 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Weißt du, je mehr da draußen alles untergeht, habe ich das Gefühl, dass
2: an mir etwas untergeht.
3: Leute, ich hoffe, bei euch geht nichts unter und dafür das Radio weiter an oder es bleibt viel besser an, denn wir haben hier noch den Hip-Hop Tuesday und da reden wir natürlich über alle möglichen coolen Rapper und RapperInnen. Und Leute, wenn ich Rin sage, also R-I-N, der Rapper Rin, den kennt ihr doch, dann bekommen bestimmt viele von euch eine Art Flashbacks aus verschiedenen Songs wie diesen hier.

0: Ja, nach 4 Jahren Golfspielen kommt Deutschraps Kuchenliebhaber wieder zurück auf die Bühne. Rin oder auch bürgerlich Renato Simunovic bringt sein erstes Album nach 4, Leute, fast 5 Jahren raus. Und dazu haben wir jetzt hier unseren Bonn-FM-Fan Mathis Chenou.
1: Ja, schon in 2 Tagen, also parallel mit dem Absalon-Album, droppt das Album mit dem Titel Nostalgia. Und eine Tour ab November gibt's gleich noch hinten drauf. Produziert wird das Album von Oddworld, die auch schon mit Reezy oder Haftbefehl zusammengearbeitet haben. Aber die sind auch nicht neu mit Rin im Kontext zusammen.
2: Okay, also nach 5 Jahren auch irgendwie alles ein bisschen beim Alten. Oder vielleicht auch nicht, das wirst du uns bestimmt gleich sagen. Aber jetzt erstmal die wichtigste Frage: Warum kam denn 5 Jahre lang überhaupt kein Album von Rin raus?
1: Ja, wenn wir uns so zurückerinnern, vor 5 Jahren, was war da nochmal? Ah ja, da war ja Corona. Und so kurz vor Corona hatte Rin ja so seinen absoluten Peak auch mit dem Album Kleinstadt. Und das wurde natürlich ziemlich krass unterbrochen dann einfach. Im Interview mit Arya Nejati gibt er zu.
3: Ja. Weil ich hätte nicht den Mut gehabt, Stopp zu drücken.
4: Ja, ja.
3: So, deswegen war das für mich und ich glaube für viele in meiner Position haben ja ähnliche Geschichten, so, die sie erzählen. Und für mich war das dann top. Und dann habe ich einfach mir die Zeit genommen, alles nachzuholen, was ich nicht nachgeholt habe.
1: Ja, Rin hat dann unfassbar viele Sidequests gemacht. Also er hat eine eigene Brand gegründet, Lubav. Er hat einen Podcast gegründet mit Tim Gabel zusammen und diverse Kooperationen gestartet mit Adidas oder Carhartt. Oh, aber er hat sich auch in der Zeit musikalisch nochmal komplett weiterentwickelt. Er hat Gesangsunterricht genommen, aber auch Sessions fürs Mixen.
0: Klingt nach unglaublich vielen Sidequests und davon bin ich auf jeden Fall Fan. Aber jetzt Stichwort neues Album. Auf was können wir uns denn da freuen, Mathis?
1: Ja, das neue Album hat so, das hat schon ein bisschen durchgeblickt, so einen futuristischen Vibe und soll so eine eigene Welt darstellen. Es ist sehr Synthesizer geprägt und das hört man auch gut auf dem schon releaseden Song Exit Through the Gift Shop. Future!
0: Die Adlibs von Nico!
1: Aber ich finde so, auf den Songs, die bis jetzt drauf, schon da sind, geht ein bisschen was von Rins iconic, atzigen, so Kleinstadt-Vibe, den er ja auch immer hat, verloren. Auch Rins Stimme rückt allgemein ein bisschen mehr in den Hintergrund und es ist weniger Rap-lastig. Und mir fehlt so ein bisschen dieses, was von früher auch von Rin so ein bisschen bekannt war, dieses Kopf durch die Tür-Ding fehlt irgendwie so ein bisschen. Aber es bleibt natürlich noch komplett abzuwarten. Das Album ist ja noch nicht draußen und es fehlen noch unfassbar viele Songs.
2: Ja, wie am Ende die Welt des neuen Albums aussehen wird, das erfahren wir dann in 2 Tagen, wenn das Album raus ist. Vielen Dank an unseren Bonn-FM-Reporter Mathis Chenou für die Infos zu Rin. Und um euch in Stimmung zu bringen, hören wir jetzt doch direkt einmal in den neuen Song rein, Wach mit Weezy.

0: Das war Wach von Rin featuring Reezy hier im Hip-Hop Tuesday. Hier geht's gleich weiter mit der zweiten Stunde und Rap-Musik, also bleibt dran, vorher für euch die Nachrichten.
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3: Die Nachrichten mit Steffi Orbach. Guten Abend. Die Fälle von sexuellem Missbrauch an Kindern und Jugendlichen sind gestiegen. Letztes Jahr wurden mehr als 18.000 solcher Taten gezählt, deutlich mehr als in den Vorjahren. Viele weitere Missbrauchsfälle sind wahrscheinlich weiter nicht bekannt. Johanna Schmidt, WDR aktuell.
4: Die Tatverdächtigen waren fast immer Männer. In der Hälfte der Fälle kannten sie die missbrauchten Kinder. Bei der anderen Hälfte ging es immer mehr darum, dass sich Täter im Internet als Gleichaltrige ausgegeben und mit Kindern Kontakt aufgenommen haben. Und es gab immer öfter Livestreams von Misshandlungen von Kindern im Ausland, für die Täter hier zahlen und sogar Anweisungen geben können. Innenminister Dobrindt will, dass Ermittler mehr Möglichkeiten zur Tätersuche bekommen, zum Beispiel, dass bestimmte Daten gespeichert werden dürfen.
3: Der Fall einer Lehrerin aus Duisburg, die seit fast 17 Jahren krankgeschrieben ist, geht weiter. Die Beamtin hat gegen die Bezirksregierung geklagt, weil sie nicht in den Ruhestand gehen will. Das hatte die Behörde Ende Mai nach einer Gesundheitsprüfung aber angeordnet. Christina Wilkes, WDR aktuell.
5: Jetzt muss die Bezirksregierung Stellung nehmen und die entsprechenden Akten vorlegen. Der Fall hatte letztes Jahr Schlagzeilen gemacht. Die Lehrerin war an einem Berufskolleg in Wesel tätig, ließ sich aber über Jahre krankschreiben, ohne dass das Land eingriff oder eine amtsärztliche Untersuchung verlangte. Deshalb wurden Disziplinarverfahren gegen die Lehrerin und gegen einen Mitarbeiter der zuständigen Bezirksregierung eingeleitet. Außerdem ermittelt die Staatsanwaltschaft gegen die Lehrerin. Möglicherweise war die Dienstunfähigkeit nur vorgetäuscht.
3: Und darauf gucken wir heute auch noch. Als erstes EU-Land hat Frankreich ein Social-Media-Verbot für unter 15-Jährige beschlossen. Nach dem französischen Senat stimmte auch die Nationalversammlung mit großer Mehrheit dafür. Nach dem Tod eines Einwanderers haben in mehreren Städten in Italien wieder Tausende gegen Polizeigewalt demonstriert. Der Marokkaner war am Sonntag bei einem Einsatz ums Leben gekommen. In Bonn mussten aus Sicherheitsgründen Stadtbahnen aus dem Verkehr gezogen werden. Statt 75 waren nur 15 unterwegs, plus 20 aus Köln.
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3: Einige Online-Antiquariate, auch in NRW, wundern sich gerade, warum nachts manchmal massenweise Bücher verkauft werden. Dahinter stecken wohl KI-Unternehmen, die ihre Produkte damit trainieren wollen. Mittlerweile sind so gut wie alle digitalisierten Bücher von KI ausgelesen. Durch alte gedruckte Exemplare kann die KI aber noch lernen. Das war WDR aktuell. Das Wetter in Nordrhein-Westfalen. Die Nacht bleibt trocken. Die Temperaturen fallen auf 9 bis 14 Grad. Morgen viele Wolken, etwas Sonne und ein paar Schauer. In Bad Münstereifel dazu bis 20 Grad. In Hattingen 21 und in Soest bis 22 Grad. Am Donnerstag wird es ganz ähnlich. Am Freitag trocken mit Sonne und Wolken und bis zu 26 Grad. Die Zeit, es ist 21.03 Uhr.
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6: Mit Katja Schwiglewski. Hallo und guten Tag. 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
0: Ja, Leute, sorry an der Stelle, dass wir hier...
7: Ich hoffe, ihr seid noch da.
0: ...den WDR abgewürgt haben, aber der Hip-Hop Tuesday muss hier reingrätschen, denn wir sind immer noch... bei Rap, I guess, mit Nico Wehner
7: und Maria Nielhauser.
0: Und Leute, wir wollen gar nicht zu viel schnacken, sondern Musik hören, aber über eine Sache müssen wir kurz reden. Und zwar, ihr habt es, denke ich, alle mitbekommen, der gefährliche Daniel, Danger Dan.
7: Hat mal wieder gekocht, aber durfte nicht publik kochen.
0: So ist es. Falls ihr es nicht mitbekommen habt, die Kurzfassung, Danger Dan war ja beim ZDF eingeladen bei der Sendung Die Anstalt, um seinen neuen Song Keine Angst zu performen. Quasi, könnte man auch sagen, die Fortsetzung von Das ist alles von der Kunstfreiheit gedeckt.
7: Ja, würde ich sagen.
0: Ja, und die ZDF-Intendanz hat sich mal ganz spontan dagegen entschieden, diesen Song zu spielen, weil jemand der Meinung war, er könnte zur Gewalt aufrufen. Danger Dan sieht es als Einschnitt in die Kunstfreiheit, die Sendung Die Anstalt ist distanziert sich. Maria, was sagst du?
7: Also, es gab im Vorfeld ja so Diskussionen, um welche Lines es konkret gehen könnte. Und ich finde halt auch, also wenn man das liest, ne, dann ist es schon definitiv eine Anleitung. Das kann man schon sagen. Aber trotzdem ist es halt krass, von der Intendanz, sich auch so gegen die Sendung zu stellen. Und wir wissen ja auch nicht, in welchem Rahmen das performt, also hätte performt werden sollen. Deswegen finde ich schon sehr, sehr kritisch. Also ich würde da auf jeden Fall der ZDF-Intendanz widersprechen. Natürlich bin ich auch ein bisschen gefärbt, weil so Danger Dan habe ich schon immer sehr gerne gehört. Aber ja, ein L-Move, würde ich sagen.
0: Da schließe ich mich an. Ich möchte aber auch noch ergänzen, Leute, vergesst nicht, auch Danger Dan hat nicht nur die allerfeinsten politischen Meinungen. Vielleicht informiert euch da mal bezüglich, wie Danger Dan sich zum Beispiel zum Palästina-Konflikt äußert und so weiter. Vielleicht ist er auch nicht unser Vorzeigelinker, aber auf jeden Fall jemand, der gute Songs schreibt, die auch verdient werden, gehört zu werden. Deswegen, wenn nicht beim ZDF, dann beim Hip-Hop Tuesday. Für euch kommt hier keine Angst. Von Danger Dan.
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0: Keine Angst, von Danger Dan hier im Hip-Hop Tuesday. Aber Leute, ich habe ein bisschen Angst, denn was wäre denn ein Hip-Hop Tuesday ohne ein Quiz? Aber diesmal sind nicht wir die Quizmaster, sondern unser One-of-Ever-Potter Mathis Chenouf.
1: Oh, die Karten haben sich gewendet. Ja. Mathis, was hast du uns denn mitgebracht?
2: Ja, also ich habe euch 5 Songs mitgebracht, die ihr erraten müsst. Und ihr bekommt für den Artist einen Punkt, einen weiteren Punkt für den Songtitel. Und wenn ihr das Album erratet, kriegt ihr sogar noch einen Extra-Punkt.
0: Oh, damn, okay.
2: Ganz wichtig, natürlich, manchmal sind auch Songs so als Single rausgekommen, ne? Und natürlich sind das keine normalen Songs, sondern die sind alle rückwärts, die Töne.
0: Ja, Leute, also ihr könnt draußen freundlich mitraten. Wir sind hier übrigens zu dritt, also es raten Maria.
1: Ja.
0: Ich, Nico und
3: Selina.
2: Ja, also ich würde sagen, wir starten einfach mit dem ersten rein und es kann nur schlimm werden, oder Leute? Also von daher.
0: Let's go.
4: Sagt, es war noch ein Buch, es gab mehr von Gertschimmer. Heißt es der offizielle
1: Verband. Ist das Absalon?
2: Ja, das ist richtig, das ist Absalon. Ich brauche noch.
0: Boah, ich habe nicht mal das erkannt. Nee.
1: Doch, seine Stimme erkenne ich. Zu seiner Stimme schlafe ich ein. Nein, Spaß.
2: Also Absalon ist richtig, Maria, du kriegst einen Punkt, aber. Ich kann mal einen Tipp geben, da fehlt noch eine Person auf dem Song. Vielleicht ist das auch nochmal ein Tipp, wollt ihr es nochmal hören vielleicht einfach?
1: Aber es ist nicht Kaputte Diamanten.
2: Nein. Aber schon ein neuer Song.
1: Ah, der Feed, ist das Sommermärchen?
2: Nein.
1: Naja.
2: Wollt ihr den nochmal hören?
1: Ja,
2: oder?
1: Ja, spiel nochmal.
4: Sagst du was noch, es gab mehr von Gertschimmer. Heißt es der offizielle Verband.
2: Das ist echt schwieriger. Also wenn man so die Töne gehört hat, ist es einfacher.
1: Hä?
2: Wollt ihr eine
1: Also auf- ist es, wenn es ein neuer Song ist, ist es ja von Glanz Null?
2: Ja, also so ganz neu nicht. Also
1: okay, ja dann.
2: Aber du kennst den Song auf jeden Fall.
1: Ich kenne den.
0: Ja, ich weiß nicht.
3: Ich weiß auch nicht drauf.
2: Dann gibt es hier die Auflösung einmal für euch.
4: Ich weiß, hier unten ist grau, aber vielleicht gefällt es dir auch.
1: Schande, ja, über komm, mein Haupt, Asche über mein Haupt. Da
2: ja, das war Grau von Absalon.
1: Featuring Paula Hartmann.
2: Genau, und das Album, da kriegst du jetzt keinen Punkt mehr für, aber das Album war Haut wie Pelz.
1: Ja.
2: Aber ich glaube, wir machen einfach mal weiter mit dem zweiten, weil es kann ja nur besser werden, Leute. Deswegen kommt hier der zweite.
0: Aber welcher SSEO-Song ist das?
1: Das klingt einfach nach SSEO.
0: Die klingen halt auch irgendwie alle gut, aber alle
1: gleich.
0: Ist es
1: 0,9?
2: Nee, aber du hast was Richtiges gesagt. Also du hast auf jeden Fall was Richtiges. Wollt ihr den? Ich spüre euch den einfach direkt nochmal ab. Aber es ist wirklich, also ich glaube, das ist somit der Schwierigste.
3: Ist es halb Mensch, halb Nase?
2: Ja.
1: Ja.
3: Oh.
1: Ja, okay.
4: Halb Mensch, halb Nase. Entchen vom Dreier mit Sandale. Halb Mensch, halb Nase. Schon
1: okay,
4: mit
1: das heißt, wir haben alle einen Punkt. Es wird langsam spannend.
2: SSEO, halb Mensch, halb Nase. Album. Kommt, Leute.
0: Keine Ahnung.
2: Es wurde eben sogar gesagt.
3: 0,9.
2: Ja, genau.
1: Na toll.
2: Danke schön. So, und jetzt natürlich, einer darf nicht fehlen.
0: Rin, auf jeden Fall Rin. Welcher Song ist das?
1: Das klang irgendwie rückwärts auch gut.
0: Sollte Rin vielleicht einfach mal machen. Es war auf jeden Fall einer von den Hits. Ich habe ihn grob erkannt, aber irgendwie hat es bis zum Klingeln nicht mehr gereicht. Habt ihr es erkannt?
1: Mathis, spiel nochmal.
2: Ich spiel den nochmal ab.
1: Ja. Ihr seht es nicht, aber bei Nico rattert es auf jeden Fall extrem gerade. Ich habe ihn noch nie so konzentriert gesehen.
0: Nee, ich erkenne den Song akustisch, aber ich komme gerade nicht auf den Namen und ich komme nicht auf die Melodie. Also ich habe die Melodie so halb im Kopf, aber es ist auf jeden Fall einer von den Hits und ist einer von dem hier alten Album, aber ich habe auch den Namen gerade nicht
2: mehr. Das ist 2018 mehr rausgekommen, sagst du? Das heißt auch so tatsächlich.
1: Vor der Corona-Pandemie.
2: So. Ja, also.
0: Lös auf.
2: Ja, hier kommt die Auflösung.
4: Ich gehe raus mit meinen Jungs heute, Baby.
0: Ja, doch, klar, der war es.
1: Wie
0: heißt denn der nochmal?
1: Nico weiß es auch vorwärts.
0: Nee, aber wenn ich es höre, weiß ich sofort wieder. Mathis,
2: das ist Bros von Rin und das Album ist Eros.
0: Okay, ne, war meint, ich hatte irgendwie einen anderen Titel im Kopf. Aber ja, okay, wäre ich nicht drauf gekommen dann.
2: Ja, Und jetzt müssen wir, machen wir einfach weiter, Leute. Ja, ja. Das ist echt schwieriger als so gedacht, oder?
0: Ja, ja, also auch man hat dann doch irgendwie direkt weniger Songtitel im Kopf, einfacher auch. Ja. Aber mach weiter, mach weiter.
1: Das ist Haftbefehl, aber, oder?
2: Das stimmt nicht.
1: Was?
3: Ich kenne das aber.
2: Scheiße. Hätte den direkt nochmal haben einfach.
0: Ja. Das hätte auch Kimo sein können, finde ich, von der Stimmfarbe. Vielleicht ein bisschen zu dark. Nee, ist nicht Kimo.
1: Nee. Ist es Cool Savage?
0: Nein, um Gottes Willen. Nein, um Gottes Willen. Oh, scheiße, wer könnte das sein?
2: Das ist ein Künstler, der hat, da haben wir auch heute schon einen Song gespielt. Der kam ganz frisch raus. Da wurde noch diskutiert, der Song, der gefällt mir nicht so.
1: Es ist Paschanim.
2: Das ist Paschanim, aber hast du auch noch einen Titel für mich?
1: Welcher Song von Paschanim könnte es denn sein? Es ist Shababs im VIP.
2: Fast. Es ist Shababs Botten von Paschanim.
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1: 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Shababs. Wie sieht's eigentlich bei euch da draußen aus? Also, erratet ihr das gerade? Schreibt uns gerne @bonfm auf Instagram oder an unsere Mobilfunknummer, die 0174-5757-456. Ich hoffe, ihr macht das gerade besser als wir.
2: Ja, aber wir haben noch einen letzten Song und das muss jetzt. Also, das Kulturgut.
0: Okay, hit us. Ist das Bonzimmer von Sixten?
2: Ja.
0: Aber wie heißt das Album denn nochmal?
2: Oh, Album ist schwierig, sag ich auch. Wusste ich auch nicht.
0: Weiß ich, glaube ich, nicht, wie das Album heißt. Aber es ist Bonzimmer von Sixten, hätte ich jetzt gesagt.
2: Das ist richtig.
1: Krass. Props. Wirklich, Nico, krass. Du, Applaus von mir an dieser Stelle. Ich habe das nicht erkannt.
0: Ich glaube, damit habe ich gewonnen, oder?
2: Ja, damit hast du gewonnen.
1: Hey. Du hast definitiv gewonnen.
2: Hier kommt nochmal die Auflösung.
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1: Das klingt rückwärts einfach anders.
2: Ja, das klingt rückwärts anders, tatsächlich. Und das Album ist, by the way, Leben am Limit hieß das Album.
0: Ja, schon mal gehört, klar, ne?
1: Ja, iconic Song. Gute Songauswahl, Matthias. Wir müssen, glaube ich, gibt's auf Spotify eine Einstellung, wie man Songs rückwärts hören kann? Kann ich irgendwie dafür trainieren? Ich weiß es
2: nicht. Aber es ist auf jeden Fall nicht so einfach. Aber wenn man selber geschnitten hat, dann ist es natürlich einfacher. Aber das war unser Quiz hier im Hip-Hop Tuesday. Und hier geht's jetzt erstmal weiter mit Navy Unterstrom featuring Yosho.

0: unter Strom von Navy und Josho. Leute, es ist Hip-Hop Tuesday mit Nico Wehner, aber ich mache diese Sendung hier natürlich nie
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2: Ich weiß nicht, ob ich geschmeichelt sein soll.
0: Du darfst geschmeichelt sein.
2: Also mit diesem Song eingeleitet zu werden, stand eigentlich nicht auf meiner Bucketlist. Aber ja, Palm aus Plastik von Bones und RF Komora ist 10 Jahre alt geworden. Sollen wir jetzt Happy Birthday singen? Ich weiß es nicht. Und die beiden sind back. Nico, wie finden wir das?
0: Ja, ich muss sagen, ich hatte jetzt nie eine Connection zu der Musik von Bones und Raff. Aber es ist schon krass irgendwie, weil ich erinnere mich noch gut, dass die Tracks damals bei mir zumindest in der Stufe so Must-Plays auf den Abi-Partys waren. Ja, und dass das jetzt schon 10 Jahre her ist, weil das
2: du
0: fühlt
2: bist
0: sich...
2: Du bist...
0: Alles klar, die Shots werden gefeiert, Maria. Ja, ne, fühlt sich aber schon komisch an. Aber ich finde auch ehrlich, man hört es ein bisschen. Und honestly, also viele Aktionen und Lyrics von diesen Artists, die waren schon damals eher meh und sind dann auch noch schlechter gealtert. Also ich denke an so Zeilen wie keine Lust auf Hurensöhne, kommen auf ihren Arsch. Weiß ich nicht, ob wir das jetzt 10 Jahre später immer noch brauchen.
2: Ja, also ich erinnere mich nur noch so im Hinterkopf an so eine Line von wegen, ich stapel die Bitches in meinem Auto. Es ging sehr viel um Autos und es ging auch sehr viel um Frauen, aber ja. Bones stand ja schon öfter wegen Sexismus und zum Beispiel auch Diffamierung von Opfern häuslicher Gewalt in der Kritik. Das war ja damals auf Insta so ein krasser Skandal. Und ich check ja, dass der Sound irgendwie iconic ist und für viele sehr viel Nostalgie bedeutet, aber... Das ist jetzt mein Hot Take. Manche Sachen brauchen vielleicht auch nicht unbedingt ein Revival.
0: Da bin ich auf jeden Fall voll bei dir. Den Legendenstatus dieser Platte sollte man vielleicht auch mal hinterfragen. Und Rapper wie Bones haben jetzt auch nicht unbedingt die persönliche Entwicklung gemacht, dass diese Kritik jetzt Schnee von gestern wäre. Die Fanbase ist trotzdem gigantisch, muss man sagen. Und den Impact in der deutschen Rap-Szene, den kann man natürlich jetzt auch nicht wegdiskutieren. Zeigt sich auch daran, dass die Tour zu diesem 10-Jahres-Jubiläum jetzt innerhalb eines Tages so gut wie ausverkauft war und jetzt Zusatzshows geplant werden müssen.
2: In dem Sinne natürlich allen Fans, sei der Spaß auf dem Konzert gegönnt. Aber trotz der Nostalgie wünschen wir uns natürlich eine kritische Distanz dazu. Wir sind keine Fans und haben uns dagegen entschieden, hier einen Song von den beiden zu spielen. Dafür kommt jetzt unser Statement an euch. Hier ist Queen of Pop von Sahida.
0: Shoutouts.

circa 2,5 Jahren entwickeln Kinder Angst vor der Dunkelheit. Sie brauchen nachts ein Licht oder weinen, wenn das vorhandene Licht nicht ausreicht. Woher kommt diese Angst?

It was all good. Just a week ago von A zum J ist der Song gewesen, der jetzt vorbei ist. Der Hip-Hop Tuesday endet auch bald. Aber Leute, wisst ihr, was nie endet? Das Drama. Zumindest laut für Tony, denn sein neues Album heißt Drama endet nie.

Ja, mit diesem Album hat Fatoni neben seinen diversen Kollabo-Alben sein 7. Studioalbum veröffentlicht und damit laut ihm auch die beste Musik, die er je gemacht hat. Und so viel sage ich schon mal, es ist ziemlich genau das, was man von einem 7. Album erwarten kann. Der eigene Style wird hier konstant durchgezogen, musikalisch gibt es jetzt aber auch dann keine großen Überraschungen. Hauptproduzent ist wie gewohnt bei ihm Dexter und zusammen liefert die Kombi auf jeden Fall auch wieder ein paar Bretter.

0: Bitte für Prinzipien!
1: Ja, das war Geld ist geil vom neuen Album, war auch eine Single, auf jeden Fall ein Brett von Beat, Shoutouts an Dexter. Eine Sache ist trotzdem ein bisschen anders als früher. Drama endet nie ist wohl für Tonys bisher poppigstes und auch so songwriterigstes Album, würde ich sagen. Gerade die ruhigeren und melancholischen Tracks, die haben oft so eine besonders radiotaugliche Hook diesmal und auch Sounds, die ja eher sehr mainstreamig sind und auch dann oft mit einer recht plakativen Message verbunden sind, wie zum Beispiel auf dem Song Oktober.

0: Ja, sehr vibey, aber ist das noch Rap? Die allseits beliebte Frage im Hip-Hop Tuesday. Natürlich ist das noch Rap, aber eben ein bisschen poppiger, ein bisschen ruhiger, ein bisschen melancholischer. Er ist ja auch nicht mehr der Jüngste, der gute Fatoni. Insgesamt kann man auf jeden Fall sagen, das ist handwerklich ein sehr gutes und sehr erwachsenes Album. Aber ist das Fatonis Bestes? Darüber kann man streiten. Ich persönlich würde ganz klar sagen, nein. Mir persönlich fehlt hier ein bisschen Edge einfach und diese einzigartigen Storytelling-Ideen, die mich früher bei Fatoni immer sehr begeistert haben und die ihn für mich auch in seiner Prime ausmachen, die für mich auf jeden Fall das Album Andorra bleiben wird, glaube ich. Dennoch eine solide Platte, die man wirklich mal gehört haben kann, und das tun wir jetzt natürlich auch. Dementsprechend kommt für euch jetzt hier ein sehr ruhiger, erwachsener, gar nicht so hip-hopiger Song. Oktober im Juli, hier bei Hip-Hop Tuesday.
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0: Einmal verrückt sein. Beim Hip-Hop Tuesday, wir sind ja immer flippig verrückt, oder Maria? Sind wir nicht immer flippig verrückt?
1: Also du ganz bestimmt. Ich bin ernst.
0: Ich bin immer ganz flippig verrückt und ich mache generell ganz viele Dinge immer. Und ich scanne für euch ja auch immer das Internet nach den nächsten Trends und Themen der Rap-Welt. Und diesmal bin ich auf was besonders Nischiges, aber auch Witziges gestoßen. Und zwar das hier. Und

0: seh's nicht.
1: Ja, ihr habt's gerade gehört, was ich euch hier gerade vorgespielt habe, ist der Teaser des Noah's Nice Turnieres. Ja, und es ist das, wonach es klingt, ein Rap-Battle-Turnier, sogar ein Video-Battle-Turnier, aber eben nicht auf YouTube, wie man das sonst so kennt, sondern auf Instagram und dann auch noch im Hochkantformat.
2: Okay, eigentlich ein ganz cleverer Approach. Video-Battles sind ja ein bisschen aus der Mode. Also ich check die Idee, das in die modernere Instagram-Medienwelt zu holen. Ich bin trotzdem gespannt, ob das so auf Insta, wo teilweise auch die Aufmerksamkeitsspanne nicht so lang ist, so gut funktionieren wird.
1: Ja, ich bin da auch skeptisch. Ich finde es aber irgendwie ganz schön. Es löst jetzt ja quasi das letzte große Video-Battle ab, denn das JBB, das ist jetzt komplett zu Ende gegangen und ehrlicherweise finde ich persönlich auch einfach sehr außer Zeit gefallen und nicht so gut gealtert. Deswegen vielleicht braucht es was Neues, aber wir haben
2: im Hochkantformat.
1: Ja, wir haben, abseits des Video-Battles haben wir ja gerade total den Battle-Rap-Hype, aber vielleicht kann ja so Video-Battle zurückkommen. Das Turnier hat aber auch noch ein ganz spannendes Konzept und zwar battelt man hier nicht einfach den Gegner und beleidigt den Gegner, sondern es gibt immer für jedes Battle ein streitbares Thema und dann nehmen die beiden battelnden MCs einfach jeweils eine konträre Position ein.
2: Das klingt irgendwie richtig wild, das klingt wie ein Debattierclub.
1: Es ist auch einfach ein Debattierclub.
2: Also ein rappender Debattierclub.
1: Leute, es ist eigentlich sehr unikor, muss man sagen.
2: Sorry.
1: Ja, und genau wie in einem Debattierclub gibt es da dann Themen, wo ich sage mal, ich das ein bisschen schwieriger finde, so einige Positionen zu vertreten als die anderen, was vielleicht dann auch im Battle einen gewissen Bias mit sich bringt, wenn es dann zum Beispiel um das Thema geht, dass eine Person pro AfD-Verbot die andere kontra-rappen muss. Das klingt dann zum Beispiel so.
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0: Ihr solltet das nicht noch reproduzieren. Ihr macht das
1: gleich. Also ich finde irgendwie, also wären wir jetzt bei der Debatte und ich wäre der Judge, Hass ist auch nur Liebe, die Angst hat, was zu verlieren. Naja, okay, aber man muss ja auch sagen, ist ein schwieriges Thema und das Turnierkonzept ist ja auch sehr speziell, da muss man auch erstmal Mut haben, um sich da dran zu trauen.
2: 100% und man merkt auch, die MCs, die da mitmachen, die sind alle jetzt noch nicht so super erfahren und das Turnier hat ja auch noch keine besonders große Reichweite, also ich glaube so ungefähr 600 Followers auf Instagram, also lass doch mal ein Follow da, Noahs Nice Turnier heißt das Ganze.
1: Und falls ihr Bock auf philosophische Rap-Turniere im Hochkampf

0: habt, dann meldet euch doch bei denen, Leute.
1: Ja, auf jeden Fall. Ey, Battle Rap ist ja auch einfach eine Bubble, in der viel rumprobiert wird. Und manchmal wird aus solchen Sachen ja dann doch was Größeres. Auch die kleineren Turniere haben ja irgendwie ganz klein angefangen. Deswegen, wenn es euch interessiert, checkt mal das Noah's Nice Turnier auf Instagram ab. Ja, vielleicht fragt ihr euch jetzt, hä, wieso? Habe ich euch ja gerade erklärt. Aber hier kommt hä, wieso von Wassermann. Also chillt mal.

0: Hä, wieso? Von Wassermann. Hier im Hip-Hop Tuesday. Und Leute, das war's wieder. Wir haben 21.53 Uhr, heißt die Sendung geht hier zu Ende.
1: Aber schön war's.
0: Schön war's.
1: Schön war's. Ich hoffe, ihr konntet euch ein paar Songs mitnehmen.
0: Ja, für euch waren heute dabei
2: Matthias Schnuff,
3: Selina Baumann,
1: Maria Nienhauser
0: und Nico Wehner natürlich. Übrigens, Leute, an der Stelle müssen wir einmal kurz schon mal eventuell innehalten. Es ist nicht ganz sicher, ob das hier vielleicht Marias letzte Sendung war. Deswegen bedanken wir uns alle bei Maria für eine wunderbare Zeit als Moderatorin hier beim Hip-Hop Tuesday.
1: Es war mir eine Ehre.
0: Vielleicht hört ihr sie, wenn ihr ganz viel Glück habt, nächsten Monat nochmal wieder, aber das steht noch in den Sternen. Bis dahin verabschieden wir uns. Wir müssen aus diesem heißen Studio fliehen.
1: Nico, deine Überleitung heute. Wunderschön.
0: Vielleicht habt ihr es schon erraten, wenn ihr ganz krass dabei seid. Hier kommt Fliehen von Toscha im Hip-Hop Tuesday. Schönen Abend euch noch. Tschüssi. Fliehen.

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1: Die Nachrichten mit Steffi Orbach. Guten Abend. Frankreich hat als erstes EU-Land ein Social-Media-Verbot für unter 15-Jährige beschlossen. Das Gesetz tritt zum Schulstart im September in Kraft. Julia Borutta, WDR Paris.
2: Das französische Social-Media-Verbot für unter 15-Jährige betrifft alle sozialen Plattformen, sieht aber Ausnahmen für Online-Enzyklopädien oder digitale Projekte mit Bildungszwecken vor. Beliebte Plattformen wie YouTube und WhatsApp dürfen nach Angaben der zuständigen Berichterstatterin im Parlament weiter für das reine Anschauen von Videos oder für den privaten Chatverkehr genutzt werden. Kritiker des Gesetzes halten es für nicht durchführbar und deshalb reine Symbolpolitik.
1: Der Mann, der in einer Jugendhilfeeinrichtung in Stade 6 Menschen getötet haben soll, hat sich offenbar umgebracht. Nach Angaben des niedersächsischen Justizministeriums fand ein Gefängnismitarbeiter den 45-Jährigen tot in seiner Zelle. Torben Hildebrand für WDR aktuell.
3: Jetzt stellen sich Fragen, wie war es möglich, dass sich der Mann umbringen konnte? Hätte der Suizid verhindert werden können? Wie wurde die Zelle kontrolliert? Die CDU im Niedersächsischen Landtag nimmt Justizministerin Katrin Wallmann von der SPD ins Visier. Sie müsse jetzt lückenlos darlegen, wann welche Hinweise auf eine mögliche Selbstgefährdung vorlagen oder wie der Mann geschützt und kontrolliert wurde, fordert die CDU.
1: Und das war heute auch noch wichtig. In Deutschland gab es letztes Jahr mehr Fälle von sexualisierter Gewalt gegen Kinder und Jugendliche. Die Zahl ist im Vergleich zum Vorjahr gestiegen auf mehr als 18.300. Die Bahn bekommt für ihren Plan, an allen deutschen Bahnhöfen ein Alkoholverbot einzuführen, viel Zustimmung. Zweifel gibt es aber an der Kontrollierbarkeit, unter anderem von der Gewerkschaft der Polizei. Eine der bekanntesten Kunstausstellungen der Welt, die Biennale von Venedig, bekommt keine Fördergelder mehr von der EU. Die Begründung ist, dass Russland auch teilnimmt. Die Industrie- und Handelskammer hofft, dass Krefeld von einem Großauftrag des italienischen Unternehmens Italo profitiert. Das Bahnunternehmen will bei Siemens dort Züge im Wert von 3 Milliarden Euro kaufen.
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1: Für den deutschen Radprofi Florian Lipowitz ist die Tour de France vorbei. Er hat sich heute bei einem Sturz im Zeitfahren das Schlüsselbein gebrochen. Sein Teamchef bedauert das sehr.
4: Super schade, dass er nicht weitermachen kann. Wir werden ihn nicht nur im Kampf ums Podium vermissen, sondern wir werden dann als Menschen vermissen hier.
1: Lipowitz galt als deutsche Hoffnung bei der Tour de France dieses Jahr. Er war heute als Fünfter in der Gesamtwertung gestartet. Das war WDR aktuell. Das Wetter in Nordrhein-Westfalen. Die Nacht bleibt trocken, die Temperaturen fallen auf 9 bis 14 Grad. Morgen viele Wolken, etwas Sonne und ein paar Schauer. In Nümbrich 20, in St. Augustin 21 und in Jülich bis 22 Grad. Die Zeit, es ist 22.03 Uhr.
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5: Wir schauen auf die Straßen. Die A1 Hamburg-Lübeck vor der Norderelbbrücke staut es sich in beiden Richtungen wegen eines Schwertransports. Dann die A1 Lübeck Richtung Fehmarn ist zwischen Neustadt-Pelzerhaken und Lensahn wegen Bergungsarbeiten gesperrt. Die A3 Köln Richtung Oberhausen zwischen Solingen und dem Kreuz Hilden 2 Kilometer stockender Verkehr an einer Baustelle. Die A5 Frankfurt Richtung Karlsruhe ist zwischen Heppenheim und Hemsbach wegen einer Baustelle bis 6 Uhr gesperrt. Folgen Sie hier bitte der U86. Dann die A14 Magdeburg-Schwerin ist zwischen dem Kreuz Magdeburg und Dahlen-Warsleben in beiden Richtungen wegen Bauarbeiten bis ca. 5 Uhr früh gesperrt. Die A40 Essen Richtung Duisburg ist zwischen Essen-Zentrum und Essen-Holsterhausen wegen Wartungsarbeiten im Ruhrschnellwegtunnel gesperrt. Die A44 Essen Richtung Düsseldorf ist zwischen dem Dreieck Felbert Nord und Hetterscheid wegen Bauarbeiten bis Mitte Oktober gesperrt. Die A71 Suhl Richtung Erfurt ist zwischen Stadt Ilm und Arnstadt Süd wegen Wartungsarbeiten bis ca. 6 Uhr früh gesperrt. Die A111 in Berlin Richtung Dreieck Oranienburg ist zwischen Waldmannsluster Damm und Schulzendorfer Straße wegen einer Nachtbaustelle bis ca. 5 Uhr früh gesperrt. Dann die A215 Neumünster Richtung Kiel ist zwischen Blumenthal und dem Rastplatz Rumor wegen Bergungsarbeiten gesperrt. Und zuletzt noch die A535 Wuppertal Richtung Felbert ist zwischen dem Sonnenborner Kreuz und dem Dreieck Felbert Nord wegen Instandsetzungsarbeiten gesperrt. Das war's. Ich wünsche Ihnen eine gute Fahrt.
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5: Aus dem Studio von NDR Info in Hamburg mit Julia Faltermeier. Guten Abend. Es ist soweit. Seit heute gelten die neuen Heizungsförderregeln. Heißt, wer plant sich eine
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1: Die Nachrichten mit Steffi Orbach. Guten Abend. In Bonn soll bis Ende der Woche klar sein, wie es mit den Straßenbahnen weitergeht. Die Stadtwerke hatten 60 Züge aus dem Betrieb genommen wegen möglicher Sicherheitsmängel. Die Geschäftsführerin sagte im WDR, dass die Wagen enger kontrolliert werden, weil sie noch einige Jahre halten müssen.
2: Wir möchten versuchen, dass die Fahrzeuge bis in die 30er reinfahren können, bis dann lauter neue Wagen da sind. Aber um die alten Wagen so lange fahren zu lassen, müssen wir sie engmaschig untersuchen. Sobald irgendwas am Fahrgestell bei einem Fahrzeug festgestellt wird, untersuchen wir alle.
1: Größere Auswirkungen hatten die fehlenden Stadtbahnen in Bonn heute nicht. Wegen der Ferien waren weniger Menschen unterwegs und die Kölner Verkehrsbetriebe halfen mit 20 Zügen aus. Bei Antiquariaten in Deutschland werden seit einigen Wochen massenweise alte Bücher gekauft, die sonst kaum jemand haben will. Es geht um Kochbücher, Reiseführer und Fachbücher ohne besonderen Wert. Teilweise werden online Hunderte auf einmal bestellt. Welchen Verdacht die Buchhändler haben, erklärt Johanna Schmidt, WDR aktuell.
3: Sie vermuten, dass ein KI-Unternehmen dahinter steckt. Denn mittlerweile sind wohl so gut wie alle digitalisierten Bücher von künstlicher Intelligenz ausgelesen. Gebundene alte Bücher aber nicht. Wenn die eingescannt werden, kann die KI weiter trainiert werden. US-Medien haben sowas schon Anfang des Jahres berichtet. Der deutsche Buchhandel ist alarmiert. Von da heißt es, dass sowas gegen das Urheberrecht verstößt.
1: Und das ist heute auch noch passiert. Als erstes EU-Land bekommt Frankreich nach den Sommerferien ein Social-Media-Verbot für unter 15-Jährige. Ausnahmen gibt es dabei unter anderem fürs private Chatten bei WhatsApp und fürs Videogucken bei YouTube. Nach dem Tod eines Einwanderers haben in Italien wieder Tausende gegen Polizeigewalt demonstriert. Der Marokkaner war am Sonntag bei einem Einsatz ums Leben gekommen. Der Iran-Krieg hat die USA bisher mehr als 37 Milliarden Dollar gekostet. Verteidigungsminister Hexeth hat die Summe heute im US-Senat genannt, als Grund für höhere Militärausgaben.
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1: Der Köln-Marathon bricht schon jetzt einen Rekord, denn mehr als 40.000 Läuferinnen und Läufer sind schon angemeldet. Auch einige Profis sind dabei. Der Renndirektor in Köln sagt, das ist ein besonderes Gefühl für alle.
4: Sie laufen im Grunde mit der Weltelite zusammen, nebeneinander, hintereinander weg. Man begegnet sich teilweise auf der Strecke. Das ist schon sehr faszinierend, auch zu sehen, wie schnell die Jungs und Mädels dann laufen.
1: Der Köln-Marathon findet Anfang Oktober statt. Wer mitlaufen will, kann sich zumindest für die lange 42 Kilometer Distanz noch anmelden. Das war WDR aktuell. Das Wetter in Nordrhein-Westfalen. Die Nacht bleibt trocken, die Temperaturen fallen auf 9 bis 14 Grad. Morgen viele Wolken, etwas Sonne und ein paar Schauer. In Monschau 20, in Solingen 21 und in Münster morgen bis 22 Grad. Die Zeit, es ist 23.03 Uhr.
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5: Und da ist immer noch ein Falschfahrer auf den Straßen unterwegs auf der A5 Kassel-Frankfurt. Zwischen dem Westkreuz Frankfurt und Frankfurt am Main-Westhafen kommt Ihnen ein Falschfahrer entgegen. Fahren Sie äußerst rechts und überholen Sie nicht. Ich wiederhole es nochmal. Auf der A5 Kassel-Frankfurt zwischen dem Westkreuz Frankfurt und Frankfurt am Main-Westhafen ist ein Falschfahrer unterwegs. Vorsicht bitte in beiden Richtungen. Dann die A1 Hamburg-Lübeck. Vor der Norderelbbrücke staut es sich in beiden Richtungen wegen eines Schwertransportes. Dann die A1 Lübeck Richtung Fehmarn ist zwischen Neustadt-Pelzerhaken und Lensahn wegen Bergungsarbeiten gesperrt. Die A3 Köln Richtung Oberhausen zwischen Solingen und dem Kreuz Hilden 2 Kilometer stockender Verkehr an einer Baustelle. Die A5 Frankfurt Richtung Karlsruhe ist zwischen Heppenheim und Hemsbach wegen einer Baustelle bis 6 Uhr gesperrt. Folgen Sie bitte der U86. Die A14 Magdeburg-Schwerin ist zwischen dem Kreuz Magdeburg und Dahlen-Warsleben in beiden Richtungen wegen Bauarbeiten bis ca. 5 Uhr früh gesperrt. Die A40 Essen Richtung Duisburg ist zwischen Essen-Zentrum und Essen-Holsterhausen wegen Wartungsarbeiten im Ruhr-Schnellwegtunnel gesperrt. Die A44 Essen Richtung Düsseldorf ist zwischen dem Dreieck Velbert-Nord und Hetterscheid wegen Bauarbeiten noch bis Mitte Oktober gesperrt. Die A71 Suhl Richtung Erfurt ist zwischen Stadt-Ilm und Arnstadt Süd wegen Wartungsarbeiten bis ca. 6 Uhr früh gesperrt. Die A111 in Berlin Richtung Dreieck Oranienburg ist zwischen Weidmannslusterdamm und der Schulzendorfer Straße wegen einer Nachtbaustelle bis ca. 5 Uhr früh gesperrt. Und zuletzt noch die A215 Neumünster Richtung Kiel ist zwischen Blumenthal und dem Rastplatz Rumor wegen Bergungsarbeiten gesperrt. Das war's. Ich wünsche Ihnen da, wo es geht, eine gute Fahrt.
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1: Die Nachrichten mit Ronald Lessig. Guten Abend. Frankreich hat als erstes EU-Land ein Social-Media-Verbot für unter 15-Jährige beschlossen. Das Gesetz tritt zum Schulstart im September in Kraft. Julia Borutta, WDR Paris.
2: Das französische Social-Media-Verbot für unter 15-Jährige betrifft alle sozialen Plattformen, sieht aber Ausnahmen für Online-Enzyklopädien oder digitale Projekte mit Bildungszwecken vor. Beliebte Plattformen wie YouTube und WhatsApp dürfen nach Angaben der zuständigen Berichterstatterin im Parlament weiter für das reine Anschauen von Videos oder für den privaten Chatverkehr genutzt werden. Kritiker des Gesetzes halten es für nicht durchführbar und deshalb reine Symbolpolitik.
1: Im Fall einer Lehrerin aus Duisburg, die seit fast 17 Jahren krankgeschrieben ist, geht der Streit weiter. Die Beamtin hat gegen die Bezirksregierung geklagt, weil sie nicht in den Ruhestand gehen will. Das hatte die Behörde Ende Mai nach einer Gesundheitsprüfung aber angeordnet. Christina Wilkes, WDR aktuell.
3: Jetzt muss die Bezirksregierung Stellung nehmen und die entsprechenden Akten vorlegen. Der Fall hatte letztes Jahr Schlagzeilen gemacht. Die Lehrerin war an einem Berufskolleg in Wesel tätig, ließ sich aber über Jahre krankschreiben, ohne dass das Land eingriff oder eine amtsärztliche Untersuchung verlangte. Deshalb wurden Disziplinarverfahren gegen die Lehrerin und gegen einen Mitarbeiter der zuständigen Bezirksregierung eingeleitet. Außerdem ermittelt die Staatsanwaltschaft gegen die Lehrerin. Möglicherweise war die Dienstunfähigkeit nur vorgetäuscht.
1: Und auch das ist Thema. In Bonn soll bis Freitag klar sein, wie es bei den Stadtbahnen weitergeht. Die Stadtwerke hatten 60 Züge außer Betrieb genommen, die wegen möglicher Sicherheitsmängel noch einmal geprüft werden müssen. Der Mann, der in einer Jugendhilfeeinrichtung in Stade 6 Menschen getötet haben soll, ist tot in seiner Gefängniszelle gefunden worden. Hinweise auf Fremdverschulden gibt es offenbar nicht. In Frankreich muss Präsidentschaftskandidatin Le Pen erst einmal doch keine Fußfessel tragen. Die rechtsnationale Politikerin hat Revision eingelegt. Sie war wegen Veruntreuung von EU-Geldern verurteilt worden.
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1: An den Krankenhäusern in Marsberg und Paderborn startet ab Oktober eine bundesweit einzigartige Ausbildung. Junge Menschen können eine Lehre im Bereich Intensivpflege beginnen. Die Ausbildung soll besonders praxisnah sein, sodass die Azubis danach direkt auf Intensivstationen eingesetzt werden können, statt das Wissen dafür erst im Berufsleben zu erlangen. Und das Wetter in Nordrhein-Westfalen. In der Nacht werden die Wolken dichter, es bleibt aber meist trocken bei 14 bis 9 Grad. Tagsüber meist bewölkt, örtlich leichte Schauer, gelegentlich auch sonnig. Dazu in Detmold bis 20 Grad, in Coesfeld bis 21 und in Herten bis 22 Grad. Am Donnerstag meist bewölkt bis 23 Grad und am Freitag zeitweise sonnig bis 26 Grad. Und das war WDR aktuell.
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5: Wir schauen auf die Straßen. Die A1 Lübeck Richtung Fehmarn ist zwischen Neustadt-Pelzerhaken und Lensahn wegen Bergungsarbeiten gesperrt. Die A5 Frankfurt Richtung Karlsruhe ist zwischen Heppenheim und Hemsbach wegen einer Baustelle bis 6 Uhr früh gesperrt. Die Umleitung führt über die U86. Dann die A14 Magdeburg-Schwerin ist zwischen dem Kreuz Magdeburg und Dahlen-Warsleben in beiden Richtungen wegen Bauarbeiten bis ca. 5 Uhr früh gesperrt. Die A40 Essen Richtung Duisburg ist zwischen Essen-Zentrum und Essen-Holsterhausen wegen Wartungsarbeiten im Ruhr-Schnellwegtunnel gesperrt. Die A44 Essen Richtung Düsseldorf ist zwischen dem Dreieck Felbert Nord und Hetterscheid wegen Bauarbeiten noch bis Mitte Oktober gesperrt. Die A67 Darmstadt Richtung Mannheim ist zwischen Gernsheim und Lorsch wegen Löscharbeiten vorübergehend gesperrt. Die A71 Suhl Richtung Erfurt ist zwischen Stadt Ilm und Arnstadt Süd wegen Wartungsarbeiten bis ca. 6 Uhr früh gesperrt. Die A111 in Berlin Richtung Dreieck Oranienburg ist zwischen Weidmannsluster Damm und Schulzendorfer Straße wegen einer Nachtbaustelle bis ca. 5 Uhr früh gesperrt. Und zuletzt noch die A215 Neumünster Richtung Kiel zwischen Blumenthal und dem Kreuz Kiel West. Da ist es wegen Bergungsarbeiten gesperrt. Das war's. Ich wünsche Ihnen eine gute Fahrt.
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5: Aus dem Studio von NDR Info in Hamburg mit Julia Faltermeier. Hallo. Bundeslagebild. Das klingt nüchtern, trocken, nach Statistik und nach Zahlen. Es beschreibt aber eine Realität, die kaum bedrückender sein könnte. Nämlich fasst es alle Sexualdelikte, also sexualisierte Gewalt gegen Kinder und Jugendliche zusammen. Zumindest alles, was angeht.
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2: Die Nachrichten mit Ronald Lessig. Guten Abend. Frankreich bekommt nach den Sommerferien ein Social-Media-Verbot für unter 15-Jährige als erstes EU-Land. Am Abend stimmte die Nationalversammlung dafür. Christina Wilkes, WDR aktuell.
3: Die Mehrheit unter den französischen Abgeordneten war groß und Präsident Macron kann mit der Altersgrenze ein Wahlversprechen einlösen. Doch es gibt auch Kritik. Das Verbot betrifft grundsätzlich zwar alle sozialen Medien, es soll aber Ausnahmen geben. Zum Beispiel für private Chats bei WhatsApp oder fürs reine Videogucken bei YouTube. Diese Plattformen müssen Altersüberprüfungen lediglich für die Funktionen einführen, die einem sozialen Netzwerk nahe kommen. Kommentare schreiben zum Beispiel oder das Teilen von Inhalten. Einige Oppositionsparteien halten das Gesetz für Symbolpolitik und wollen es prüfen lassen.
2: Ab Oktober können junge Menschen in NRW eine Ausbildung in der Intensivpflege beginnen. Das Konzept an den Krankenhäusern in Paderborn und Marsberg ist bundesweit einzigartig. Alexa Schröder für WDR aktuell.
4: Normalerweise erlernen Pflegekräfte alles Wichtige rund um die Intensivpflege erst im Laufe der Jahre durch ihren Arbeitsalltag. Das St. Marienhospital Marsberg und das Christliche Klinikum Paderborn wollen das ändern. Die Azubis, die im Herbst starten, werden direkt auf Intensivstationen eingesetzt, sodass sie zu einem festen Team gehören. Außerdem haben sie Praxiseinsätze im ambulanten Pflegebereich, zum Beispiel bei langzeitbeatmeten Patienten. Nach ihrer Ausbildung können sie sofort auf Intensivstationen eingesetzt werden.
2: Und auch das ist Thema. In Deutschland gab es im vergangenen Jahr sexualisierte Gewalt gegen Kinder und Jugendliche. Die Zahl ist im Vergleich zum Vorjahr auf mehr als 18.300 gestiegen. Die Bahn bekommt für ihren Plan, an allen Bahnhöfen ein Alkoholverbot einzuführen, Zustimmung. Zweifel gibt es an der Kontrollierbarkeit, so von der Gewerkschaft der Polizei. Die Industrie- und Handelskammer hofft, dass Krefeld von einem Auftrag der italienischen Bahnfirma Italo profitiert. Sie will bei Siemens Züge für 3 Milliarden Euro kaufen.
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2: Für den deutschen Radprofi Florian Lipowitz ist die Tour de France vorbei. Er hat sich bei einem Sturz im Zeitfahren das Schlüsselbein gebrochen. Sein Teamchef sagt,
5: super schade, dass er nicht weitermachen kann. Wir werden nicht nur im Kampf ums Podium vermissen, sondern wir werden dann als Menschen vermissen hier.
2: Lipowitz galt als deutsche Hoffnung bei der Tour de France. Das Wetter in Nordrhein-Westfalen. In der Nacht bewölkt, aber trocken bei 14 bis 9 Grad. Tagsüber örtlich leichte Schauer, gelegentlich auch sonnig. Dazu in Schwerte bei 20 Grad, in Hattingen 21 und in Bergheim bis 22 Grad. Am Donnerstag ist es meist bewölkt bis 23 Grad. Und am Freitag scheint vielerorts die Sonne, dann bei Höchstwerten bis 26 Grad. Und das war WDR aktuell.
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6: Wir schauen auf die Straßen. Die A1 Lübeck Richtung Fehmarn ist zwischen Neustadt-Pelzerhaken und Lensahn wegen Bergungsarbeiten gesperrt. Die A5 Frankfurt Richtung Karlsruhe ist zwischen Heppenheim und Hemsbach wegen einer Baustelle bis 6 Uhr früh gesperrt. Die Umleitung führt über die U86. Dann die A14 Magdeburg-Schwerin ist zwischen dem Kreuz Magdeburg und Dahlen-Warsleben in beiden Richtungen wegen Bauarbeiten bis ca. 5 Uhr früh gesperrt. Die A40 Essen Richtung Duisburg ist zwischen Essen-Zentrum und Essen-Holsterhausen wegen Wartungsarbeiten im Ruhrschnellwegtunnel gesperrt. Die A44 Essen Richtung Düsseldorf ist zwischen dem Dreieck Felbert Nord und Hetterscheid wegen Bauarbeiten noch bis Mitte Oktober gesperrt. Die A59 Dinslaken Richtung Duisburg ist zwischen Duisburg-Marxloh und dem Kreuz Duisburg Nord nach einem Unfall gesperrt. Die A71 Suhl Richtung Erfurt ist zwischen Stadt Ilm und Arnstadt Süd wegen Wartungsarbeiten bis ca. 6 Uhr früh gesperrt. Und zuletzt noch die A111 in Berlin Richtung Dreieck Oranienburg ist zwischen Weidmannsluster Damm und Schulzendorfer Straße wegen einer Nachtbaustelle bis ca. 5 Uhr früh gesperrt. Das war's. Ich wünsche Ihnen, da wo es geht, eine gute Fahrt.
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6: Aus dem Studio von NDR Info in Hamburg mit Julia Faltermeier. Hallo. Das Bier nach Feierabend, beim Warten auf den Zug nach Hause, der Piccolo beim Junggesellenabschied oder die Dose auf dem Weg zum Fußballspiel. Das alles könnte jetzt vorbei sein. Die Deutsche Bahn will künftig an allen ihren Bahnhöfen Alkohol verbieten. An einigen gibt es so ein Verbot schon, zum Beispiel am Hamburger Hauptbahnhof, in Hannover, in Köln oder in München. Bundesweit soll das jetzt aber auf alle rund 5000...
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2: Die Nachrichten mit Ronald Lessig. Guten Morgen. Die Zahl der Fälle von sexuellem Missbrauch an Kindern und Jugendlichen ist gestiegen. Im vergangenen Jahr wurden laut Statistik mehr als 18.000 solcher Taten gezählt, deutlich mehr als in den Vorjahren. Viele weitere Missbrauchsfälle sind wahrscheinlich weiter nicht bekannt. Johanna Schmidt, WDR aktuell.
3: Die Tatverdächtigen waren fast immer Männer. In der Hälfte der Fälle kannten sie die missbrauchten Kinder. Bei der anderen Hälfte ging es immer mehr darum, dass sich Täter im Internet als Gleichaltrige ausgegeben und mit Kindern Kontakt aufgenommen haben. Und es gab immer öfter Livestreams von Misshandlungen von Kindern im Ausland, für die Täter hier zahlen und sogar Anweisungen geben können. Innenminister Dobrindt will, dass Ermittler mehr Möglichkeiten zur Tätersuche bekommen, zum Beispiel, dass bestimmte Daten gespeichert werden dürfen.
2: Frankreich führt als erstes EU-Land ein Social-Media-Verbot für Kinder und Jugendliche unter 15 Jahren ein. Das hat das Parlament am Abend mit großer Mehrheit beschlossen. Das Gesetz tritt mit dem neuen Schuljahr in Kraft. Die Benutzung von Smartphones an weiterführenden Schulen wird komplett untersagt. Und auch das ist Thema. Der Bundesdrogenbeauftragte Streeck hat das geplante Alkoholverbot an Bahnhöfen befürwortet. Er sprach in der Rheinischen Post von einem Gewinn für alle durch mehr Sicherheit. Die Bahn will das Verbot bis Mitte Oktober einführen. Nach dem Tod eines Einwanderers haben in Italien wieder Tausende gegen Polizeigewalt demonstriert. Der Marokkaner war am Sonntag bei einem Einsatz ums Leben gekommen. Der Irankrieg hat die USA bisher mehr als 37 Milliarden Dollar gekostet. Verteidigungsminister Hexas hat die Summe heute im US-Senat genannt als Grund für höhere Militärausgaben.
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2: In Bonn soll bis Ende der Woche klar sein, wie es mit den Straßenbahnen weitergeht. Die Stadtwerke hatten 60 Züge aus dem Betrieb genommen wegen möglicher Sicherheitsmängel. Die Geschäftsführerin sagte im WDR, dass die Wagen enger kontrolliert werden, weil sie noch einige Jahre halten müssen.
4: Wir möchten versuchen, dass die Fahrzeuge bis in die 30er reinfahren können, bis dann lauter neue Wagen da sind. Aber um die alten Wagen so lange fahren zu lassen, müssen wir sie engmaschig untersuchen. Sobald irgendwas am Fahrgestell bei einem Fahrzeug festgestellt wird, untersuchen wir alle.
2: Größere Auswirkungen hatten die fehlenden Stadtbahnen in Bonn nicht. Wegen der Ferien waren weniger Menschen unterwegs und die Kölner Verkehrsbetriebe halfen mit 20 Zügen aus. Das Wetter in Nordrhein-Westfalen. In der Nacht bewölkt, aber trocken bei 14 bis 9 Grad. Tagsüber örtlich leichte Schauer, gelegentlich auch sonnig. Dazu in Bad Münstereifel bis 20 Grad, in St. Augustin bis 21 und in Hagen bis 22 Grad. Am Donnerstag meist bewölkt bis 23 Grad und am Freitag scheint vielerorts die Sonne bei Höchstwerten bis zu 26 Grad. Und das war WDR aktuell.
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5: Die A5 Frankfurt Richtung Karlsruhe ist zwischen Heppenheim und Hemsbach wegen einer Baustelle bis 6 Uhr früh gesperrt. Die Umleitung führt über die U86. Die A14 Magdeburg-Schwerin ist zwischen Kreuz Magdeburg und Dahlen-Warsleben in beiden Richtungen wegen Bauarbeiten bis ca. 5 Uhr früh gesperrt. Die A40 Essen Richtung Duisburg ist zwischen Essen-Zentrum und Essen-Holsterhausen wegen Wartungsarbeiten im Ruhr-Schnellwegstunnel gesperrt. Die A44 Essen Richtung Düsseldorf ist zwischen Dreieck Fellbad Nord und Hetterscheid wegen Bauarbeiten bis Mitte Oktober gesperrt. Die A59 Dienstlaken Richtung Duisburg ist zwischen Duisburg-Marxloh und Kreuz Duisburg-Nord nach einem Unfall gesperrt. Die A71 Suhl Richtung Erfurt ist zwischen Stadt Ilm und Arnstadt Süd wegen Wartungsarbeiten bis ca. 6 Uhr morgens gesperrt. Und die